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Willkommen im Kulturton, dem Kultur- und Bildungskanal auf Freirad. Zur heutigen Sendung zum Thema Bildung und Arbeit begrüßt Sie Matthias Martin Domanik. Regelmäßig veranstaltet die Tiroler Arbeiterkammer Infoabende zu bildungspolitischen und gesellschaftlichen Fragestellungen wie zum Beispiel Weiterbildung. Dabei wird dieses Programm immer wieder an den Bedarf und die gesellschaftlichen Entwicklungen angepasst.

0: Veranstaltungen für verschiedene Zielgruppen versucht zu organisieren, selber was durchführt und einfach schaut, auch für uns als Arbeiterkammer, dass wir da wirklich am Ball bleiben und immer aktuell sein auch und das dann auch in den Leuten in Tirol weitergeben können.
1: Das demnächst finalisierte Veranstaltungsprogramm ist für den Herbst geplant. Jetzt ist wohl gerade schon Sommerpause.
0: Genau, jetzt momentan ist gerade Sommerpause. Anfang Juni hatten wir noch die letzten Veranstaltungen, auch in die Bezirke draußen. Und jetzt in der Sommerpause sind wir jetzt in Planung für den Herbst und für nächstes Jahr.
1: Was sind nun die von Seiten der bildungspolitischen Abteilung für den Herbst geplanten Informationsveranstaltungen?
0: In Innsbruck haben wir für den Herbst geplant die Veranstaltung 14 Jahre was nun, wo es um unsere Jugendlichen geht, um unseren Nachwuchs geht. Wohin soll es denn gehen jetzt nach der 8. Schulstufe? Was ist das Ziel? Wohin kann es gehen? Was kann man denn machen? Da geht es einfach auch um Informationen dazu. Was kann ich nach der 8. Schulstufe machen? Gehe ins Poly, gehe in die Lehre, gehe in eine höhere Schule. Und da werden diese Fragen von Expertinnen vom AMS, von der Schulpsychologie und von uns beantwortet. Im Herbst haben wir dann weiters noch geplant das Thema Bewerbungen, die wirken. Das ist überhaupt ein neues Thema, das wir jetzt gestartet haben. Da können wir vielleicht später dann nochmal genauer drauf eingehen, weil das Thema Bewerbung ist gerade in einem ziemlichen Wandel. Die werden jetzt gerade einfach die Stichworte Bewerbung mit KI. Wie gehen Unternehmen mit Bewerbungen um? Nutzen Unternehmen KI, um Bewerbungen anzuschauen oder zu sortieren? Und das sehen wir jetzt, glaube ich, ganz gut aktuell auch mit dieser Veranstaltung. Dann ein Dauerbrenner, das Thema Lernen, Lernen, Lernen leicht gemacht. Und dazu dann auch noch die Veranstaltung, die ich persönlich halte, Weiterbildung. Aber wie organisiere ich meine Weiterbildungen? Was kann ich denn überhaupt machen? Welche Förderungen gibt es dazu? Vor allem jetzt dann auch interessant mit der Nachfolgeregelung von der Bildungskarenz und Bildungsteilzeit, diese Weiterbildungsbeihilfe oder Weiterbildungsteilzeitbeihilfe vom AMS. Da können wir dann auch nochmal genauer drüber reden. Und auch für unsere Jüngsten, für unsere Kinder haben wir auch was dabei. Das Thema erste Handy, Gebrauch und Gefahren. Um was geht's denn beim Handy? Was machen sie denn gerade alle am Handy? Aktuelle Forschungsthemen. Wie kann man sich als Familie dem Thema Handy nähern? Was kann man denn alles vorab schon einmal machen? Und das ist auch immer sehr, sehr gut besucht und macht auch Spaß den Leuten.
1: Veranstaltungen finden sowohl in der Maximilianstraße in Innsbruck als auch den verschiedenen Bezirkskammern statt, also den Bezirkshauptstädten und zusätzlich Delfs. Kann man schon sagen, welche Themen dann wo angeboten werden?
0: Also in Innsbruck werden alle Veranstaltungen stattfinden und in die Bezirkskammern bin ich gerade in Abklärung, was dort gerade Thema sein könnte und was gerade Thema ist in den Bezirkskammern. Das ist ganz unterschiedlich in den Bezirken draußen, wie sie es wollen.
1: Gehen wir die einzelnen Informationsangebote vielleicht noch einmal im Detail durch. Das Programm wird ja immer wieder an den Bedarf angepasst. Mit Bewerbungen, die wirken, gibt es heuer wieder ein neues Angebot. Worum geht es hier genau?
0: Bei der Informationsveranstaltung Bewerbungen, die wirken, ist die Zielgruppe Leute, die gerade in Umorientierung sind, einen neuen Job suchen. Schauen, was sind denn ihre Kompetenzen eigentlich? Was kann ich denn selber gut? Beim Thema Bewerbungen, die wirken, geht es darum, einen Vortrag zu erfahren, wie schaut momentan ein Lebenslauf aus? Was ist wichtig in einem Bewerbungsschreiben? Wie gehe ich generell an das Thema Bewerbung heran? Wie bringe ich das Ganze auf den meisten Stand? Und wie kann ich mich auch klar vor andere abheben? Oft war es jetzt so, dass dann viele persönliche Gespräche nach der Informationsveranstaltungen entstanden sind, die dann auch in Beratungen geendet haben, weil es dann doch immer intensiver ist, sich mit sich selbst und mit seinen eigenen Stärken auseinanderzusetzen und das dann auch in die Bewerbung mit einfließen zu lassen. Und da ist es dann oft sehr, sehr gut, dann wirklich auch nochmal in die Beratung zu gehen. Und das bieten wir sehr gerne bei uns in Innsbruck auch in der Beratung der bildungspolitischen Abteilung der AK an, dass wir kompetenzenorientiert arbeiten, dass wir uns einmal anschauen, was kann ich denn gut, welche Kompetenzen habe ich, was habe ich denn schon gut gemacht in meinen früheren Sachen, was habe ich denn in meiner Ausbildung schon gut gemacht. wo tue ich mich leicht und was sind denn meine Interessen, und dass wir da versuchen,

0: einfach einen guten Plan zu machen, um Bewerbungen auch ein bisschen zu konzentrieren. Wohin soll denn das Ganze gehen? Welche Jobs sind denn wirklich interessant? Weil nicht, dass ich einfach zig Bewerbungen raussende und dann nur Absagen kriege, weil das leider sehr, sehr negativ behaftet ist und ja auch was mit einem selber macht, wenn ich nur Absagen bekomme oder nur vereinzelt zu Bewerbungsgesprächen eingeladen werde.
1: Was ist hier die Zielgruppe? Geht es mehr um BerufseinsteigerInnen oder um Menschen in einer Phase der Arbeitssuche oder Umorientierung?
0: Sowohl an BerufseinsteigerInnen und sowohl auch an Menschen, die sich neu orientieren wollen. Also an Menschen quer durch im gesamten Arbeitszyklus, Arbeitskreislauf, sage ich jetzt einfach einmal, weil Bewerbung kann sein, dass ich mich muss, wenn ich kurz vor der Pension bin, dass ich nochmal einen neuen Job suchen muss, weil die Firma in Konkurs gegangen ist, oder ich möchte mich einfach umorientieren, oder ich steige jetzt wirklich einfach ein und bin Berufseinsteiger. Da ist es auch wichtig, auf was muss ich denn achten? Wie kann ich mich eventuell auch als Berufseinsteiger nach einer abgeschlossenen Ausbildung von anderen Personen abheben, wenn ich mich irgendwo bewirb? Und da kann das auf alle Fälle helfen, den Abend zu besuchen und wenn das nicht reichen sollte, gerne auch zu uns in die Beratung kommen nochmal. Was da aber dann in der Beratung wirklich wichtig ist, ist, dass ich selbst schon einen Lebenslauf habe und ein Anschreiben habe, dass wir dann gemeinsam das weiterentwickeln können, weil wir können leider nicht leisten, dass wir gemeinsam neu einen Lebenslauf schreiben. Das geht sich leider einfach zeitlich nicht aus.
1: Nicht nur der Arbeitsmarkt an sich, auch der Bewerbungsprozess ist im Umbruch durch künstliche Intelligenz. Für viele ein eher leidiges Thema. Inwiefern wird es hier angesprochen?
0: Das Thema KI kommt in der Informationsveranstaltung vor. Das Thema KI besprechen wir auch in der Beratung selbst direkt. Und als leidiges Thema würde ich es jetzt nicht bezeichnen, weil die KI kann uns schon helfen bei Formulierungen oder auch bei ganzen Bewerbungsschreiben. Nur müssen wir dann halt schauen, wie nehme ich das Ganze von der KI dann her? Und ich will ja bei der Bewerbung immer mich persönlich hervorheben und nicht das, was die KI gemacht hat. Das heißt, da muss man dann nochmal drüber schauen, was hat mir die KI geschrieben, passt das überhaupt, was die KI recherchiert hat. Da kann die KI auf alle Fälle behilflich sein und da mal Formulierungshilfe sein. Aber wir müssen da immer schauen, dass das dann auch nochmal in eigene Worte gefasst werden kann.
1: KI kann beim Verfassen einer Bewerbung durchaus hilfreich sein, wenn man sie richtig einsetzt. Sie wird aber auch zunehmend arbeitgeberseitig genutzt, um Bewerbungen zusammenzufassen, vor- und auch auszusortieren. Wie reagiert man auf diesen Trend am besten?
0: Wenn man jetzt da in spezifische Bereiche reinschaut, große Firmen machen das zum Beispiel so, dass sie sagen, es gibt jetzt bestimmte Keywords, die in einer Bewerbung drinnen sein sollten und dann lässt man natürlich ein KI-Programm diese Keywords raussuchen. Also diese speziellen Wörter, die man dann in die Bewerbung einbauen sollte, damit man da dann auch weiterkommt. Diese Wörter kann man in die Stellenausschreibungen rausfinden, diese Wörter kennt man, wenn man schon in der Branche ist oder auch die Ausbildung dazu gemacht hat, dann weiß man, was wirklich in dieser Branche dann auch wichtig ist, wo man sich bewerben will, wenn Unternehmen die KI ja einsetzen sollten zum Scannen von die Bewerbungsunterlagen von die BewerberInnen.
1: In einer Wirtschaft im Umbruch muss man zunehmend über die ganze Berufslaufbahn und in jedem Alter noch Neues lernen, sich vielleicht auch einmal ganz neu orientieren, umlernen und umschulen lassen. Das richtige Lernen lernen können soll man beim Infoabend Lernen leicht gemacht. Was konkret wird dort vermittelt?
0: Das Thema Lernen leicht gemacht. Worum geht es da in dieser Informationsveranstaltung? Worum geht es in dieser Abendveranstaltung? Stundenlang gebüffelt, doch der Kopf ist noch immer leer. Vielleicht hapert es an der Methode. Vielleicht lerne ich einfach zu einem falschen Zeitpunkt. Wie lerne ich denn? Was kann ich denn besser machen beim Lernen? Und dazu gibt es einfach Tipps für die praktische Umsetzung von den neuesten Erkenntnissen. Gell? Da schauen wir einfach drauf. Wir gehen gemeinsam mit unserer Referentin. Begibt man sich mehr oder weniger einmal ein bisschen auf einer Reise, durch das Gehirn durch, wie lernen wir Menschen, was ist uns wichtig, wie schaut es von der Neurologie her aus, was ist neurobiologisch wichtig, was ist auch wichtig fürs Umfeld beim Lernen, habe ich generell einen Stress, wenn ich generell einen Stress habe, dann tue ich mich schwer mit Lernen, dann bleibt da nicht so viel hängen, wenn ich was durchlese oder auch wirklich auf eine große Prüfung oder Abschlussprüfung lernen muss. Das kennt man wahrscheinlich auch von sich selber. Dann, wie schaut das Ganze dann aus, wenn ich beim Lernen bin? Bin ich mehr ein Typ, der sich leichter tut, mit Hören zu lernen? Oder lese ich mir lieber was durch? Oder muss ich das dann selber nochmal schreiben und eventuell für mich zusammenfassen? Da gibt es ja auch verschiedene Lerntypen, Lernmethoden und da wird da einfach auch drüber gesprochen. Nur ist das Ganze dann wirklich wichtig, dass ich das für mich selber ausprobiere. Was ist dann für mich selbst das Beste? Und wenn ich da einen Input bekomme über die Informationsveranstaltung, dann kann ich das Ganze einmal selbst für mich ausprobieren und tue mir dann leichter für mich eine geeignete Methode zum Lernen zu finden. Also es dauert auch wieder leider seine Zeit, bis ich dann in dem Ganzen besser werde, so wie bei vielen anderen Sachen. Na, wenn wir an unsere sportlichen Hobbys denken zum Beispiel. Und so ist es halt beim Lernen auch.
1: Ist das Zielpublikum hier mehr schon berufstätige Menschen in Weiterbildung oder Umschulung oder werden auch SchülerInnen, Lehrpersonen und Eltern angesprochen?
0: Das Ganze ist interessant für SchülerInnen, für Studierende, für Erwachsene in Weiterbildung, für LehrerInnen. Für ErwachsenenbildnerInnen könnte es eventuell auch ganz interessant sein. Also quer durch ist das ganze Thema einfach interessant und vor allem auch, für wen ist es dann wirklich nochmal interessant, wenn das Thema Lernen einfach irgendwo beruflich oder sei es jetzt in der Weiterbildung einfach da ist und man macht sich da Gedanken drüber. Das kann genau dieser Punkt sein, wo ich dann sage, ich gehe jetzt hin zu dieser Veranstaltung und ich hoffe mir das einmal an und dann probiere ich einfach einmal diese verschiedenen Methoden aus.
1: Mehr über die Informationsveranstaltungen der Bildungspolitischen Abteilung der Tiroler Arbeiterkammer erfahren Sie im zweiten Teil der Sendung nach etwas Musik.

0: Sie hören den Kulturton auf Freirad, heute zu den bildungspolitischen Informationsveranstaltungen der Tiroler AK ab dem Herbst. Ein weiterer, schon länger bewährter Infoabend ist Weiterbildung, aber wie? Denn auch wenn man zum lebenslangen Lernen zunehmend durch den Arbeitsmarkt gezwungen ist, oft stellt sich angesichts teils hoher Kosten die Frage nach der Finanzierung einer Aus- und Weiterbildung und auch nach einer allfälligen Förderung.
1: Bei der Abendveranstaltung Weiterbildung, aber wie, referiere ich persönlich. Da geht es um Aus- und Weiterbildung, um Förderungen. Wie plane ich meine Aus- und Weiterbildung? Welche Fördermöglichkeiten gibt es? Gibt es Fördermöglichkeiten nur für die Kosten des Kurses? Gibt es Fördermöglichkeiten auch für den Lebensunterhalt? Ist es gescheit, wenn ich meine Stunden reduziere? Ist es gescheit, wenn ich mich eventuell sogar karenzieren lasse? Das Thema Karenz bringt mir jetzt gerade zur Nachfolgelösung von der Bildungskarenz und der Bildungsteilzeit. Also, und das Ganze kann man ja jetzt seit 8. Juni wieder neu beantragen. Das ist die Weiterbildungsbeihilfe vom AMS. Da kann man gerne beim AMS in der Serviceline nachfragen oder auch bei uns gibt es auch die grundlegenden Informationen dazu, wie man da vorgehen kann und was eventuell wichtig sein kann, damit man da reinkommen kann, weil es gibt ja leider keinen Rechtsanspruch mehr darauf.
0: Das recht kurzfristige Aus für die alte, nach Meinung mancher teils auch ausgenützte Bildungskarenz, war ein Aufregerthema. Nun gibt es eben ein etwas eingeschränkteres Nachfolgemodell. Worin bestehen die größten Unterschiede?
1: Die großen Unterschiede zu früher seien, dass es keinen Rechtsanspruch mehr gibt, dass ab einem bestimmten Bruttolohn der Arbeitgeber bei der Weiterbildungsbeihilfe mitzahlen muss, nämlich 15% von der Beihilfe. Dass, wenn man unter dieser bestimmten Lohngrenze ist, eine verpflichtende Bildungs- und Berufsberatung beim Berufsinfozentrum vom AMS machen muss. Dass nicht mehr alle Aus- und Weiterbildungen gefördert werden, sondern das Ganze einfach wirklich arbeitsmarktrelevant sein muss und überbetrieblich verwertbar sein muss. Das heißt, ich kann jetzt nicht die Einschulung, was jetzt in meinem Betrieb eventuell über 3 Monate geht, als Weiterbildungszeit nutzen. Das funktioniert nicht, weil es nur für den Betrieb ist. Aber wenn ich jetzt zum Beispiel eine längere Ausbildung mache, dann kann das Ganze schon interessant sein, wenn ich diese Ausbildung dann in mehreren Betrieben anwenden kann. Und ein Studium ist dann natürlich auch möglich. Was hat sich da noch geändert? Es gibt jetzt keine Vorlaufzeiten mehr und keine Nachlaufzeiten mehr. Auch die Lernzeiten gibt es nicht mehr so, wie es das früher gegeben hat, sondern ich muss jetzt wirklich mindestens 20 Wochenstunden dort vor Ort sein oder das Ganze 20 Wochenstunden live online machen. Auch beim Studium hat sich was geändert. Jetzt sind es mehr ECTS-Punkte, die ich pro Semester erreichen muss. Nämlich bei der Weiterbildungsbeihilfe 20 ECTS-Punkte pro Semester und bei der Weiterbildungsteilzeitbeihilfe mindestens 10 ECTS-Punkte pro Semester. Aber solche Details kann man dann natürlich auch nochmal näher in der Beratung klären. Was wir dann in der Informationsveranstaltung wirklich ansprechen können, sind dringende Fragen. Bitte fragt mich da immer gerne, weil dann lebt das Ganze und es ist nicht einfach nur ein Vortrag, der dann langweilig gehalten wird.
0: Ebenfalls schon lange im Programm der AK, 14 Jahre, was nun? Für wen ist dieses Infoangebot gedacht? Primär die 14-Jährigen selbst oder ihre Eltern und Erziehungsberechtigten oder auch LehrerInnen?
1: Hinter dem Thema 14 Jahre was nun ist die AK schon sehr, sehr lange. Und warum ist die AK da schon so lange dahinter? Es geht um das, in Österreich haben wir ja diese 9 Jahre Schulpflicht und 4 Jahre Volksschule, 4 Jahre dann Mittelschule oder Unterstufe. Und dann ist die große Entscheidung, was mache ich denn danach? Und da habe ich diese 5 Möglichkeiten. Entweder ich gehe in die Poly, ich starte gleich schon eine Lehre, wenn ich schon meine 9 Schuljahre fertig habe. Ich gehe in eine AHS, ich gehe in eine bildende höhere Schule oder ich gehe in eine bildende mittlere Schule. Da bei dieser Veranstaltung sprechen dann die Kolleginnen von der Schulpsychologie, was gibt es für Möglichkeiten. Dann werden auch mögliche Wege aufgezeigt, wie kann es denn danach auch weitergehen. Bei dieser Veranstaltung geht es einfach darum, dass so viele Menschen wie möglich gut informiert sind, was kann ich denn nach der 8. Schulstufe machen. Und das richtet sich sowohl an die Schülerinnen selbst als auch an die Eltern, Erziehungsberechtigte, Betreuerinnen, Lehrerinnen. Da können bitte gerne alle zu uns vorbeikommen und diese Infoveranstaltung besuchen.
0: Beim Infoabend erstes Handy, Gebrauch und Gefahren, geht es dagegen um die Jüngsten. Hier wird also ein externer Experte herangezogen.
1: Das erste Handy, Gebrauch und die Gefahren. Wie können Eltern ihr Kind auf einen sicheren und verantwortungsvollen Umgang mit dem Smartphone? Wie können da die Eltern ihre Kinder unterstützen? Welche Nutzungsregelungen kann man denn gemeinsam aufstellen in der Familie? Welche Regeln kann man da generell gemeinsam in der Familie aufstellen? Zum Beispiel einfach, wenn man gemeinsam beim Essen sitzt, Handy weg. Kann da was sein? Oder einfach nur eine bestimmte Zeit an Bildschirmzeit kann man zum Beispiel vereinbaren mit den Kindern. Da gibt es verschiedene Sachen und da kommt ein Experte vom Freien Safer Internet, das ist der Sebastian Holzknecht, und der informiert da über sinnvolle Nutzungsregelungen, praktische Sicherheitseinstellungen und so wie jetzt die aktuellen Trends, was die Youngsters so machen, sei es vor allem in Social Media, wo sich das Ganze von WhatsApp über Instagram, TikTok zu Roblox, Minecraft verlagert hat. Und da ist es wirklich interessant, auch immer wieder dran zu bleiben und zu schauen, auf welchen Social Media Kanälen bewegen sich die Youngsters denn gerade und wie sicher sind denn diese Social Media Kanäle und wie kann man das gemeinsam sicherer machen und vor allem, was kann ich denn mit den Kindern und Jugendlichen vereinbaren, um auch ein gutes Gemeinsames mit dem Handy zu haben und auch ein gewisses Sicherheitsgefühl für mich als erziehungsberechtigte Person zu bekommen. Und da hilft diese Veranstaltung auf alle Fälle bei der Findung von Zielen.
0: Patrick Baumann ist, wie gesagt wurde, nicht nur Organisator des Veranstaltungsprogramms. Bei Weiterbildung aber wie ist er selber als Vortragender aktiv. Wie erlebt Patrick Baumann diese Abende? Wie bereitet er sich darauf vor und was ist ihm bei der Gestaltung wichtig?
1: Für mich als Vortragender versuche ich, die Abende so informativ wie möglich zu gestalten. Das heißt, meine Vorbereitung schaut so aus, dass ich alles, was ich mir denke, was interessant sein könnte, zusammentrage und eventuell in eine Präsentation rein. Dann starte ich den Abend, begrüße mal alle Leute, versuche abzufragen, wo stehen wir denn gerade und was ist für einen Großteil der Teilnehmenden einfach interessant. Und für mich als Vortragender gehen wir dann wirklich zu dem interessanten Teil für die Teilnehmerinnen. Und für mich ist es immer so, bitte gerne Fragen stellen während des Vortrages, weil so können wir sie gleich direkt beantworten, so werden keine Fragen vergessen und das macht das Ganze einfach lebendiger und das wird dann auch zu was Gemeinsamen und für mich draußen ist es einfach feiner, wenn wir was Gemeinsames haben, als wenn nur ich stur meinen Vortrag halte und dann einfach wieder nach Hause gehe. Ich glaube, das ist meine Herangehensweise da dabei.
0: Welche Rolle spielt Feedback vom Publikum bei der Gestaltung des Programms eines Infoabends?
1: Was mir natürlich immer wichtig ist, vor allem auch in der Organisation und auch bei meinen Vorträgen selbst, das ist das Feedback. Es gibt immer Feedbackbögen. Wir schauen uns diese Feedbackbögen danach an. Bei den Feedbackbögen geht es um die Organisation selbst. Wie ist das Ganze beworben? Wie schaut es vom Zeitlichen her aus? Und wie ist es vor allem auch vom Inhalt her? Und inhaltlich darf ich sagen, dass unsere Vortragenden immer sehr, sehr gut bewertet werden. Von den zeitlichen Aspekten her haben wir immer die große Frage, passt es am Abend eher früher oder soll es am Abend eher später sein? Und da scheiden sich einfach die Geister und wir in Innsbruck sind jetzt einfach gerade noch dabei, das Ganze um 19 Uhr zu starten. Aber wir probieren es in den Bezirken draußen auch schon um 18 Uhr und wird auch schon gut angenommen. Ich glaube, das ist einfach die Frage noch, wer kommt, was ist die Zielgruppe und wenn wir vielleicht Schülerinnen und Schüler haben, dass wir es vielleicht schon ein bisschen früher starten. Das werden wir auch mitnehmen für uns in die weitere Organisation jetzt für den Herbst und für das kommende Jahr dann.
0: Noch ist also einiges weiter im Fluss. Wie kann man sich über die Veranstaltungen im Herbst am besten informieren, beziehungsweise wie meldet man sich dann für die Teilnahme an?
1: Informieren kann man sich am besten über die AK-Homepage oder man ruft auch direkt bei uns an unter der Nummer 0800 22 5522 unter 1515. Da bekommen Sie dann die Informationen auch über die Homepage und es wird auch in verschiedene andere Medien beworben, sei es online auf Social Media, sei es in Zeitungen oder teilweise sogar auch im Radio.
0: Sie hörten Patrick Baumann von der AK Tirol im Kulturton-Interview zum Angebot an bildungspolitischen Informationsveranstaltungen ab dem kommenden Herbst. Gestaltung der Sendung Matthias Martin Domanik. Mehr zu den einzelnen Veranstaltungen finden Sie dann im Internet auf ak-tirol.com. Kulturton. 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
1: Indie, Punk, Rock, Hip-Hop, weltweit, lokal, phänomenal. Das ist die Sendereihe Musik aus dem Briefkasten auf Freirad. Wir bieten MusikerInnen aus aller Welt die Möglichkeit, uns ihre Songs zuzuschicken. Und mit etwas Glück landen sie in dieser Sendung. Sende auch du uns deine Musik unter musik@freirad.at und höre deine Töne im Radio. Oder finde deinen neuen Lieblingssong mit Musik aus dem Briefkasten.
0: Hallo und herzlich willkommen zur Sommerausgabe von Musik aus dem Briefkasten. Der Sommer ist heiß, der Briefkasten ist voll und wir bringen euch wieder freshen Sound direkt in eure Köpfe. Viel Spaß beim Zuhören!

Das war's für heute mit Musik aus dem Briefkasten, eurer Bühne für Sounds direkt aus der Szene. Wir hoffen, ihr hattet beim Hören genauso viel Spaß wie wir beim Zusammenstellen dieser vielseitigen Musikauswahl. Und denkt daran, diese Sendung lebt von euch. Wenn du selber Musik machst, egal ob Indie, Reggae, Techno oder Pop, oder ein ganz eigener Stil und davon träumst, deine Songs im Radio zu hören, dann zögere nicht und schick uns deine Songs. Am besten als MP3 oder OGG-Dateien direkt an musik@freirad.at.

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Fahrenheit Kochbuch-Tipps. Heute reisen wir in die Schweiz. Schon wieder keine Idee, was wir heute zum Abendessen auf den Tisch zaubern könnten? Wie wäre es mit einem typischen Schweizer Znacht? Schweizer Znacht, so der Kochbuchtitel, bedeutet Schweizer Abendessen oder Schweizer Nachtessen auf Berndeutsch. Das Kochbuch enthält 52 Rezeptideen für jede Woche, frische, einfache und köstliche Abendessen, inspiriert von traditionellen Schweizer Gerichten. Dieses Kochbuch ist ein kulinarischer Führer, der zu jedem Rezept eine Geschichte über seine Herkunft, die Zutaten und den Ort, an dem es im Alpenland zu finden ist, liefert. Darin finden sich auch Insider-Tipps für Food-Events und Reiseziele. Es ist eine Einladung, die Schweiz durch ihre kulinarische Landschaft zu entdecken. Die Einzigartigkeit der Schweizer Küche ist sicherlich auch der Vielfalt ihrer Sprachregionen zu verdanken. 4 Landessprachen werden in diesem kleinen Land gesprochen: Deutsch, Französisch, Italienisch und Rätoromanisch. Den kulturellen Unterschieden zwischen dieser Region ist es zu verdanken, dass es eine große Auswahl traditioneller Gerichte gibt. In nur einem Tag könnte man durch das ganze Land reisen und Tessiner Safranrisotto, welches Fricassee Genovese und schweizerdeutsches Ofentürli essen. Aufgrund dieser Vielfalt gibt es nur wenige Gerichte, die man als Schweizer Nationalgerichte bezeichnen könnte. So zum Beispiel den geflochtenen Zopf für das Sonntagsfrühstück. Mit Schweizer Znacht unternimmt die Autorin den Versuch, Rezepte und Geschichte miteinander zu verknüpfen und damit einen abwechslungsreichen Einblick in die Schweizer Küche zu geben. Keine Ecke des Landes wird ausgelassen. Die Schweizer Gerichte in diesem Buch sind folgende Kapitel unterteilt: Suppen, Kartoffeln, Reis, Pasta und Knödel, Eintöpfe und Fleischgerichte und herzliche Kischs. Es gibt auch ein Kapitel mit Rezepten für süße Mahlzeiten, die eher in der deutschsprachigen Schweiz üblich sind. Wie Sie vielleicht richtig vermuten, trifft das Klischee zu: Käse und Milchprodukte spielen in der Schweizer Küche eine große Rolle. Auch Seefisch, Wurst und Trockenfleisch werden in fast allen Regionen des Landes verwendet.

Wenn man eine Schweizerin oder einen Schweizer nach einem typischen Schweizer Znacht fragt, ist die Antwort Café Complet, vorprogrammiert. Der Café Complet ist ein traditionelles Schweizer Abendessen, das, man staune, aus Milchkaffee besteht, der zusammen mit Brot, Butter, Marmelade, Honig und Käse serviert wird. Eigentlich ein Frühstück im landläufigen Sinne. Manche mögen das für eine altmodische Mahlzeit halten, Milchkaffee und kaltes Essen. Brot ist nach wie vor ein wesentlicher Bestandteil dieser Mahlzeit, zusammen mit dem schon erwähnten Brandsteilen. Diese Art des Essens hat in der Schweiz bereits seit über einem Jahrhundert Bestand. Der Begriff Café Complet fand erstmals Ende des 19. Jahrhunderts in Hotelwerbungen Verwendung und noch immer findet man ihn auf den Speisekarten einiger Schweizer Spitäler. Während die einen diese Mahlzeit ihrer Einfachheit wegen zu schätzen wissen, kritisieren andere den Mangel an Früchten und Gemüse. Natürlich hat sich das Schweizer Znacht im Laufe der Zeit weiterentwickelt. Für frühere Generationen war die Mittagsmahlzeit von größerer Bedeutung als das Abendessen und es war üblich, dass man zum Mittagessen von der Arbeit nach Hause kam. Wenn Sie in der Schweiz leben, wissen Sie, dass die meisten öffentlichen Schulen keine Mittagsverpflegung anbieten und die Kinder mittags nach Hause gehen oder in der Kindertagesstätte bleiben. Heutzutage essen Schweizerinnen und Schweizer öfters außer Haus, zu Mittag als früher. Deshalb ist das Abendessen oftmals die einzige Mahlzeit des Tages, die man gemeinsam am selben Tisch genießen kann. Wir sollten auch nicht vergessen, dass die Schweiz viele Menschen aus aller Welt eine Heimat bieten. Im Jahr 2022 hatten rund 40% der Bevölkerung einen Migrationshintergrund. Das bedeutet, dass die Schweizer Küche nicht nur Einflüsse aus ihren Nachbarländern, sondern auch von weit entfernten Ländern aufweisen kann. Das schlägt sich auch in der Schweizer Küche nieder. Die Autorin selbst ist Amerikanerin. Ihre Rezepte sind geprägt von einer jahrzehntealten Kocherfahrung, die Hedi bei sich zu Hause in der französischen Schweiz und durch die Reisen durchs Land gemacht hat, aber eben auch durch Amerika. Fakt ist auch, dass die Schweizer Küche im Grunde genommen schon immer Wert auf regionale und saisonale Zutaten gelegt hat, was durch Menschen, die in ländlichen Gemeinden und abgeschiedenen Bergregionen lebten, aus einer Notwendigkeit heraus begann, entspricht heute einer nachhaltigen Lebensform. Weniger verarbeitete Lebensmittel essen, Verpackungen reduzieren, Transportwege verkürzen. Einige der bewährten Rezepte in diesem Buch tragen auch dazu bei, die Lebensmittelverschwendung zu verringern, indem Käsereste oder altes Brot verwendet werden. Es gibt natürlich auch nationale Favoriten wie Rösti und Fondue, aber auch einige wirklich regionale Spezialitäten. In der italienischsprachigen Region des Valpochavio sind zum Beispiel die Capponè zu Hause. Diese kleinen Spinatknödel werden in einer gerösteten Tomatensauce serviert mit geriebenem Sprinzkäse und frischem Basilikum bestreut. Aus dem Kanton Neuchâtel kommt das Rezept für das Steak Vigneron. Dieses beliebte Sandwich mit gewürztem Rinderhackfleisch wird auf lokalen Herbstfestivals wie zum Beispiel der Fête de Vendachon zu angeboten. Selbst wenn Sie in der Schweiz aufgewachsen sein sollten, ist die Wahrscheinlichkeit groß, dass Sie in diesem Buch auf ein Schweizer Gericht stoßen werden, von dem Sie noch nie gehört haben. Wie wär's zum Beispiel mit Berner Käsküchli? Diese kleinen Schweizer Käsküchelein findet man im ganzen Land, allerdings mit unterschiedlichen Namen und Käsesorten. Hedis Rezept verbindet diese Speise mit dem Kanton Bern, der Geburtsstätte des berühmten Schweizer Emmentalers. Käsküchli sind so etwas wie Minikischs, aber mit viel mehr Käse. Sie sind ein schnelles Mittagessen im Vergleich zu den größeren Varianten, ist bei den Küchlein viel mehr Füllung im Verhältnis zum Teig. Die Bäcker stellen sie entweder mit Blätter- oder Mürbeteig her. In der Westschweiz werden sie oft Ramequins genannt. Im Lauf der Jahre hat Hedi ihr eigenes Käsküchli-Rezept entwickelt.
Für etwas mehr Geschmack und Konsistenz fügt sie dem Teig Vollkornmehl hinzu. Anstelle des Rahms verwendet sie ausschließlich Milch. Was den Käse betrifft, bevorzugt er eine Mischung aus Emmental und Gruyère oder einfach nur übrig gebliebener Käse. Allerdings sind die Käsekrüchli eine Kalorienbombe und man sollte für jedes gegessene Krüchli mindestens einen 50-minütigen Spaziergang einplanen, um das zu verbrennen, was gegessen wurde. Vielleicht ist das der Grund, warum die Schweizerin und die Schweizer ihre Käsekrüchli für gewöhnlich mit einem frischen Salat servieren.

0: Aber zurück zu Schweizer's Nacht. Wie jede Woche im Jahr gibt es ein Rezept inklusive spannender Hintergrundinformationen zu den Zutaten und zur Geschichte des Gerichts. Vom berühmten Birchermüsli über die Bündner Pizzoccheri bis hin zum Safranrisotto aus dem Tessin. Mit diesen abendlichen Rezepten kann man wohl die Schweiz kennenlernen oder wiederentdecken, sowohl von ihrer süßen wie auch herzhaften Seite. Hedy Nürsmas Rezepte wecken die Neugierde und man könnte diese Hintergrundgeschichten als gute Nachtgeschichten beim Abendessen vorlesen. Schweizer Nacht will auch die Lust auf kleine Schweizer Reiseabenteuer wecken, beispielsweise an den Genfersee, wo es eine herrliche Fischsuppe gibt, oder einen Ausflug in den Jura nach Solothurn oder in das hübsche Städtchen Neuenburg und so weiter. Oder sie holen sich die Schweiz in ihre Küche, gestalten damit ein wunderbares Abendessen mit Schweizer Nacht. Vorgestellt wurde heute Hedy Nürsma, Schweizer Nacht, eine kulinarische Reise in 52 heimeligen Rezepten. Übersetzung aus dem Englischen von Daniela Mittidieri. Fotos von Dorian Rollin. Illustrationen von Jagner Bildschuk. Helvetik Verlag, Basel 2024. 248 Seiten zum Preis von 35 Euro oder 39,90 Franken. Diese Sendung wird morgen Samstag um 8 Uhr wiederholt. Bis dahin, auf Wiederhören, Ihr Bernhard Nicolussi.
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1: Im laufenden Sommersemester fand an der Universität Innsbruck ein Proseminar unter dem Titel Forschungstendenzen in der europäischen Ethnologie. 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Unter der Leitung von Nadia Neuner-Schatz erlernten die Studierenden Grundlagen zur Erstellung einer eigenen Radio- oder Podcastaufnahme zu einem ausgewählten Thema aus den Kulturwissenschaften. 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Wir wünschen euch nun viel Freude beim Anhören der nun folgenden Podcast-Ausgabe.

0: Hallo und herzlich willkommen zum Wissenschaftspodcast Zwei Pässe, zwei Kulturen zum Thema der doppelten Staatsbürgerschaft mit Johanna Krach. Das bin ich. Ich bin 24 Jahre alt, im dritten Semester der empirischen Kulturwissenschaften an der Universität Innsbruck. Zu Gast werde ich heute haben meine Schwester Julia Krach. Sie ist 26 Jahre, arbeitet als Fotografin in Bayern und hat die amerikanische als auch die deutsche Staatsbürgerschaft. In der heutigen Zeit regieren Kriege unsere Welt. Diese führen zu Emi und Immigration, was uns wiederum zum Thema der Staatsbürgerschaft, Kulturen, Identitäten und unterschiedlichen Nationalitäten bringt. Stand 2025 leben in Deutschland rund 3 Millionen Menschen mit doppelter Staatsbürgerschaft. Davon haben 92.000 Menschen die amerikanische und die deutsche Staatsbürgerschaft. Die Anzahl der Menschen in Deutschland mit doppelter Staatsbürgerschaft ist seit 2024 stark gestiegen. Es wurde 2024 ein Gesetz, das Staatsangehörigkeitsmodernisierungsgesetz, erlassen, was besagt, dass Menschen, die in Deutschland eingebürgert werden, ihre vorherige Staatsangehörigkeit behalten dürfen. In diesem Podcast soll es darum gehen, wie die Betroffenen mit ihrer doppelten Staatsbürgerschaft umgehen, welchen Einfluss es auf ihr Leben, ihren Alltag hat, was es mit ihrem Zugehörigkeitsgefühl macht und was eigentlich die Vor- und Nachteile davon sind, zwei Pässe zu haben.
1: Hi, ich bin Julia. Johanna hat mich ja schon vorgestellt.
0: Möchtest du vielleicht gleich mal sagen, wie es denn dazu kam, dass du überhaupt die doppelte Staatsbürgerschaft hast? Warum USA und dann doch Deutschland?
1: Genau, also unsere Eltern kommen eigentlich aus Deutschland. Der USA-Bezug war dann einfach nur, da unser Vater eben bei der Bundeswehr Kampfjet-Pilot war und im Zuge einer Fortbildung bzw. als Fluglehrer dann für 3,5 Jahre zusammen mit unserer Mutter in die USA gegangen ist und dort gelebt hat. Und ja, während dieser Zeit bin dann ich entstanden und geboren worden. Und genau, es ist eben damals zumindest so gewesen, dass man allein durch die Geburt in Amerika einfach halt den amerikanischen Pass erhält. Und da aber beide Elternteile auch deutsch sind, habe ich dann eben auch den deutschen Pass erhalten, da ich dann mit nicht mal einem Jahr nach Deutschland gezogen bin wieder. Also dann war die Zeit drüben vorbei für die beiden. Und ja, deswegen habe ich beide Pässe.
0: Also wir waren gerade im Urlaub in Italien, sind jetzt zurückgekommen. Jetzt, als wir in Italien waren, du bist von Deutschland losgefahren, hast mich in Österreich aufgepickt. Aber du bist über 2 Landesgrenzen ja gefahren. Eigentlich ist ja so, innerhalb Europas zu reisen, auch gar kein Ding, auch mit Personalausweis und so. Aber da frage ich mich natürlich jetzt, hast du nur einen deutschen Personalausweis oder hast du auch einen amerikanischen? Welchen nimmst du dann mit, wenn du jetzt so innerhalb Europas unterwegs bist?
1: Also innerhalb Europas habe ich eigentlich immer nur meinen Ausweis dabei. Also habe ich auch meistens gar nicht meinen weder deutschen noch amerikanischen Reisepass dabei. Manchmal habe ich den mitgenommen, dann aber den deutschen. Einfach, dass ich 2 Dokumente dabei habe. Mache ich aber irgendwie mittlerweile gar nicht mehr. Weiß gar nicht wieso. Aber den amerikanischen habe ich nie mitgenommen, weil das eigentlich immer nur zu Komplikationen führen würde, weil ja dann nach Visum und so weiter gefragt werden würde, weil die ja dann nicht wissen würden, dass ich auch deutsch bin, beziehungsweise müssten die das erst nachschauen oder ich müsste ein anderes Ausweisdokument dann zeigen. Ja, das heißt, es würde in Europa eigentlich nur alles verkomplizieren. Ja. Deswegen benutze ich den da gar nicht.
0: Und wie oft muss man den eigentlich erneuern, den amerikanischen Pass?
1: Alle 10 Jahre. Den habe ich tatsächlich gerade erst erneuert. Okay. Ja, genau.
0: Ist das auch für die BürgerInnen in den USA nur alle 10 Jahre?
1: Oh, das weiß ich jetzt nicht. Ich glaube aber vermutlich schon. Ich meine, bei uns ist es, glaube ich,
0: auch noch. Bei uns ist es fast noch länger.
1: Bei uns sind auch nur 10 Jahre. Das ist ziemlich lange, ja. Ja, 10 Jahre, glaube ich auch. Genau. Aber das, ja, ist auch ein ganz schönes Verfahren
2: tatsächlich. Ja, ich wollte gerade fragen, wo kannst du den denn erneuern und kostet das viel?
1: Also mittlerweile kann man das online machen. Ich habe das auch online gemacht, weil ich weiß noch 2016, da wo wir das erste Mal den ausstellen haben lassen, das ist ein Satz, waren wir eben in München beim Konsulat und das war richtig krass, da war ich richtig eingeschüchtert, weil man da auch so durch so mehrere Sicherheitsschleusen gehen muss und du darfst nichts mit reinnehmen und wirklich, also es ist wie im Flughafen eigentlich, fühlt man sich und ich glaube auch nur ich durfte ganz rein, so unsere Eltern durften gar nicht ganz mit rein, nur in die zweite Schleuse oder so und dann musst du da irgendwie auch halt Unterschrift und dann überprüfen oder nee, wir haben sogar da das Bild auch gemacht, glaube ich, es war sehr eindrucksvoll alles. Ja. Und jetzt ging eben die Erneuerung, weil damals war das halt die Erstausstellung. Davor hatte ich nämlich gar keinen Pass oder Reisepass. Und jetzt habe ich es eben nur erneuern lassen. Und das kannst du eben mittlerweile online machen. Da schickst du das ein nach, wo genau, Frankfurt, glaube ich. Mhm. Ich glaube, es gibt zwei Stellen in Deutschland, wo du es einschicken kannst. Genau, also du musst halt den alten mitschicken. Dann haben die auf ihrer offiziellen Seite haben sie so ein Dokument, das musst du ausdrucken, ausfüllen, dann mit dabei legen, dann noch ein zweites Dokument, die Bescheinigung, dass du halt die Überweisung getätigt hast, so um die 150 Euro.
2: Das ist schon nochmal teurer als bei uns. Also Reisepass, da gibt es ja dann auch immer Express oder so, je nachdem wie schnell, wenn du auf Reisen gehst, ob du merkst, dass er abgelaufen ist, ob du ihn schnell brauchst oder nicht, das ist schon auch eine teure Angelegenheit. Und das musst du ja dann für den Deutschen und für den Amerikanischen machen. Das heißt, da kommt schon
1: und was zusammen. Du musst auch noch, also die Passbilder in Amerika, die sind anders genormt. Aber das kannst du auch bei jedem Passstudio machen. Also ich bin einfach in irgendein beliebiges rein, habe halt gesagt, ich brauche amerikanische Passbilder, die wissen das dann. Und das war auch nicht viel teurer. Also ich glaube, ich habe da ganz normal irgendwie 10, 15 Euro gezahlt, was auch immer. Die sind aber fast quadratisch sozusagen. Die musst du dann eben auch noch beilegen. Dann hast du noch einen, ich glaube, ich habe noch einen digitalen Code gekriegt. Ich weiß gar nicht, ob ich den, nee, den habe ich nicht mitgeschickt. Ist nur, dass du den kriegst von dem Fotostudio. Ja, genau, aber du musst auf jeden Fall so alles voll beachten und also die haben, an sich sind es nur, ich glaube, insgesamt 4 Seiten oder so, die man ausgefüllt damit reintun muss und dann eben den Beleg für die Zahlung. Du musst viel, viel mehr lesen, also die haben wirklich so viele Infoseiten, ich war da bestimmt fast den ganzen Tag beschäftigt, einfach alles durchzulesen, weil ich auch Angst hatte, irgendwas falsch zu machen.
2: Und wann benutzt du denn dann überhaupt deinen amerikanischen Pass?
1: Stimmt, das habe ich vorhin nämlich auch gar nicht gesagt, ich habe nämlich nur einen amerikanischen Reisepass, ich habe keine amerikanische ID-Card. Ja. Könnte ich mir aber auch ausstellen lassen, das würde sogar auch online gehen, sogar, ich glaube, mittlerweile könntest du auch eine Erstausstellung online durchführen, auch beim Reisepass, also da standen auch so Schritte, ich habe es halt nicht so genau gelesen, weil ich hatte ja schon einen, aber es gab auf jeden Fall auch eine Anleitung dafür, das dauert dann nur länger und ist teurer oder so. Ja. Aber das könnte ich theoretisch auch machen, aber das brauche ich ja eigentlich nicht, außer ich würde halt mal drüben leben. Und wofür ich ihn benutze, ich habe ihn jetzt tatsächlich immer halt benutzt, wenn ich in die USA gereist bin. Ja, weil da ist es halt dann ein bisschen entspannter, einfach damit einzureisen, weil dann muss ich, also dann kann ich einfach als USA-Bürger halt mich in diese Schlange stellen, muss nicht die ganzen Sachen ausfüllen, ich brauche ja kein Visum oder so. Ja. Genau, und dann kann ich zurück einfach mit meinem deutschen Pass fliegen, da habe ich einfach ein bisschen weniger Wartezeit.
2: Ach, zurück gehst du dann wieder mit dem deutschen Pass? Genau. Das ist ja auch witzig.
1: Das war an sich meistens gar nicht mal so ein großer Vorteil, weil ich ja meistens mit Familie oder mit dir oder so gereist bin. Heißt, du musstest dich ja dann bei der anderen Schlange anschauen, musste ich halt warten, aber ich war halt schneller, so theoretisch.
2: Stimmt. Und was, wenn du so deinen Reisepass siehst, das ist ja der blaue, der amerikanische, und der deutsche ist ja so dunkelrot. Wenn du also so vor dir liegen hast, welche Gefühle rufen die so bei dir hervor? Ist es so unterschiedlich oder ist es halt einfach nur der Reisepass?
1: Ja, ich glaube, so viel verknüpfe ich damit nicht. Also ich weiß halt logisch betrachtet, dass es auf jeden Fall eine große Freiheit bedeutet. Ja. Einfach, ich meine, sowohl Deutschland, also der deutsche Pass als auch der amerikanische sind auf jeden Fall sehr, ich sag mal, mächtige Pässe. Damit kannst du sehr, sehr viel reisen. Du kommst in sehr, sehr viele Länder relativ easy rein. Ja, deswegen, das weiß ich halt logisch, aber so gefühlsmäßig hängt da jetzt, glaube ich, nicht so viel dran.
2: Okay. Also eher rational, dass man weiß,
1: ist ein bisschen hübscher.
2: Ist ein bisschen hübscher?
1: Okay. Ja. Haben sie schon schön gemacht. So die Seiten hinten, da sind so schöne Bildchen drin.
2: Sehr gut. Ja, als wir zuletzt in Amerika im Urlaub waren und deine Patentante besucht haben, hast du dich da generell als Einheimische gefühlt in Amerika selber?
1: In Amerika selber nicht, nein. Also da hat sich schon wie ein, ja, ein Besuch angefühlt auf jeden Fall. Aber ich habe auf jeden Fall eben eine emotionale Bindung aufgrund meiner Patentante eben. Ja. Und wir haben sie ja, also 2016 war ich das erste Mal da und dann 2017 waren wir wieder da und dann 2019 war ich wieder da. Heißt, das letzte Mal, wovon du jetzt gerade sprichst, war dann schon das dritte Mal innerhalb von 4 Jahren, ja, dass ich da war. Und deswegen hat sich das, glaube ich, schon sehr stark nach zu Hause angefühlt einfach, weil ja Patentante schon auch ein sehr enges Verhältnis ist und wir auch immer sehr lange da waren.
2: Ja.
1: Genau, deswegen, also ich habe das schon so als bisschen Art zweites Zuhause in mir aufgenommen.
2: Aber würdest du sagen, dass du dich gleichermaßen der USA angehörig fühlst wie Deutschland?
1: Nein, das nicht. Ich bin ja auf jeden Fall hier aufgewachsen. So. USA ist schon auf jeden Fall viel fremder für mich. Ich meine, klar, ich spreche Englisch, aber nicht fließend
2: Muttersprachmäßig. Und wie hattest du das Gefühl, weil du sprichst ja schon sehr gutes Amerikanisch, hattest du das Gefühl, die Menschen dort sehen dich als Einheimische oder eher als Touri?
1: Nee, schon als Tourist auf jeden Fall. Also das merkt man, glaube ich, schon schnell, dass jemand nicht Muttersprachler ist. Und dann ist man eigentlich direkt Touri, denke ich mal. Ja. Oder eben Einwanderer oder Einwanderin.
2: Ja.
1: Und ich muss auch sagen, also ich fühle mich, ja, was heißt nicht so verbunden mit den Leuten, aber so die allgemeine Denkweise in den USA ist auch nicht so ganz das, womit ich mich so assoziieren kann, sage ich mal.
2: Fühlst du dich der Kultur zugehörig von USA?
1: Ich finde es auch bei USA auch immer ein bisschen schwierig, von Kultur zu reden. Irgendwie habe ich immer nur so das Konsumverhalten vor Augen, wenn ich so diese Frage gestellt bekomme oder wenn das Thema aufkommt. Aber also natürlich hat USA Kultur, das möchte ich gar nicht bestreiten, aber ja, davon habe ich wenig mitbekommen. Also ich glaube, das habe ich genauso mitbekommen wie jeder andere, der in Deutschland lebt, halt durch Filme, Fernsehen.
2: Du feierst Bücher. Jetzt nicht den 4. Juli machen ja auch kein Thanksgiving oder sowas.
1: Überhaupt nicht. Also diese ganzen amerikanischen Feiertage, die habe ich natürlich mal gehört, auch in der Schule oder sonst was, aber da bin ich auf jeden Fall nicht anders als andere Leute, die in Deutschland aufgewachsen sind.
2: Es kommt ja schon immer wieder häufiger vor, dass das Thema irgendwie auf dem Tisch ist, irgendwie, dass du in Amerika geboren bist.
1: Ja.
2: Wie reagieren die Leute?
1: Also die meisten finden es extrem cool. Sehr, sehr cool tatsächlich. Also ich habe den einen oder anderen Heiratsantrag deswegen bekommen. Die meisten wahrscheinlich eher als Joke, aber so ein, zwei waren, glaube ich, schon eher ein bisschen tendenziell ernster gemeint.
2: Okay.
1: Weil es ist halt schon extrem schwierig, die amerikanische Staatsbürgerschaft zu erlangen. Mhm. Und manche Menschen, die kämpfen da wirklich jahrelang für oder schaffen es auch gar nicht. Und deswegen ist es, glaube ich, schon für viele eine extrem krasse Sache. Und ja, ich habe es halt einfach so geschenkt bekommen sozusagen. Ich habe ja nichts dafür getan, außer auf die Welt zu kommen. Da sind schon viele immer, ach, wie cool, und hast du da gelebt? Und dann solche Sachen kommen dann immer auf, was dann immer so ein kleiner Genickbruch ist, sage ich mal, wenn ich dann so von der ganzen Steuergeschichte erzähle.
2: Ja, möchtest du das da noch ein bisschen näher drauf eingehen? Also musst du jetzt nicht erklären, wie das funktioniert alles, aber was halt vielleicht das Negative daran ist, dass du, also wenn es auch immer so cool klingt, man hat diese Möglichkeit, aber gleichzeitig ist es ja auch mit einem großen Belast irgendwie.
1: Also es ist tatsächlich so, dass die USA als einziges Land auf der Welt verlangen, dass man als amerikanischer Staatsbürger, egal ob man in Amerika lebt oder nicht, egal wo man sonst auf der Welt lebt und egal ob man irgendwo anders Steuern zahlt und in Amerika gar nicht gearbeitet hat, du musst eine amerikanische Steuererklärung abgeben. Du musst nicht direkt Steuern zahlen, aber du musst die Erklärung abgeben. Die IRS, das ist das Steuerinstitut in den USA, die sind sehr, sehr genau und bestrafen sehr, sehr hart. Heißt, wenn du einen Fehler bei der Steuer machst, kann das tatsächlich sogar darin enden, dass du im Gefängnis landest. Also das ist sozusagen der Worst Case, sage ich mal. Aber es sind sehr hohe Strafen bis eben sogar zu Gefängnisstrafen. Deswegen wird auf jeden Fall davon abgeraten, das selber zu machen. Dann musst du halt einen auf amerikanisches Recht spezialisierten Steuerberater beauftragen, jährlich, der basically nur sagt, okay, sie hat in Deutschland Steuern gezahlt, sie arbeitet hier, lebt nicht in den USA, arbeitet nicht in den USA und fertig. Kostet aber, ja, würde man sagen, pro Jahr schon ein paar hundert Euro, also sowas zwischen 200, 300, 400 Euro. Also wenn du in einem normalen Angestelltenverhältnis bist und unter einer gewissen Einkommensgrenze, ich glaube es sind 100.000 pro Jahr, dich bewegst. Wenn du aber selbstständig bist, dann musst du ab einem gewissen Punkt auch Steuern zahlen. Ja. Der ganze Prozess mit der Steuererklärung wird viel aufwendiger, heißt es wird eh nochmal viel teurer, geht dann auch in die Tausenderbereiche. Man muss auch all seine Konten, seine ganzen finanziellen Mittel, eigentlich alles musst du angeben, wo du dein Geld angelegt hast, welche Konten du hast, wo dein Vermögen ist eigentlich.
2: Also du bekommst ja schon auch Unterstützung von unserem Dad, würde ich mal sagen. Ja. Der hilft da so ein bisschen mit. Aber ich meine, du wurdest ja auch total ins kalte Wasser geworfen. Keiner unserer Eltern ist in der Situation. Ja. Sie haben beide die deutsche Staatsbürgerschaft und keine amerikanische. Wo kannst du dich denn da überhaupt informieren immer?
1: Also es gibt ein paar Internetseiten, also einmal von der IRS, die haben auch was auf ihrer Seite tatsächlich. Dann gibt es noch so ein paar Seiten, die sich eben mit Expats, also Leuten, die im Ausland leben, beschäftigen und denen eben auch helfen bei der Steuererklärung oder bei Fragen. Also kannst du es auch mit denen dann machen sozusagen. Da gibt es aber wirklich ein paar Seiten, die das extrem gut erläutern und wirklich auch auf eigentlich fast alle Fragen eingehen. Aber du musst halt erstmal drauf kommen. Du musst erstmal diese Seiten finden und erstmal überhaupt wissen, dass du es machen musst, weil es sagt dir keiner. Ja. Ich kenne tatsächlich einige, die die doppelte Staatsbürgerschaft haben und die glauben mir nicht mal, dass man die Steuererklärung abgeben muss, weil zum Beispiel ein Kumpel von uns, der hat genau das Gleiche und der hat sogar ein Kleingewerbe oder ein Gewerbe angemeldet und der war so, ja, er hat mit seinem Steuerberater geredet und der hat gesagt, der muss nichts machen. Weil das wissen halt die ganzen deutschen Steuerberater teilweise gar nicht. Also da muss man wirklich selber drauf kommen oder richtig aufpassen. Wenn du es gar nicht weißt, du wirst halt trotzdem für Steuerhinterziehung kannst du halt.
2: Und es fällt halt dann erst ein, wenn du halt einreisen willst und dann kann es halt zu Problemen kommen. Bis jetzt ist eher nur das Argument gefallen, dass es halt cool ist. Diesen ganzen Aufwand immer machen, gerade wo du auch mehr mit dem Gedanken spielst, dich selbstständig zu machen als Fotografin und es ja auch dann viel um finanzielle Dinge geht. Was sind denn wirklich für dich die Vorteile?
1: Ja, also ich muss sagen, tatsächlich haben wir es jetzt ein bisschen schleifen lassen. Wir haben jetzt dieses Jahr, oder ich, also ich sage immer wir, weil mein Dad mir da schon sehr geholfen hat, oder unser Dad mir schon sehr geholfen hat. Ich habe jetzt das erste Mal die Steuererklärung gemacht, weil ich bis vor 2 Jahren auch noch in der Ausbildung war, da habe ich zu wenig verdient, da musste ich gar keine Steuer zahlen, da musste ich auch Erklärung hätte ich schon abgeben müssen. Naja, auf jeden Fall kann man das aber auch rückwirkend machen, das ist auch nicht so, also das wird auch akzeptiert.
2: Ja.
1: Genau, habe das auch mit einem richtigen Steuerberater gemacht, aber die positive Seite ist für mich auf jeden Fall dieser Gedanke so, dass ich, ja, ich will jetzt nicht wie so ein Verschwörungstheoretiker klingen, aber man weiß nie, was in 20 Jahren hier ist. So. Und ich kann halt, blöd gesagt, einfach aufs andere Ende der Welt mich verkrümeln. Und das ist halt schon ein Privileg, was man, glaube ich, nicht so leichtfertig einfach ablegen sollte, wenn man es eh schon hat. Wofür es sich wirklich lohnt, auch ein bisschen Geld zu zahlen vielleicht. Und gerade jetzt mal auch bezogen auf meinen Beruf, vielleicht will ich ja wirklich mal für ein paar Monate, paar Jahre auch in Amerika wirklich leben und arbeiten. Und das ist halt das Coole. Ich habe nicht nur den Pass, ich habe auch die Social Security Number. Mhm. Und die ermöglicht mir, einfach einen Job anzufangen. Also ich könnte theoretisch einfach morgen beschließen, okay, ich ziehe jetzt nach USA und tschüss. Und ich könnte da einfach leben und es wäre kein Problem. Außerdem ist es auch gar nicht mehr so leicht, seit Trump ein schönes Gesetz eingeführt hat. Und zwar, wenn man seine Staatsbürgerschaft abgeben möchte, muss man sich erstmal anmelden für ein Verfahren. Dann muss man so ein Verfahren durchlaufen, wo sie eben testen sozusagen, ob du würdig bist, die Staatsbürgerschaft abzugeben. Mhm. Das heißt, du musst zugelassen werden, dass du das überhaupt darfst. Mhm. Und dann musst du auch noch Austrittstax zahlen. Das sind auch noch mal ein paar hundert Dollar. Und dann ist halt das Ding, wenn du dann wieder nach USA reisen willst, kannst du, also ist erstmal mit Visum super schwierig, dass du überhaupt eins bekommst, weil du halt sozusagen in der Akte hinterlegt hast, ja, okay, war halt mal Amerikanerin, wollte nicht mehr. Ja. Und kannst halt bei der Einreise auch damit rechnen, dass sie dich ein bisschen scheiße behandeln, sage ich mal, auf gut Deutsch.
2: Hm. Ja. Darfst du eigentlich wählen in Amerika?
1: Ich dürfte wählen, tatsächlich. Okay. Genau, ich bräuchte aber eine Adresse da, aber das könnte man, glaube ich, irgendwie über meine Patentante dann regeln.
2: Okay, dann habe ich noch eine letzte Frage. Wenn du nur einen Pass behalten dürftest, welchen würdest du wählen?
1: Ja, ich würde den deutschen wählen, weil hier habe ich Familie, hier habe ich Freunde. Ich spreche das muttersprachlich. Ich kann mich mit dem allgemeinen Gedankengut oder dem Verhalten in der Gesellschaft hier mehr assoziieren als in den USA, wo es schon sehr kompetitiv und eben dieses Konsumverhalten sehr hoch gehalten wird und sehr ausgelebt wird. Und
2: also du fühlst dich mehr der Gesellschaft und der Kultur von Deutschland mehr zugehörig als deiner zweiten Staatsbürgerschaft.
1: Auf jeden Fall, ja.
2: Dann sage ich vielen Dank für das Gespräch. Bis dann. Wir verabschieden uns an der Stelle.
1: Ja.
2: So, das war's mit unserer ersten Folge Zwei Pässe, zwei Kulturen. Und ich hoffe, es hat euch gefallen. Vielen Dank, dass ihr so lange dran geblieben seid und fleißig zugehört habt. Ich freue mich, wenn ihr auch wieder einschaltet beim nächsten Mal bei Zwei Pässe, zwei Kulturen mit einer ganz neuen und auch sehr spannenden Geschichte zu der doppelten Staatsbürgerschaft. Noch eine schöne Woche an euch.

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2: Ein herzliches Willkommen bei unserem Podcast Feminismus ist für jede und jeden auf Freirad. In der kommenden Stunde geht es um das Thema Mental Load. Und wir beide, Elisabeth und Silvia, freuen uns, euch als Radiomacherinnen und Redakteurinnen der feministischen Zeitschrift IP Informationen durch die Sendung zu begleiten. Mit Mental Load ist die geistige, emotionale und auch körperliche Belastung gemeint, die sich durch das Organisieren vom Familienalltag ergibt. Eine Belastung, die jedoch üblicherweise als nicht der Rede wert erachtet wird und somit weitgehend unsichtbar bleibt. Die Hauptlast tragen, vor allem aus traditionellen Gründen, Frauen und Mütter. Der Schwerpunkt unserer jüngsten Ausgabe der IP-Informationen greift auf Veranstaltungen zurück, die der IP im Frühjahr zu diesem Thema durchgeführt hat. Der IP, Arbeitskreis Emanzipation und Partnerschaft, ist ein feministischer Verein in Innsbruck, dessen Ziel es ist, patriarchale Strukturen aufzubrechen und Wege zu mehr Geschlechtergerechtigkeit aufzuzeigen. Auf www.aep.at findet ihr mehr zu dieser Einrichtung und wir laden euch ein, insbesondere im Bereich Zeitschrift hineinzuschauen. Dort findet ihr auch Links zu den bisherigen Heftausgaben und auch zu unseren Sendungen auf Freirad.

Michelle Liuzzi ist Psychologin mit Schwerpunkt Kinder und Familien, Familienbegleiterin und Teamleitung bei den frühen Hilfen in Tirol. Sie lebt im Tiroler Oberland, ist Mitbegründerin des Podcasts Mama Fürsorge und hat mehrere Bücher zu Elternschaft, Kommunikation und Mental Load veröffentlicht. Mit ihrem aktuellen Ratgeber unterstützt sie Eltern dabei, psychische Belastungen von Kindern besser zu erkennen und sie im Alltag gut zu begleiten. In einer Veranstaltung im AIP im April sprach sie über ihre Arbeitsrealität in der Beratung mit erschöpften Müttern. Daraus hören wir nun einzelne Ausschnitte.

Um was geht's? Es geht um die To-Do-Liste, die man während dem Kochen, während die Kinder um einen rumspringen, im Kopf führt. Es ist der Mental Load. Das ist der Teil der Care-Arbeit, den wir nicht sehen können. Das ist das, was im Kopf passiert. Das ist dieses Gefühl am Abend auf dem Sofa, wenn endlich eigentlich der Tag vorbei sein könnte, die Kinder schlafen und im Kopf ist, wie wir es alle kennen, ein Browser offen mit 47.000 bis 12.000 Tabs. Und umso mehr Tabs, umso langsamer funktioniert das Hirn. Und dieses Bild funktioniert auf die Psyche angewendet auch sehr gut. Also umso mehr Tabs offen sind, umso mehr unser Arbeitsspeicher belegt ist, umso schwerer fällt es uns auch zu denken, unsere Gefühle zu regulieren, auf uns selber zu schauen. Das ist jetzt aber nicht nur irgendwas, was sich ein paar gestresste Frauen ausgedacht haben, um zu jammern, sondern das lässt sich inzwischen ganz, ganz klar in vielen Zahlen belegen. Da gibt es Befragungen von großen Krankenkassen, die sind immer sehr, also die beauftragen Universitäten, um solche Sachen zu erforschen und geben dafür Geld. Also es gibt gesundheitsgefährdenden Dauerstress unter Müttern, es gibt sehr viele erschöpfte Eltern. Es gibt bei den Müttergenesungswerken in Deutschland inzwischen Wartelisten in die 2 Jahre hinein, von lauter

bist, du nicht dein Leben optimiert genug hast oder du einfach deine To-Dos nicht auf die Kette kriegst, sondern das ist ein Problem, das ganz, ganz viele Menschen teilen, ganz viele Mütter, ganz viele Frauen und das System hat, im System begründet liegt und System auch hat. Dazu fand ich noch eine ganz nette Untersuchung von der DRK, die sich mit dem Risikofaktor Schuldgefühle beschäftigt haben, weil Schuldgefühle sind ein Risikofaktor für psychische Erkrankungen, wie zum Beispiel eben Depression. Und die haben herausgefunden, dass Mütter 23 Mal pro Woche im Schnitt ein schlechtes Gewissen haben, das sie auch benennen können. Das sind wir dann ungefähr bei 3 Mal am Tag. Ich sage, das haben sie massiv unterschätzt. Das top ich locker. Vielleicht habe ich auch die Statistik so hochschießen lassen. Aber genau, 3 Mal am Tag mindestens Selbstvorwürfe, die wir uns machen. Also da sind wir auch definitiv psychisch gefährdet. Hier sollte eine Folie sein. Und da ist sie auch schon. Genau. Das ist jetzt nochmal das kurz zum Mental Load, einfach nur zur Einordnung. Also wir haben das ganz Sichtbare, wir ziehen die Kinder an, wir kochen, wir waschen, wir wickeln, wir fahren zum Arzt, wir kaufen die Schuhe, wir bringen den Kuchen in den Kindergarten mit, weil das Kind Geburtstag hat oder weil es einen Kuchenbazar gibt. Wir sind die, die hier schreien, wenn es darum geht, wer zum Ausflug begleitet. Was niemand sieht, ist, wie wir schon im Kopf überlegen, dass jetzt dann bald der Herbst kommt und die Gummistiefel eigentlich die falsche Größe haben. Und wenn wir neue Gummistiefel brauchen, dann brauchen wir für zu Hause welche, für den Kindergarten, für den Hort. Und ob man die jetzt eigentlich noch aufheben sollte für das nächste Kind, wir könnten sie ja im Keller eigentlich einlagern, aber da müsste eigentlich dringend mal ausgemistet werden. Ich glaube, ihr hört mich gehen. Genau, da dieser ganze Rattenschwanz, das ist das, was unter der Oberfläche liegt und was unser Hirn eigentlich die ganze Zeit am Laufen hält. Und das haben wir ja tatsächlich häufig schon, bevor wir Mütter werden, weil das schon lange so verteilt ist, dass es auch in heteronormativen Beziehungen, die Frauen sind, die zum Beispiel auch diese emotionale Arbeit im sozialen Feld übernehmen. Wer hat als nächstes Geburtstag? Was brauchen wir für Geschenke? Was mag derjenige eigentlich? Ja, den Kuchen, den ich gerne backe, kann ich nicht backen, weil einer von denen, der zur Party kommt, ist allergisch auf die Nüsse. Und die Schwiegermutter, die war ja letztens so nett und hat irgendwie uns da im Garten geholfen. Jetzt müsste ich der noch ein Dankeschön-Geschenk bringen, etc. pp. Hey, das war vor der Elternschaft meistens schon auf dem weiblichen Feld und hört halt nicht auf, beziehungsweise wird einfach nur noch mal um einen Faktor erhöht. Auch dazu, das ist auch wieder keine Einbildung, haben wir uns nicht ausgedacht, sondern dafür gibt es Zahlen. Und bei 74% der Hauptlast bei den Müttern, im Gegensatz zu den Vätern, bei 20%. Und dann gab es dann noch ein paar so schöne Ausreißer, wo die Großeltern mehr übernommen haben. Genau. Wie ich schon gesagt habe, haben wir das oft, was den Mental Load angeht, haben wir das oft schon vorher, aber relativ, dazu gibt es auch Untersuchungen, oftmals noch, dass die Partnerschaft vorher zumindest bei den sichtbaren Care-Arbeitssachen dann relativ versucht hat, gleich verteilt zu sein. Es gab Kostenaufteilungen, es gab auch Haushaltsaufteilungen und es gab auch, inzwischen gibt es immer mehr Paare, die in die Elternschaft mit dem großen Wunsch gehen, gleichberechtigt danach weiter zu verfahren. Und dazu hat die österreichische Krankenkasse die Untersuchung gemacht, wie viele es denn dann schaffen. Und wenn von 60% der werdenden Eltern haben gesagt, sie möchten gleichberechtigte Elternschaft leben, und dann in der Längsschnittstudie danach hat man geschaut, wie schaut es denn jetzt aus? Und es waren dann 14% der Eltern, die es geschafft haben, gleichberechtigt auch dann in der Elternschaft zu sein. Das heißt, selbst die, die es sich vornehmen, scheitern dann im Umsetzen. Dafür gibt es auch viele Gründe, aber auch das ist wieder ein Zeichen dafür, dass es nicht bei uns nur individuell liegt, weil die haben sich das ja vorgenommen, die haben sich das vorher überlegt, gab es auch Pläne dazu, aber dann gibt es ein System, das ein bisschen verunmöglicht. Und das nennt sich Retraditionalisierungsfalle, also gerade in der Elternzeit, wenn dann die Mütter die sind, die in Karenz gehen, weil das finanziell sich nicht anders spielt, weil der Mann immer noch der ist, der mehr verdient und dementsprechend auch das weiter diese Familie versorgt. Oder weil der Arbeitgeber, und so war es tatsächlich beim damaligen Arbeitgeber meines Mannes,

Ja, dann wissen wir ja, wo deine Prioritäten liegen und wo deine Karriere endet. Also auch solche systemischen Gründe, die dann verunmöglichen, dass Väter überhaupt nur den Papamonat, geschweige denn wirklich Karenzmonate nehmen, kippt es halt genau in der Elternzeit dahin, dass die Mutter die ist, die zu Hause bleibt. Die Mutter die ist, die das Kind als erste so gut kennenlernt, dass sie Signale lesen kann, dass sie besser regulieren kann. Einfach nur, weil sie nah dran ist, weil sie im Learning by Doing ist und das Ganze dann, selbst wenn die Mutter wieder zur Arbeit geht, einfach in dieser Kippe bleibt. Dann ist sie ja schon drin, ist schon die Projektmanagerin dieser kleinen Familie, läuft ja auch irgendwie alles. Warum denn jetzt nach 2 Jahren nochmal die Mühe machen und was Neues lernen? Und gleichzeitig haben wir hier dann auch logisch, in logischer Konsequenz die Teilzeitfalle. Weil so ein Projektmanagement-Job, der hat halt nun mal einfach seine Anforderungen. Und Projektmanagement in der Familie ist tatsächlich sehr, sehr aufwendig und mehr als ein Vollzeitjob, wenn man sich es in der zeitlichen Verteilung anschaut. Dann geht sich halt, sollte sich eigentlich nicht mal mehr Teilzeit ausgehen, muss sich aber oft ausgehen, weil das Leben ja auch immer teurer wird. Das ist der Systemrucksack, genau.

Oh, auf den bin ich auch gerade schon eingegangen. Wir haben hier genau das Problem, warum ist das System, warum macht es uns so schwer? Das sind nur, also diese Grafik könnten wir auch noch riesig vergrößern. Das sind so die großen Punkte. Wir haben immer noch die Gender Care Gap, die im Durchschnitt 87 Minuten mehr unbezahlte Sorgearbeit bei den Frauen hat. Wir haben alles so ein bisschen gestaucht, auch momentan viel längere Ausbildungen. Was heißt, es kommt dann zu einem späteren Zeitpunkt alles auf einmal. Also hier sollten wir dann eigentlich so um die 30 alles auf einmal erreichen. Haus oder Eigentum, Kinder, das Studium, das man ja hart gemacht hat, weil wir dürfen ja jetzt studieren, dann machen wir das auch. Oder wir dürfen jetzt auch Lehre machen, wir dürfen jetzt arbeiten, wir dürfen Konten haben, dann machen wir das jetzt auch. Und dann kann man ja nicht direkt nach dem Studium auch uns ein HDMI-Bild anschauen. Nee. Dann müssen wir auch mal noch arbeiten, damit wir dann wieder in den Beruf einsteigen können, wenn die Kinder alt genug sind, weil ohne Berufserfahrung geht es auch nicht. Und. Also packt sich alles so in diese Rush-Hour des Lebens. Und das Gleiche aber beim Mann. Das heißt, auch bei dem ist jetzt gerade die Zeit leistungsfähig, perfekt im Alter. Hier werden die Sprungbretter. Hier kommt noch das dazu, dass sie das Gefühl haben, sie müssten ja dieses Atlasgefühl haben. Also dieses, ich trage das auf meinen Schultern, die Versorgung, das Absichern. Weil das ist definitiv etwas, was ich den Männern nicht absprechen möchte, was sie immer noch sehr prägt und auch trägt und belastet. Dieses Gefühl, diese große existenzielle Verantwortung zu haben. Auch das haben immer noch sehr viele Männer und haben die Riesensorge, dass wenn sie von dort was wegnehmen, mehr in das Päckchen mit der Gender Care Gap, dass sie dann dort an der Stelle versagen. Also auch hier ist eine psychologische Dynamik am Werk, die es auch Männern schwer macht, hier was zu ändern. Mal ganz abgekapselt vom System. Jetzt habe ich relativ viel geschumpfen. Jetzt würde ich mir mit euch gerne anschauen, würde ich total gerne, fände ich super, machen wir nicht, doch machen wir, was für ein psychologischer Mechanismus da am Werk ist. Also über den Mental Load haben wir schon geredet, der ist massiv viel. Warum kommt jetzt da auch noch dieses blöde Schuldgefühl dazu? Weil jetzt wäre ja schon ausreichend, dieser Mental Load. Also der macht uns ja schon genug zu schaffen. Ich habe schon gesagt, der mindert unsere kognitiven Fähigkeiten, der mindert unsere Fähigkeit, Emotionen zu regulieren. Und wenn das nicht schlimm genug wäre, haben wir dann auch noch dieses Phänomen Mom Guilt. Ich weiß nicht, ob ihr es schon mal gehört habt, aber prinzipiell ist es ein massives schlechtes Gewissen, das bis zum Pathologischen reicht. Und das ich im Buch Täglich grüßt das Schuldgefühl mit Ingrid bezeichnet habe. Es ist die innere Kritikerin. Es gibt in der Psychologie so Schemata, das sind so innere Anteile in uns. Und wir alle haben ein so ein Schema, das darf bei euch auch gerne anders heißen, aber das sind diese Normen und Regeln und das sind die Stimmen unserer Eltern, die sagen, das darfst du nicht und das ist nicht okay und so muss das sein. Und diese Stimme heißt bei mir Ingrid. Ich hoffe, es sitzt niemand hier, der Ingrid heißt, aber das war für mich so ein Name, wo ich mir gedacht habe, ja, das ist so. Ah. Genau. Und die kann auch so richtig mit erhobenem Zeigefinger schimpfen. Ingrid speist sich, wie ich gerade schon gesagt habe, aus unserer Erziehung ganz viel. Also aus dem, was unsere Eltern uns vorgelebt haben, was sie gesagt haben, so muss das sein, das gehört sich so. Habt ihr alle schon mal gehört, das macht man nicht, das muss so sein. Stell dich nicht so an, sei leise und unauffällig, etc. pp. Sie speist sich aber auch noch aus der Gesellschaft, aus dem, was als normal betrachtet wird, wo wir sozial nicht anecken, weil wir sind soziale Wesen, wir wollen integriert sein. Sie speist sich natürlich auch ganz lapidar aus Gesetzen, was man halt einfach nicht tun darf. Aus all dem speist sich Ingrid. Und Ingrid kriegt so richtig viel Futter, wenn wir Mütter werden, weil dann kommen ganz viele Bilder, wie Mütter sein müssen. Die kommen von unserer eigenen Mutter, die kommen aus der Gesellschaft, die kommen heutzutage massiv viel von Social Media. Wenn wir die ganzen Vanilla Moms sehen, die nach der Geburt wieder in ihre Jeans passen und das Zimmer, das Baby und die Mutter sind alle in cremefarben, sauber. Karottenbrei gibt es anscheinend keinen.
weil das würde das Bild zerstören. Und das sehen wir beim Scrollen. Und so sollte Mutterschaft aussehen. Wir sehen im Fernsehen Bilder von glücklichen Familien, wo alle lachen und diese Schaukel im Garten am Baum haben. Ist sie nicht toll? Weil das sehen wir. Wir sehen Pampers-Werbung, wo der Sonnenstrahl auf diesen babyweichen Popo fällt. Solche Dinge sehen wir. Das ist das Bild von Mutterschaft. Und Ingrid denkt sich, so soll das sein. So muss das sein. Und was wir alle nicht gelernt haben, ist, dieser Stimme ein Gegengewicht zu geben. Ingrid ist super laut. Und sie hat aber keinen Gegenspieler in sich drin. Und wenn ich mit Müttern arbeite und die mir von ihrer Ingrid erzählen und ich frage sie auch danach, was genau sagt die so zu dir, dann kommen da so abwertende Dinge raus. Das ist so wirklich in Richtung Selbstabwertung. Auch wieder ein riesen Risikofaktor. Und dann frage ich sie, ob sie so mit ihrer besten Freundin sprechen würden oder dem besten Freund, wenn die auf dem Spielplatz erzählen würden, ich konnte meinem Kind heute nur Cracker mit in die Schule geben, weil es war so ein Chaos heute Morgen. Würde ich zu meiner besten Freundin nie sagen, what, du bist so eine schlechte Mutter, geh dir mal Hilfe suchen, ich weiß nicht, was bei dir für ein Problem ist. Oder mein Gott, dein Kind wird fett oder was auch immer, würde ich nie sagen. In meinem Kopf, Vollgas, alles das. Schlechteste Mutter auf dem Planeten eigentlich, wie ich schon anfangs gesagt habe, ich verpasse den Geburtstag, ja? Schlechteste Mutter. Würde ich aber nie zu einer Freundin sagen, würde ich sofort wohlwollend sein. Genau, und das wäre super, wenn wir das etablieren könnten, ein bisschen. Und das braucht viel Übung, aber eben, wir haben uns gedacht, damals die Katharina und ich, als wir das Buch geschrieben haben, wir hätten so gerne beste Freundin in uns drin. Und wir müssen der aber ein bisschen Futter geben. Und an der Stelle werde ich kurz analog. Und zwar habe ich euch mitgebracht, was die Vera, das ist jetzt die beste die Freundin, die wir innen drin haben. Das ist mein Reiseflipchart. Wir haben uns Vera nicht einfach nur ausgedacht, weil ich jetzt dachte, Vera ist so ein netter Name, sondern wir haben uns auch überlegt, wie können wir denn eigentlich Schuldgefühle hinterfragen? Schuldgefühle sind nämlich zweierlei aufgebaut. Es gibt passende, adäquate Schuldgefühle. Ich habe wirklich was falsch gemacht. Ich habe jemandem geschadet. Ich habe eine soziale Norm, die wichtig und schützend ist, gebrochen. Ich habe ein Gesetz gebrochen. Dann haben wir ein schlechtes Gewissen. Und was machen wir mit dem schlechten Gewissen? Wir denken über unsere Taten nach. Wir schauen, dass wir uns entschuldigen und Wiedergutmachung leisten. Dann haben wir unangebrachtes schlechtes Gewissen. Das ist das, was wir gerade alles schon so besprochen haben. Wir haben ein schlechtes Gewissen, weil in der Jause nicht das Gemüse übrig geblieben ist und wir vielleicht falsche Gemüse geschnitten haben. Wir haben ein schlechtes Gewissen, weil wir arbeiten gehen. Wir haben ein schlechtes Gewissen, weil wir zu wenig arbeiten gehen. Wir haben ein schlechtes Gewissen, weil wir per Kaiserschnitt geboren haben, weil wir nicht lang genug gestillt haben oder zu lang gestillt haben. Kann man auch ein schlechtes Gewissen haben. Weil das Kind im Bett schläft, weil es nicht im Bett schläft. Diese Liste ist endlos. Und dann kann man sich fragen, sind das dann wirklich angebrachte Schuldgefühle, die ich da habe? Oder sind sie eben Ingrid, die im Dauerfeuer auf mich einredet? Und wenn man sich Schuldgefühle tatsächlich mal von der wissenschaftlichen Seite her nähert, wie wir das dann gemacht haben, dann gibt es Faktoren, die überprüfen können auf einer moralischen, philosophischen Ebene, ob ich denn ein Schuldgefühl haben muss. Und nehmen wir mal Gesetzesübertretungen raus, weil die klären sich selber, da gibt es andere Instanzen dafür. Aber für uns innen drin könnte ich mich mal fragen, ob ich denn überhaupt die alleinige Verantwortung hatte. Das hier ist etwas, was ich zum Beispiel, das und das Zweite, was ich oft mit Müttern bespreche, die ein schlechtes Gewissen haben wegen einer Trennung. Auch hier muss man sich fragen, habe ich das alleine im Griff gehabt oder entscheiden können? Oder sogar schlechtes Gewissen, weil das Kind krank ist. Das höre ich öfter. Die Mütter, die sich ein schlechtes Gewissen machen, weil dann haben sie vielleicht das Kind nicht richtig angezogen und die Ohrenschützer vergessen oder nach dem Schwimmbadbesuch die Haare nicht richtig abgetrocknet. Und wenn ich dann sage, so, okay, haben wir da wirklich die alleinige Verantwortung für Viren? Hast du die Viren genommen und in das Kind reingesteckt? War das so? Dann merken sie manchmal selber, dass es vielleicht ein bisschen überzogen ist, die Ingrid, wie die auf sie einballert.

ein weiteres Narrativ, das wir unbedingt durchbrechen müssen, ist das der Kleinfamilie. Davon hast du heute schon gesprochen. Und eigentlich eine ganz, ganz, ganz negative Entwicklung, dass wir inzwischen von diesen größeren Familienverbänden hin zu dieser Kleinfamilie gekommen sind. Und das jetzt nicht nur auf die Kleinfamilie, sondern auch wirklich so isolierte Kleinfamilien. Weil Globalisierung, tolle Sache, aber wir wohnen inzwischen halt auch seltener am Heimatort mit unserer Familie, zumindest in der Nähe. Ich bin zum Studieren aus Deutschland hergekommen, habe hier keine biologische Familie, inzwischen eine große Freundesfamilie aufgebaut. Und aber als ich Mama geworden bin, hätte ich mir schon manchmal einfach gewünscht, meine Mama wäre da, ist was anderes als eine Schwiegermama, oder die Schwestern wären da zum Miterziehen, zum Mithelfen, zum Co-Parenting machen. Und das gab es zum Beispiel nicht. Und da bin ich gar nicht allein damit, das haben wir in der Familienbegleitung total oft, dass man keine soziale gute Integration am Standort hat und also kein Dorf hat. Und dieses Narrativ können wir ja nur durchbrechen, wenn wir bereit sind, von dem abzulassen. Man muss es allein schaffen und es muss in der Kernfamilie bleiben, Mutter, Vater, Kind oder Mutter, Mutter, Kind, Vater, Vater, Kind. Da sind die Konstellationen dann relativ egal, weil wenn es so abgekapselt unter sich bleiben muss, kann ich von außen keine Hilfen bekommen. Und mit diesem Hilfe ist Schwäche, Hilfe annehmen ist Schwäche, tun wir uns halt selber überhaupt keinen Gefallen. Es gäbe professionelle Institutionen, es gäbe bestimmt auch bei vielen, und ich erlebe das in der Arbeit ganz oft, wenn ich dann mit ihnen arbeite, Freunde, die sich freuen würden, mehr helfen zu dürfen, die gerne einen Anteil übernehmen, ob es jetzt der Hund oder die Kinderbetreuung ist oder eine ganz pragmatische Hilfe, aber wo man sich nicht traut zu fragen, wo man keine Last sein will, wo man nicht zeigen will, weil alle anderen kriegen es doch auch hin. Und wie gesagt, dadurch, dass ich leider im großen System wenig rütteln kann, dann ist es immer sehr hilfreich, in dem kleinen System zu schauen, wie können wir da dann wenigstens ein Dorf schaffen, das diese ganzen Lasten und diesen Systemrucksack im Moment mitträgt. Natürlich auch, wenn nach Möglichkeit Kinderbetreuungseinrichtungen und da dann vielleicht auch mal sich selber erlauben, mehr in Anspruch zu nehmen, als man es dezidiert bräuchte, weil ich so viele Mütter erlebe, die nehmen die Betreuung exakt nur für den Zeitraum, wo sie arbeiten, und sobald sie mit Arbeiten fertig sind, müssen sie das Kind abholen, weil schlechtes Gewissen, weil abschieben und so. Ja, und wo ich dann sage, es könnte aber schon echt einen Knoten lösen, wenn da noch der ein oder andere Nachmittag mit drin wäre oder über die Mittagszeit, wo ein Essen schon gekocht ist, eigentlich super zum Abhaken der Checkliste, Kind hat warmes Essen im Bauch, und ich habe aber vielleicht nach dem Arbeiten noch Me-Time. So richtig zum Aufladen, mit einer Freundin Kaffee trinken, wenn es das ist. Genau. Und deswegen hier, die Klügere gib ab, ist tatsächlich der Titel unseres ersten Buchs gewesen, wo, es liegt auch hinten, wer reinschauen möchte, wo mehrere so Hilfen drin sind, auch eben an wen denn überhaupt abgeben und wenn ich abgebe, wie kann ich gut abgeben? Also so, wie kann ich es formulieren? Ganz viele brauchen tatsächlich einfach schon eine Formulierungshilfe. Wie kann ich es mir selber erlauben, abzugeben? Welche Basisregeln braucht es dann aber vielleicht? Gell? So, an was sollte sich eine Person, die viel Care-Arbeit mit mir übernimmt, vielleicht auch irgendwo halten? Wo muss ich locker lassen? Solche Dinge. Und genau, deswegen gerne mal wieder mehr Dörfer aufbauen, mehr Freundesfamilien gründen, mehr Menschen auch die Möglichkeit geben zu helfen. Und weil tatsächlich gibt es aus dem Ehrenamt Studien dazu, was es mit uns macht. Wir schütten Oxytocin aus, wenn wir helfen. Wir fühlen uns selbstwirksamer, wir fühlen uns wichtiger. Und eigentlich tue ich mir damit auch selber was Gutes. Vielleicht kann man das nächste Mal, wenn jemand Hilfe anbietet, sich selber auf die Schulter klopfen und sagen, ich gönne dir das jetzt. Genau, falls ihr mal in der Position seid, dass ihr Hilfe anbietet, das war mir auch immer schon eine ganz wichtige Botschaft. Jedes Hilfsangebot kann besser angenommen werden, wenn es ein konkretes Hilfsangebot ist. Also falls das nächste Mal eine Freundin im Wochenbett ist und ihr sagt, mal meld dich, wenn du was brauchst, das macht sie nicht. Das macht sie nicht, weil sie keine Ahnung hat, was du damit meinst. Was wäre ein Bereich, in dem du gerne helfen würdest? Und wenn man aber sagt,
ich habe überhaupt kein Problem, eine Zeit lang für euch mit einzukaufen, weil ich gehe eh, hey, sagt mir Bescheid, wenn ihr was braucht. Dann ist das plötzlich in eine realistische Sprache gepackt und ich kann, und der andere hat ja ganz klar gesagt, ich gehe ja eh, oder ich kann euren Hund mitnehmen, ich gehe eh jeden Tag spazieren, oder ich gehe am Wochenende wandern, könnt ihr ihn mitnehmen. Dann ist es was Annehmbares geworden, wo man auch nicht das Gefühl hat, man ist eine Last. Also sowas auch mit in die Welt zu nehmen, um anderen das auch zu ermöglichen, Hilfe anzunehmen, glaube ich, kann im Kleinen ganz, ganz viel bewirken, wie wir miteinander umgehen.

0: Das waren jetzt zwei Ausschnitte aus dem Themenschwerpunkt Mental Load verteilen, wenn Verantwortung unsichtbar bleibt, der Ausgabe 2 2026 der AIP-Informationen. In unserer nächsten Sendung bringen wir mehr davon. Neben dem Schwerpunkt findet ihr in unserer Zeitschrift auch den Abschnitt Feminismus ist für jede und jeden. Hier kann jede aus dem Redaktionsteam ihre Themen einbringen und gestalten. Andrea ist seit 2022 dabei. Beruflich leitet sie die Stabsstelle Betriebliche Gleichstellung der Münchenklinik. In ihrem Beitrag Stärkung des Zugangs zur Justiz für alle Frauen und Mädchen, neue UN-Erklärung im März 2026, beschreibt sie eindringlich, wie wichtig der aktive Widerstand aller pro-demokratischen und feministischen Kräfte und jeder und jedes Einzelnen ist, um Verschlechterungen für Frauen und Mädchen zu verhindern.
1: Zur neuen UN-Erklärung im März 2026 und zur Stärkung des Zugangs zur Justiz für alle Frauen und Mädchen. Direkt nach dem Zweiten Weltkrieg, schon im Jahr 1946, wurde bei den neu gegründeten Vereinten Nationen die Fachkommission für Gleichstellung der Geschlechter und für die Förderung von Frauenrechten, kurz UN-Frauenrechtskommission, im Hauptquartier der Vereinten Nationen in New York eingerichtet. Sie ist ein zwischenstaatliches Gremium, das internationale Normen zur Gleichstellung festlegt und einmal jährlich für 2 Wochen tagt. Grundlage der UN-Frauenkommission sind zentrale internationale Vereinbarungen wie unter anderem die Pekinger Erklärung und Aktionsplattform von 1995, die als das umfassendste international politische Dokument zur Gleichstellung der Geschlechter und als Wegweiser für die Arbeit von UN Women gilt, sowie das CEDAW, das Übereinkommen zur Beseitigung jeder Form von Diskriminierung der Frau von 1979, das als internationale Grundrechtekatalog für Frauen bezeichnet werden kann. Zentral und leider wieder sehr akut ist auch die Agenda Frauen, Frieden, Sicherheit, die Resolution 1325 von 2000, die sexualisierte Gewalt im Krieg erstmals als Kriegsverbrechen benennt und die Beteiligung von Frauen an Friedensprozessen und Sicherheitsmaßnahmen einfordert. Forderungen, die im aktuellen Welt- und Kriegsgeschehen offensichtlich ignoriert werden. Vom 9. bis 20. März 2026 trat die UN-Frauenrechtskommission unter Einbindung von UN-Women zu ihrer 70. Tagung zusammen. UN-Women ist die operative UN-Organisation, die die Beschlüsse durch Programme umsetzt, für die Kommission als Sekretariat tätig ist und weltweit eben sich für Frauenrechte aktiv einsetzt. Im Zentrum stand 2026 das Ziel, den Zugang zur Justiz für alle Frauen und Mädchen zu verbessern, um weltweit Frauenrechte zu gewährleisten und zu stärken, beziehungsweise auch gegen Rückschritte bei Frauenrechten vorzugehen. Vorausgegangen war der Sitzung die Veröffentlichung des Berichts von UN Women, der zeigt, dass bisher in keinem Land der Welt vollständige rechtliche Gleichstellung erreicht ist. Selbst dort, wo Gesetze bestehen, scheitern ihre Wirkung oft an strukturellen Hürden wie etwa Armut, Diskriminierung oder fehlender Rechtsschutz von Frauen und Mädchen. Die UN-Frauenrechtskommission fordert daher in ihrem Beschluss von 2026 die Regierungen der Welt auf, diskriminierende Gesetze zu überprüfen und zu reformieren, einschließlich solcher im Zusammenhang mit Kinderehen, Familienrecht und Eigentumsrechten. Sie fordert auch stärkere Maßnahmen zur Verhinderung und Bekämpfung von Gewalt gegen Frauen und Mädchen, sowohl physisch als auch im digitalen Raum, sowie einen rechtzeitigen Zugang zu Justiz- und Unterstützungsdiensten für von Gewalt betroffene Frauen und Mädchen. Darüber hinaus enthält der Beschluss konkrete Verpflichtungen, so unter anderem den Ausbau inklusiver, transparenter Justizsysteme und stärkere Koordinierung zwischen den einzelnen Justizinstitutionen, die Beseitigung diskriminierender Gesetze, Politiken und Praktiken, Die Beseitigung struktureller Barrieren und einen erweiterten Zugang für Frauen und Mädchen zur Rechtshilfe. Außerdem die Stärkung arbeitsrechtlicher Schutzmaßnahmen und Mechanismen für Frauen, verstärkte nationale Mechanismen zur Verhinderung von und Reaktion auf Gewalt gegen Frauen und Mädchen sowie geschlechtergerechte Justizsysteme in Konflikt- und Krisensituationen. Zukunftsweisend ist, dass erstmals auch digitale Justiz und die Regulierung von künstlicher Intelligenz eine zentrale Rolle spielen. Algorithmen, so die Einsicht, dürfen bestehende Ungleichheiten nicht reproduzieren, sondern müssen aktiv zu mehr Gerechtigkeit beitragen. Gleichzeitig rückt digitale Gewalt, angefangen von Hassreden bis Cyberstalking, stärker in den Fokus internationaler Politik. Wie stark Frauenrechte weltweit wieder unter Druck geraten, zeigt sich auch hier. Denn erstmals in der fast 80-jährigen Geschichte der UN-Frauenrechtskommission kam es zu einer Abstimmung in Bezug auf die Beschlüsse, was deutlich die wachsenden politischen Spannungen zwischen den UN-Mitgliedstaaten zeigt. Dennoch votierten letztlich immer von den 44 abstimmenden Staaten bei der 70. UN-Frauenrechtskommission immerhin 37 für die Erklärung, was natürlich auf jeden Fall ein Erfolg ist. Dennoch 6 Staaten enthielten sich. Das waren Saudi-Arabien, die Dominikanische Republik Kongo, Ägypten, Mali, Mauretanien und die Elfenbeinküste. Wirklich tragisch für die Frauenrechte weltweit ist aber, dass die USA als das einzige Land in der UN-Frauenrechtskommission waren, die klar gegen die Beschlüsse gestimmt haben. Der Vertreter der USA hatte schon im Vorfeld versucht, die Beschlüsse zur Stärkung des Zugangs zur Justiz für alle Frauen und Mädchen zu boykottieren. Er hatte Einwände erhoben, weil der Entwurf, Zitat, missverständliche Sprache zur Förderung von Genderideologie enthalte. Zudem seien dort zu vage Verpflichtungen zu sexueller und reproduktiver Gesundheit enthalten. Und außerdem seien Maßnahmen gegen digitale Gewalt wie Hassreden beschrieben, die aus Sicht der USA als Einschränkung der Meinungsfreiheit interpretiert wurden. Das bestätigt einmal mehr, wie mächtig in den USA inzwischen die reaktionären, antidemokratischen und antifeministischen Kräfte sind. Und darüber hinaus zeigt es, wie sehr die USA und mit ihnen eben weitere autokratische Staaten international auf demokratische Strukturen Druck ausüben und Frauenrechte in jedem Bereich zu untergraben und aktiv zu bekämpfen. Umso wichtiger ist der Widerstand aller pro-demokratischen und feministischen Kräfte, und zwar von jeder und jedem Einzelnen.

0: Seit mehr als 50 Jahren nimmt die öffentliche Frauenbibliothek des AIP einen wichtigen Platz innerhalb der Frauenbewegung ein. Bei einem Besuch könnt ihr hier eine Menge Bücher finden, die die zumeist mühsamen Schritte im Kampf um Frauenrechte nachzeichnen, aber auch Romane und Lyrik von Autorinnen, einschlägige Fachbücher und auch Literatur für Kinder. Der Bücherschatz stellt eine Grundlage für eine umfassende feministische Bildungsarbeit dar. In unseren Heftausgaben präsentieren wir euch Neuerscheinungen, um euch Lust auf ein eigenes Schmökern zu machen. Elisabeth hat das jüngste Buch von Ingrid Brodnik gelesen. Feindbild Frau, wie Politikerinnen im Netz bedroht, beleidigt und verdrängt werden und was wir alle dagegen tun können.
1: Fast täglich sehen wir uns mit Meldungen über übelste digitale Anfeindungen gegen Frauen im Internet konfrontiert. Das Ausmaß hat bereits den Gesetzgeber dazu veranlasst, eine Handhabe dagegen auf den Weg zu bringen. Die Autorin, Journalistin und Expertin im Bereich digitale Medien, Ingrid Brodnik, meldet sich dazu immer wieder mit klaren Worten in der öffentlichen Debatte. Nun hat sie ein weiteres Buch zu diesem Thema vorgelegt. Anführungszeichen, weil ich glaube, dass die Situation vielfach sogar schlimmer geworden ist, darüber müssen wir reden. Zitat Ende. Sie will die Mechanismen hinter diesem digitalen Abgrund nachvollziehbar darstellen, um bei der Einordnung zu helfen und damit den Betroffenen einen Rückhalt zu geben. Für Brodnik ein wichtiger Schritt gegen geschlechtsspezifischen Hass im Netz. In 10 Kapiteln durchstreift sie die Bereiche Frauenfeindlichkeit im Allgemeinen, von subtiler als Humor verkleidet bis hin zur unverhüllten brutalen Form, digitale Gewalt, gezielte Fake News, Inszenierung von Empörung und auch die Rolle von Social Media Plattformen in diesem Geschehen. Gestützt auf Interviews mit betroffenen Politikerinnen zeigt Brodnik die Intensivierung des Hasses und der Abwertung im Netz und darüber hinaus im realen Leben der Betroffenen. Diese Dynamik kann in manchen Fällen schließlich zum Rückzug von Frauen aus der Öffentlichkeit führen. Die Gespräche machen sichtbar, wie weit diese Angriffe auf Frauen in der digitalen Welt gehen und welche tiefgreifende persönliche Verunsicherung dies nach sich zieht. Brodnik scheut nicht davor zurück, die verstörenden Texte und Posts in ihrer ganzen Abscheulichkeit wiederzugeben, um das Ausmaß der Bedrohung deutlich vor Augen zu führen. Die so stattfindende Verdrängung von Frauen aus der Politik sieht die Autorin als Gefahr für die Demokratie, werden doch zusätzlich zu den persönlichen Abwertungen auch die Institutionen, in denen die Betroffenen wirken, gleich mitbeschimpft. Anführungszeichen. Solche Erzählungen zeigen, wie die Kombination aus aggressiv formulierten Online-Posts und bedrohlichen Offline-Aktionen in unserer Demokratie etwas kaputt macht. Anführungszeichen Ende. Brodnik nennt auch Namen von Urhebern sowie die politischen Parteien, die sich dieser Mittel in hohem Maße bedienen. Im vielfach geäußerten Rat schließ doch einfach diesen Account oder da musst du einfach drüber stehen und es nicht so ernst nehmen, sieht die Autorin eine Täter-Opfer-Umkehr. Für viele Frauen triggern solche digitalen Angriffe real erlebte Gewalt und Bedrohungen und signalisieren, dass politisch aktive Frauen nicht sicher sein können. Hier muss die Gesellschaft eingreifen und mehr Mittel zum Schutz zur Verfügung stellen. In den letzten 3 Kapiteln gibt die Digitalexpertin glücklicherweise ganz konkrete Anregungen, was individuell, aber auch strukturell auf gesellschaftlicher und politischer Ebene gegen diesen Frauenhass im Netz getan werden kann. Sichtbar machen durch Meldungen und Anzeigen, Transparenz zwischen Betroffenen und ermittelnden Behörden, Kontakt zu Beratungseinrichtungen zu digitaler Gewalt, Stärkung der Rechtsberatung oder finanzielle Unterstützung von Einrichtungen, die sich gegen digitale Gewalt einsetzen. Wir alle haben Macht, lautet der Titel des letzten Kapitels, der zu Hoffnung und Widerstandskraft aufruft. Sehr hilfreich sind auch die beiden umfangreichen Anhänge zu juristischen Fragen wie »Was ist strafbar?« sowie Kontaktdaten zu einschlägigen Meldestellen und Beratungseinrichtungen. In einer Welt, die nicht mehr ohne digitale Medien auskommt, weder im individuellen noch im allgemeinen Bereich, ist die Lektüre dieses Buches unbedingt empfehlenswert. Der flüssige Schreibstil mit zahlreichen anschaulichen Beispielen verdeutlicht ohne jede Beschönigung die Dramatik der Frauenfeindlichkeit im Netz und zeigt auf, dass durch Untätigkeit unsere Demokratie gefährdet wird.

Wir als aufmerksame feministische Redakteurinnen vertiefen uns natürlich auch in andere Medien, um uns politisch auf dem Laufenden zu halten. Wenn uns dabei eine Meldung auffällt, die von Interesse für unsere LeserInnen sein könnte, halten wir sie fest und bringen sie, soweit Platz vorhanden ist, im hinteren Abschnitt unseres Heftes ein. Seit Jahresbeginn 2026 halten wir sogar eine Doppelseite für Good Feminist News frei. Die Frage ist, ob wir diese immer füllen können. Hier nun einige Beispiele. In Die Standard vom 4. März 2026 haben wir folgende Nachricht gefunden. Kostenlose Periodenprodukte. Rote Box in Wien wird ausgeweitet. Ab April wird das Angebot der Roten Box in Wien ausgeweitet. Bedürftige Frauen und Mädchen wird mit der Initiative ermöglicht, mittels Gutscheinheften kostenlose Periodenartikel in allen Wiener BIPA-Filialen zu erhalten. Künftig umfassen diese das gesamte Bi-Comfort-Bindensortiment von BIPA, hieß es in einer Aussendung der Stadt. Hintergrund der Aktion ist es, Menschen, die sich Periodenprodukte nicht leisten können, zu entlasten. Viele würden zu ungesunden und unhygienischen Alternativen wie zu WC-Papier, Stoffresten oder Plastiksäcken greifen, hieß es von der Stadt. Eine entsprechende Monatshygiene ist für Mädchen und Frauen ein Grundbedürfnis und sollte eine Selbstverständlichkeit sein. Durch die Ausweitung der Roten Box wird garantiert, dass jedes Mädchen und jede Frau auf die Hygieneartikel zurückgreifen kann, die für sie am besten sind, sagte Vizebürgermeisterin und Frauenstadträtin Katrin Gahl von der SPÖ. BIPA-Geschäftsführer Markus Geier fügte hinzu, Periodenarmut ist ein reales Problem, auch in Wien. Für uns als Unternehmen ist es selbstverständlich, hier Verantwortung zu übernehmen.

Auf ORF Online lesen wir am 27. Februar 2026: Nur 5 EU-Hauptstädte haben eine Bürgermeisterin. Bürgermeisterinnen bleiben in der Unterzahl. Nur 5 der 27 Hauptstädte, das sind 18,5% der Europäischen Union, werden von Frauen regiert, zeigt eine Aufstellung des Instituts für Parlamentarismus und Demokratiefragen, über das die APA berichtet. Paris, Amsterdam, Kopenhagen, Stockholm und Luxemburg-Stadt haben eine Bürgermeisterin. Weit mehr Vizebürgermeisterinnen. Vizebürgermeisterinnen gibt es, Stand Mitte Februar, mit 43,5% weit mehr. Für 2 der 5 Hauptstädte ist die aktuelle auch die erste Bürgermeisterin. Paris hat mit der Sozialistin Anne Hidalgo seit 2014 erstmals eine Stadtchefin. Amsterdam mit Femke Halsema von der Grünen Partei, Grünen Links, seit 2018. In den übrigen 3 Städten waren bereits zuvor Frauen in Amt.

0: Damit ist unsere Stunde auf Reirad zu Ende. Wir hoffen, wir konnten euch einen anregenden Einblick in die Ausgabe 2 2026 der AIP-Informationen geben. Uns ist es ein Anliegen, feministische Themen und Perspektiven möglichst vielen zugänglich zu machen, in gedruckter Form und auch akustisch auf Reirad. Nachzulesen und nachzuhören ist das alles auf unseren Seiten www.aep.at.
1: Heute habt ihr Musik von folgenden Künstlerinnen gehört: Camelia Giordana, Lassie Singers, Beti Jurkovic, Asobi Sekskou, Squaloskop. Für jetzt verabschieden wir uns, nicht ohne unser Credo euch nochmals ausdrücklich ans Herz zu legen. Wir dürfen nicht aufhören, an einem guten Leben für alle zu arbeiten. Feministischer Aktivismus hat dies immer vor Augen. Wie konkret der jeweilige Weg auch immer ausschauen mag. Also, bis zum nächsten Mal. Wir, Silvia und Elisabeth, bedanken uns fürs Zuhören.

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0: begrüße euch zum heutigen Kulturton, dem Kultur- und Bildungskanal auf Freirad. Mein Name ist Agnes Singulski und ich zeige euch heute die Welt der GPA, kurz für Gewerkschaft Privatangestellter. Wieso das denn? Weil ohne sie gäbe es zahlreiche Errungenschaften nicht, die ArbeitnehmerInnen ihren Job erleichtern. Wir sprechen mit Sophia Steixner über Mitgliedergewinnung und Betriebsratsaufgaben und Tiroler Beispiele für turbulente Betriebsratsgründungen der jüngsten Vergangenheit. Auskennen tut sie sich. Schließlich ist sie Regionalsekretärin der GPA Tirol. Aber vor dem, dass wir auf all diese Themen kommen, klärt sie erstmal darüber auf, welche Aufgaben die Gewerkschaft hat.
1: Grundsätzlich sind wir als Gewerkschaft ja eine freiwillige Interessensvertretung. Wir verhandeln im Großen und Ganzen, ist unsere Hauptaufgabe die Verhandlung der Kollektivverträge und die rechtliche Betreuung von Betriebsrätinnen und Betriebsräten und eben von unseren Mitgliedern. Damit wir als Gewerkschaft funktionieren können, sind wir darauf angewiesen, dass die Leute uns unterstützen, dass sie Mitglied bei uns werden, weil wir eben im Gegensatz zur Arbeiterkammer freiwillige Vertretung sind. Und ganz oft ist der Grund, warum die Leute nicht bei uns Mitglied sind, der Grund, dass sie einfach noch nie gefragt worden sind. Wo auch einfach in unserem Bildungssystem ein kleiner Fehler noch besteht, dass Sozialpartnerschaft, Gewerkschaft, Kollektivvertrag einfach auch nicht beigebracht wird. Das heißt, die Leute da fragen gar nicht, dass es uns gibt, wissen gar nicht, für was wir zuständig sein und dass wir uns um ihre Rechte und um ihre Gehaltsverhandlungen kümmern. Und deswegen versuchen wir ganz viel direkt in den Betrieben zu sein. Da arbeiten wir auch mit den Betriebsrätinnen und Betriebsräten zusammen und gehen dann einfach bei den Mitarbeiterinnen durch, machen Aktionen, wo wir ihnen auch was Gutes tun und gleichzeitig sie auch zu informieren, dass wir als Gewerkschaft für sie da sind.
0: Was würde das bedeuten, wenn es diese Gewerkschaft gar nicht geben würde?
1: Wenn es die Gewerkschaft nicht geben würde, dann müsste man sie erfinden, hat ein ehemaliger Vorsitzender mal gesagt. Weil wenn es die Gewerkschaft nicht geben würde, dann würde unser ganzes Arbeitsleben nur auf Gesetzen beruhen. Heißt, es würde kein Weihnachts- und Urlaubsgeld geben in Österreich. Es würde keine jährliche Gehaltserhöhung geben. Es würde keine unter 40-Stunden-Woche geben, weil im Gesetz steht, es gibt eine 40-Stunden-Woche. Und. Das würde es alles nicht geben, wenn es die Gewerkschaft und die Kollektivverträge nicht geben würde.
0: Und die Betriebsräte, wie hängen die damit jetzt zusammen, mit diesen Gewerkschaften und Kollektivverträgen? Also was ist denn ihre Aufgabe genau in diesem ganzen Konglomerat?
1: Die Betriebsräte sind in Wahrheit die Vertretung im Betrieb selbst. Also wir als Gewerkschaft kümmern uns im Großen und Ganzen um die Kollektivverträge, um die ganze Branche. Die Betriebsrätinnen und Betriebsräte sind dann wirklich die Vertretung im Betrieb selbst. Also man kann sich so ein bisschen vorstellen wie die Schulsprecherinnen, die wir früher immer alle gewählt haben. So ist es ungefähr auch im Betriebsrat. Er wird aus den eigenen Mitarbeiterinnen gewählt und ist dann im Betrieb die Stimme der Angestellten und der Arbeiter und Arbeiterinnen. Was das Ganze mit der Gewerkschaft zu tun hat, ist, die Gewerkschaft hat sich damals stark, also nach 1945, wo die Gewerkschaften sich wieder gegründet haben, stark dafür eingesetzt, dass es diese betrieblichen Vertretungen gibt und hat es dann tatsächlich geschafft, 1974, also inzwischen vor 51 Jahren, letztes Jahr haben wir 50-jähriges Jubiläum gefeiert, geschafft, die Betriebsratswahlordnung einzuführen und damit die Gründung von Betriebsräten und Betriebsrätinnen in den Betrieben zu ermöglichen. Beruhen tut das Ganze auf dem Arbeitsverfassungsgesetz, da ist diese Betriebsratswahlordnung eben auch drin. Und das ist eine große Errungenschaft der Gewerkschaft, weil das war eine der ersten Forderungen, die wir auch gestellt haben, dass es eben die Möglichkeit gibt, solche betrieblichen Vertretungen zu wählen.
0: Wieso ist das eine der größten Errungenschaften?
1: Weil der Betriebsrat in Wahrheit dafür sorgen kann, dass Mitarbeiterinnen im Betrieb gehört werden, dass Arbeitgeber und Arbeitgeberinnen nicht in ihrer vollkommenen Willkür überlassen sein, sondern eben die Mitarbeiterinnen, egal ob das Umstrukturierung, Versetzung von Mitarbeiterinnen, Änderungen von Arbeitsverträgen, Betriebsvereinbarungen, also das ist der größte Hebel, den ein Betriebsrat im Betrieb hat, sind die Betriebsvereinbarungen, die eben im Betriebsrat ermöglichen, innerhalb vom Betrieb Regelungen zu schaffen. Da gibt es Sachen, da wo der Betrieb gar nicht um den Betriebsrat drumherum kann. Großes Thema ist zum Beispiel Videoüberwachung. Es gibt ja auch Arbeitsplätze, wo es durchaus Sinn macht, wenn es eine Videoüberwachung gibt, auch für die Sicherheit der Mitarbeiterinnen. Aber damit sowas eben nicht ausgenutzt werden kann, um die Mitarbeiterinnen vollkommen im Arbeitsablauf zu überwachen, muss, wenn ein Betriebsrat vorhanden ist, sowas mit dem Betriebsrat ausgemacht werden. Und der Betriebsrat hat dann eben die Möglichkeit zu sagen, so oder so hat es auszuschauen. Dort können Kameras installiert werden, dort nicht. Wer hat die Einsicht? Wie lange dürfen solche Sachen gespeichert werden? Und, und.
0: Ist das jetzt eine gesetzliche Regelung?
1: Ja. Mhm. Also es gibt bei den Betriebsvereinbarungen eben dann mehrere gesetzliche Grundlagen. Und da gibt es eben, wir sagen immer, es gibt den Vorschlaghammer oder eben die kleinen Hämmerchen. Der Vorschlaghammer ist wirklich, wo der Betriebsrat sich dagegen stellen kann. Wo es ohne Betriebsrat, also ohne die Vereinbarung, Sachen gar nicht eingeführt werden dürfen.
0: Und jetzt, wenn wir es im Allgemeineren noch einmal anschauen, den Blick auf Betriebsräte und die Regelungen und die Gesetzesgebung, wie zufrieden bist du mit der aktuellen Lage? Ist Österreich da weit voraus oder gibt es da schon noch ein paar Schrauben, wo man drehen kann?
1: Also grundsätzlich sind wir in Österreich allein mit diesem sozialpartnerschaftlichen System eben auch auf der betrieblichen Ebene, dass eben Arbeitnehmerinnenvertretung und Arbeitgebervertretung irgendwo auf einer Verhandlungsebene kommen müssen, relativ weit und auch relativ weit im internationalen Vergleich. Also wir haben zum Beispiel, was die Kollektivverträge betrifft, eine 98-prozentige Abdeckung von allen unselbstständig Beschäftigten. Beim Betriebsrat ist es so, dass wir, also die Grundlage wäre eigentlich, ab 5 Mitarbeiterinnen ist ein Betriebsrat zu gründen. Das ist eigentlich eine Ist-Bestimmung, also komme ich eigentlich als Betrieb nicht drum rum. Es gibt nur keine Sanktion drauf, weil der Betriebsrat schon von den Mitarbeiterinnen ausgehen soll und deswegen wird man nicht bestraft, wenn man keinen Betriebsrat im Betrieb hat.
0: Ich habe gelesen, es gibt in Tirol 5000 Betriebsräte und Rätinnen. Das ist so viel wie die Gesamtbevölkerung vom FOMP ungefähr. Habe ich das jetzt mal nachgeschaut. Ist es genug? Weil es gibt doch Unternehmen, gibt es um einige mehr. Da habe ich das jetzt aber leider nicht ausfindig machen können. Von diesen 27.000 Unternehmen, glaube ich, ungefähr in Tirol, wie viele tatsächlich über 5 Personen beschäftigen, was ja so die Basis ist, um einen Betriebsrat gründen zu können. Hast du da einen besseren Einblick?
1: Wir haben natürlich sehr viele Betriebe mit mehr als 5 Mitarbeiterinnen, wo wir noch keinen Betriebsrat haben. Grundsätzlich betreuen wir als GPA, also als eine der 7 Fachgewerkschaften, wir sind grundsätzlich nur für die Privatangestellten, Druck, Journalismus und Papier zuständig. Es gibt ja dann noch 6 andere Gewerkschaften, die für die anderen Branchen zuständig sind. Wir haben 286 Betriebe mit Betriebsrat. Natürlich gibt es deutlich mehr Betriebe in der Privatwirtschaft, aber 286 davon haben einen Betriebsrat und insgesamt 921 organisierte Betriebsrätinnen und Betriebsräte, also die auch bei uns Mitglied sind und die eben mit uns gemeinsam in den Betrieben versuchen zu arbeiten.
0: Und wie ist da die Zusammenarbeit mit den Betriebsräten? Also kommt man da ständig in Austausch oder nur dann, wenn es dann tatsächlich Probleme gibt? Wie funktioniert denn da in der Praxis die Arbeit?
1: Wir sind grundsätzlich jeden Tag mit unseren Betriebsrätinnen im Austausch, weil wir als Gewerkschaft ja auch darauf angewiesen sein, dass uns die Betriebsrätinnen und Betriebsräte sagen, wo es juckt und wo die Probleme in die Firmen sind. Weil ich als Gewerkschaftsangestellte kann schon sagen, ja, Angestellte haben gerade das große Problem der Arbeitszeitverkürzung. Aber wenn ich das nicht direkt von den Leuten höre, dann ist das halt geraten. Und deswegen sind wir eigentlich jeden Tag mit den Betriebsrätinnen in Kontakt. Wir sind 14 Leute in Tirol und haben eben auch die verschiedenen Bereiche. Mein Bereich ist eben der Bauwohnbau. Und da bin ich mit den Betriebsrätinnen in Kontakt, versuche eben auch dort eben wieder mit den Betriebsräten in die Firmen zu gehen, mit den Mitarbeiterinnen zu reden. Wir haben auch Gremien in der Gewerkschaft, wo in Wahrheit die Betriebsrätinnen und Betriebsräte uns vorgeben, wo wir, in welche Richtung wir gehen. Also unser ganzes Präsidium, unser Vorstand, wir sind aufgebaut wie ein normaler Verein, besteht aus Betriebsrätinnen und Betriebsräten. Also wir als Gewerkschaftsangestellte sind eigentlich nur für die Organisation und rechtliche Beratung tatsächlich zuständig. Die inhaltliche Richtung geben uns die Betriebsrätinnen und Betriebsräte.
0: Du hast gesagt, ja, die Betriebsräte und Betriebsrätinnen sagen euch, wo es juckt. Wo juckt es denn aktuell?
1: An mehreren Stellen, aber im Großen und Ganzen juckt es natürlich ganz stark immer noch an der Teuerung. Wir verhandeln ja, versuchen dann ja immer die letzten 12 Monate rückwirkend quasi zu verhandeln, damit sich die Leute das Leben nur leisten können, damit sich die Leute ihren Einkauf nur leisten können, damit sie sich das Wohnen leisten können und, und. Also die Teuerung ist immer noch ein sehr, sehr großes Thema. Psychische Belastung ist momentan auch ein großes Thema, dass Arbeiten nicht krank machen darf. dass psychische Belastungen steigen, dass der Druck auf Arbeitnehmerinnen steigt.
2: Wieso ist das so?
1: Wir schaffen inzwischen einfach viel mehr in viel kürzerer Zeit. Also allein durch, dass jetzt auch KI und alles dazukommt ins Arbeitsleben, wird natürlich auch erwartet, dass die Sachen sehr viel schneller erledigt werden und sehr viel mehr in sehr viel kürzerer Zeit erledigt wird. Unsere Lösung wäre da eine ganz einfache, und zwar die Arbeitszeitverkürzung bei vollem Lohn- und Personalausgleich. Weil eben dadurch, dass so viel mehr am Tag auf einen einprasselt, plus die private Belastung ja mit der Teuerung auch noch steigt, ist die Belastung für die Angestellten in dem Land einfach doppelt so hoch, als es früher war.
2: Wir wollten ein bisschen darüber reden, wie ein Betriebsrat gegründet wird, was es da für Probleme geben könnte seitens der Unternehmen oder der Arbeitgeber und innen. Kannst du da ein bisschen aufklären, wie es funktioniert, wenn ich jetzt zum Beispiel in einem, sagen wir mal, 30-Personen-Unternehmen einen Betriebsrat gründen will? Welche Hürden könnten auf mich zukommen, beziehungsweise wie kann ich diese dann auch abbauen?
1: Grundsätzlich ist die Betriebsratswahl an sich ein klar geregelter Ablauf von einer, also es beginnt im Großen und Ganzen mit einer Betriebsversammlung, wo sich alle Mitarbeiterinnen und Mitarbeiter zusammensetzen und einen Wahlvorstand wählen. Und dieser Wahlvorstand ist dann zuständig für die Abwicklung der Wahl. Also das ganze Prozedere läuft innerhalb von 7 Wochen in Wahrheit ab. Dazwischen gibt's genaue Fristen im Gesetz, wann muss ich eine Liste vom Betrieb kriegen, wer alles Mitarbeiterinnen sind, wer alles wahlberechtigt ist. Ich muss eine Kandidatinnenliste erstellen, muss da genauso Unterstützungsunterschriften sammeln und dann muss schlussendlich die Wahl geheim natürlich stattfinden, wo alle Mitarbeiterinnen und Mitarbeiter die Möglichkeit haben müssen, zur Wahl zu gehen. Also es ist in Wahrheit ein ganz normaler demokratischer Ablauf und wenn ich sowas starten will, ist meine große Empfehlung, immer sich an uns zu wenden. Weil es gibt ein paar Hürden, gerade bürokratische Hürden, weil viele Formulare zu genauen Fristen ausgefüllt werden müssen. Und da stehen wir aber als Gewerkschaft immer dahinter und versuchen da zu unterstützen und das ganze Prozedere zu begleiten und auch einfach mit den ganzen Fristenlauf zu schauen, wann muss was erledigt werden. Aber genauso mit der Kommunikation mit dem Betrieb, dass man die Wählerinnenliste kriegt und, und. Hürden oder beziehungsweise warum oft noch keine Betriebsräte gegründet worden sind, ist schon auch, dass es Betriebe gibt, natürlich auch Betriebe, wo es einfach noch kein Thema war, aber auch Betriebe, die aktiv sagen, wir brauchen keinen Betriebsrat. Das ist ganz oft, dass die Arbeitgeberinnen sagen, ihr könnt ja eh mit uns reden, gerade in kleinen Betrieben, wo nur 5, 6 Mitarbeiterinnen sind. Oder es braucht keinen Betriebsrat, weil das kostet Geld. Das haben wir auch schon oft gehört, dass die Leute glauben, es kostet sie Geld, wenn der Betriebsrat gewählt wird, weil ihnen oft dann gesagt wird, es gibt dann quasi eine Betriebsratsumlage, sowas gibt's auch, sowas kann man einführen. Also erst wenn ein Betriebsrat gewählt worden ist und es dann noch einmal eine Versammlung gibt, wo die Hälfte aller Mitarbeiterinnen anwesend ist und 2/3 dann dafür sind, dann gibt es diese Betriebsratsumlage.
2: Und die muss dann quasi der Arbeitgeber oder die Arbeitgeberin?
1: Na, dann quasi so eine Solidaritätskasse, wo dann alle Mitarbeiterinnen einen gewissen Beitrag einzahlen im Monat und das darf dann vom Betriebsrat für die Mitarbeiterinnen verwendet werden. Da werden dann oft Betriebsausflüge gezahlt oder es gibt so hinterbliebenen Geschichten, so Solidaritätsunterstützungen und, wo die Mitarbeiterinnen dann aber in Wahrheit Zugriff drauf haben. Das wird auch jedes Jahr von der Arbeiterkammer dann geprüft und. Aber das müssen die Mitarbeiterinnen vorher beschließen, dass es sowas überhaupt gibt. Und wenn die Mitarbeiterinnen das nicht wollen, dann gibt's das nicht. Mhm. Und deswegen glauben die Leute oft, ja, wenn ich einen Betriebsrat dann habe, dann muss ich dafür zahlen. Deswegen habe ich lieber gar keinen Betriebsrat. Mhm. Also das ist oft, wo die Leute dann Hemmungen kriegen oder eben einfach wirklich der Wahlablauf verzögert wird. Eben mit, wir stellen keine Wählerinnenlisten rechtzeitig aus und. Und da stehen wir aber als Gewerkschaft wieder da und können dann auch über den Gerichtsweg helfen und sagen, wir klagen das jetzt ein, dass das so stattfinden muss. Also das Unternehmen ist nach der Betriebsversammlung verpflichtet, dem Wahlvorstand eine Liste von allen Mitarbeiterinnen zu geben. Und wir haben es auch schon gehabt, dass der Betrieb gesagt hat, na, wir geben euch die Liste nicht. Oder wir geben euch die Liste nicht vollständig, so wie ihr sie für die Wahl braucht. Und so verzögere ich natürlich ein ganzes Wahlverfahren.
2: Und dann sind diese Fristen nicht einhaltbar mehr.
1: Mhm. Genau. Plus viele Leute sagen halt, nein, ich will mich nicht mit der Geschäftsführung anlegen. gerade für junge Leute ist es dann oft die Situation, dass sie sagen, ja, wenn ich dann, also Betriebsrat wird immer auf 5 Jahre gewählt. Was ist, wenn ich jetzt 5 Jahre Betriebsrat bin, dann mich mit der Geschäftsführung anlege und dann nicht mehr Betriebsrat bin? Dann kann ich ja keine Karriere mehr machen. Also das sind oft Hemmungen, die die Leute dann haben, wo wir aber sagen, es gibt, also die Leute sind da grundsätzlich rechtlich abgesichert und wir vertreten sie auch, wenn es sein, also wenn es tatsächlich dazu kommt, dass da irgendwas nicht richtig abläuft. Weil ein Betriebsrat hat einen Kündigungsschutz für diese 5 Jahre Zeit. Das heißt, ich kann nicht einen Betriebsrat einfach so, wenn er gerade lästig wird oder was auch immer, kündigen. Was in Österreich ja eine Besonderheit ist, weil wir sind in Österreich grundsätzlich ein kündigungsfreies Land. Das heißt, darf jederzeit ohne Angabe von Gründen kündigen. Ein Betriebsrat kann ich nicht einfach so kündigen. Das Gesetz, dass quasi der Betriebsrat nicht benachteiligt werden darf aufgrund seiner Tätigkeit im Betriebsrat. Also da gibt es dann auch so fiktive Karriereverläufe, dass die Leute auch in ihre Lohntabellen weiter steigen müssen. Und wenn sie eben nicht mehr Betriebsrat sein, dürfen sie auch, also sie haben eine Nachwirkung vom Kündigungsschutz, damit sie eben nicht direkt danach gekündigt werden können, nur weil sie Betriebsrat waren oder so. Also da gibt es rechtliche Grundlagen, wo die Leute abgesichert sind, damit eben diese Angst vom Betriebsrat ein bisschen genommen werden kann.
2: Also ich habe auch noch das Beispiel, das ist mein eigenes Beispiel, als ich versucht habe, in einem Betrieb einen Betriebsrat zu gründen, das von den Mitarbeitern und Mitarbeiterinnen mir gesagt worden ist, das ist ja eh schon vor, ich weiß nicht, 5 Jahren, 10 Jahren hat das schon jemand versucht und wurde dann halt mit der Kündigung gedroht und alle haben dann diese Idee der Betriebsratsgründung zurückgezogen. Und die 2 Personen sind dann halt gekündigt worden, die das vorangetrieben haben. Wie schaut es denn auf dieser Front aus? Ist das eine häufige Geschichte, dass man dann tatsächlich sagt, okay, dann lasse ich die Finger lieber davon?
1: Also das Häufigste, wie tatsächlich ein Betriebsrat verhindert worden wird, ist, dass eben genau so ein Druck ausgeübt wird. Dass eben der Betrieb dann sagt, wenn du Betriebsrat gründen willst, dann da ist die Kündigung. So. Aber auch da ist man in Wahrheit rechtlich abgedeckt. Man kann, also sobald die Betriebsratswahl eingeleitet ist, haben die Leute, die maßgebenden Personen waren, die eingeleitet haben, haben ab dem Moment schon einen gewissen Kündigungsschutz. Plus, wir haben in Österreich zwar diese freie Kündigung, dass halt jederzeit ohne Angabe von Gründen kündigen darf, wenn ich mich eben an die Fristen halte. Aber es gibt gewisse Punkte, warum ich nicht kündigen darf. Und das ist zu einem die Sozialwidrigkeit, also eben gerade Gruppen, die besonders geschützt werden oder wenn ich kurz vor der Pension bin und, und. Also da solche Gründe, warum ich nicht gekündigt werden darf und eben die Motivkündigung. Also wenn ich tatsächlich eine Person kündige, weil sie auf ihre eigenen Rechte besteht. Es ist nicht immer ganz so leicht durchzusetzen dann vor Gericht, weil ich bin natürlich in der Beweispflicht, dass das der Grund war, warum ich gekündigt worden bin. Aber auch da stehen wir als Gewerkschaft von vorn bis hinten hinter unseren Leuten und hinter unseren Mitgliedern. Mhm. Also ich würde jeder Person, die sagt, ich möchte einen Betriebsrat gründen, empfehlen, sich vorher bei uns zu melden, weil wir dann einfach von Anfang an auch mit der rechtlichen Beratung dabei sein können und auch die Angst nehmen können und ein bisschen eben unterstützend zur Seite stehen.
2: Es hat sich ja letztes Jahr eine große Sache ergeben in Tirol. Eine große Tiroler Supermarktkette, wir nennen den Namen nicht, weil wir ja werbefrei sind, hat nach 40 Jahren, glaube ich, einen Betriebsrat gegründet. Es hat gekracht und es sind bestimmt Tränen geflossen. Wie hast du das erlebt?
1: Das war tatsächlich eine Betriebsratswahl, die ich so noch nie erlebt habe und die, glaube ich, auch nicht mehr so schnell nochmal erleben werde, weil es eben ein riesengroßer Betrieb war mit über 4000 Mitarbeiterinnen und Mitarbeitern österreichweit, wo eben auch schon oft versucht worden ist, einen Betriebsrat zu gründen und aus verschiedenen Gründen nie funktioniert hat. Und wir dieses Mal es aber tatsächlich geschafft haben, wir haben 2 Personen gehabt, die mit uns einberufen haben. Wir haben natürlich aber auch schon in Vorbereitung Listen gehabt, die kandidieren wollten. Und haben das natürlich auch über Wochen und Monate im Vorhinein schon mit verschiedenen Menschen vorbereitet. Da haben wir die Situation gehabt, dass die 2 Personen, die dann einberufen haben, direkt danach die Kündigung gekriegt haben. Die Wahl hat stattgefunden. Die 2 Einberufer sind inzwischen nicht mehr im Unternehmen, aber wir sind vor Gericht gegangen. Es hat grundsätzlich dann eine Einigung gegeben, die auch für die 2 Personen, die gekündigt worden sind, in Ordnung war. Und wir haben dort jetzt einen Betriebsrat. Wir haben dort auch einen organisierten Betriebsrat, die mit uns zusammenarbeiten und im Großen und Ganzen ein großer Erfolg ist. Die stehen jetzt aber natürlich vor der Herausforderung, dass sie komplett neu sind. Das ist ein Betriebsrat. Also wir haben Firmen, wo Betriebsräte eingesessen sind, die seit Jahrzehnten da sind, die natürlich auch schon eine Verhandlungsbasis und eine Augenhöhe mit den Arbeitgeber und Arbeitgeberinnen hergestellt haben. In dem Betrieb muss das jetzt alles erarbeitet werden. Aber sie machen das sehr gut und für uns natürlich ein Riesenerfolg, dass so ein großer weißer Fleck, nennen wir es im Großen und Ganzen, also dass so ein großer Betrieb endlich einen Betriebsrat hat. Weil in Tirol ist es auch tatsächlich einer der letzten Großbetriebe, die keinen Betriebsrat gehabt haben und jetzt endlich eine Vertretung haben.
2: Was hat diesmal anders funktioniert wie in den Jahren zuvor, als versucht worden ist, einen Betriebsrat zu gründen?
1: Gute Frage. Also ich glaube, es war ganz viel auch einfach Vorbereitung. Wir haben mit sehr vielen Menschen Kontakt gehabt. Es waren die Leute einfach dafür bereit, zu sagen, wir ziehen das durch. Wir lassen uns nicht irgendwie von irgendwem aufhalten. Wir haben keine Angst davor, das zu machen. Und es hat auch natürlich in der Firma Geschäftsführungswechsel gegeben, das bei den Mitarbeiterinnen natürlich auch Unsicherheit ausgelöst hat. Und gerade dann war natürlich auch die Möglichkeit, also waren natürlich die Leute auch sehr viel mehr dazu bereit, endlich eine Vertretung für sich selbst zu wählen und das durchzuziehen.
2: Was ist mit diesen zwei Personen passiert seit der Kündigung?
1: Die sind beide wieder in einer Beschäftigung, nicht mehr in dieser Firma, aber sie haben beide wieder einen anderen Job. Denen geht's auch gut da, wo sie sind. Wir haben auch immer noch Kontakt mit ihnen. Und man hat eine Einigung gefunden, die für alle angemessen war und wo auch die zwei Personen zugestimmt haben schlussendlich. Wie genau die Einigung ausschaut, kann ich jetzt nicht ganz sagen, weil das müsste man die Personen selbst fragen. Aber es hat grundsätzlich eine Einigung gegeben, die für alle in Ordnung war. Und schlussendlich war das Wichtigste auch für diese zwei Personen, dass ein Betriebsrat gegründet wird. Und das ist schlussendlich passiert.
2: Was ich mich gefragt habe, ist es deshalb auch vielleicht also einfacher, mutig zu sein in dieser Hinsicht und zu sagen, okay, ich opfer mich jetzt auf für den Betrieb oder für meine Mitarbeiter und Mitarbeiterinnen, weil es viele Möglichkeiten gibt, anderswo zu arbeiten, weil der Arbeitsmarkt so offen ist aktuell. Ist es eine Sache, die das begünstigt, diese Betriebsratsgründungen?
1: Ich glaube, es spielt definitiv mit rein, weil ich kann jeden Menschen verstehen, wo momentan auch sagt, ich brauche meinen Job ganz dringend. Wir haben aber auch im Handel zum Beispiel die Situation, dass im Handel einfach unglaublich viel Leute gesucht werden. Also wir haben im Sozialbereich die Situation, dass überall Leute gesucht werden, dass wir Personal überall brauchen. Und wenn ich natürlich das Gefühl habe, ich bin nicht zum Überleben auf diesen Job angewiesen, dann fällt es mir natürlich leichter, mutig zu sein.
2: Wie siehst du es jetzt nach einem Jahr? Was hat sich positiv verändert in diesem einem Jahr? Kann man schon das irgendwie die Früchte pflücken von der Arbeit?
1: Grundsätzlich ein bisschen schwer zu sagen bei so vielen Mitarbeiterinnen, weil sich auch die Mitarbeiterinnen jetzt erst dran gewöhnen müssen, dass es einen Betriebsrat gibt und dass sie Ansprechpartnerin im Betrieb haben. So grundsätzlich. Diese große Kette hat sehr viele Betriebsrätinnen, also es ist ein großes Team an Betriebsrätinnen, die ja in die Regionen verteilt sind.
2: Wie viele sind das?
1: 21 Betriebsrat, also aktive Betriebsratsmitglieder sind es, die in die Regionen sind, die in die Filialen sind und dort die Arbeit machen. Sie treffen sich ja regelmäßig, sie versuchen mit der Geschäftsführung Verhandlungen zu machen, haben auch schon einiges geschafft. Sobald sich der Betriebsrat eingespielt hat und sich die Mitarbeiterinnen daran gewöhnt haben, glaube ich, ist es einfach so ein bisschen diese Sicherheit. Und die spielt sich schon ein bei den Mitarbeiterinnen, dass ich einfach eine Ansprechperson habe, dass ich wen habe, bei dem ich mich melden kann, wenn mal irgendwas nicht passt, wenn ich eine Frage habe zu meinem Dienstvertrag, wenn ich eine Frage habe zu meinem Arbeitsverhältnis, wenn ich eine Frage habe, darf mein Vorgesetzte das oder das? Und dann auch einfach zum Betriebsrat gehen kann und dort direkt nachfragen kann. Also auch für ein Unternehmen ist ein Betriebsrat eigentlich eine Bereicherung. Weil jedes Unternehmen sollte ein bisschen auf die eigenen Mitarbeiterinnen schauen. Und gerade wenn ich einen Betriebsrat habe, dann habe ich immer einen direkten Draht zu meinen Mitarbeiterinnen. Also das ist auch für jedes Unternehmen eigentlich ein großer Vorteil. Und wenn es auch so gesehen wird, dann ist ein Betriebsrat nichts Schlimmes. Und zwar in keinerlei Hinsicht. Weil dann ist ein Betriebsrat für beide Seiten einfach nur bereichernd.
2: Wer eignet sich dazu, in so einem Betriebsrat mitzumachen? Also was für Eigenschaften muss man mitbringen, damit man ein guter Betriebsrat ist?
1: Alles. Das perfekte Betriebsratsmitglied ist natürlich rechtlich super ausgebildet, kann mit Menschen umgehen, hat immer ein offenes Ohr für alle, ist der perfekte Verhandler oder die perfekte Verhandlerin, und ist rhetorisch dann auch noch tipptopp drauf. Dass das kein Mensch alleine vereinen kann, ist auch, also wissen wir auch, deswegen ist ja auch ein Betriebsrat besteht dann meistens aus mehreren Personen. Und umso mehr verschiedene Charaktere man in einem Betriebsratsteam hat, umso besser ist es, glaube ich. Also ich glaube, also im Idealfall kann ein Betriebsrat eben, ich habe Leute, die gut verhandeln können, ich habe Leute, die gut reden können, ich habe Leute, die einen guten Draht zu die Mitarbeiterinnen haben, die gern zuhören, die auch, weil ein Betriebsrat ganz oft auch einfach ein offenes Ohr sein muss für Probleme, für die Anliegen der Mitarbeiterinnen und, und. Also da ist, Betriebsrat hat in Wahrheit sehr, sehr viele Aufgaben und ist sehr vielfältig. Aber für das habe ich ein Team, für das habe ich mehrere Menschen im Betriebsrat. Der Betriebsrat ist eben ein Ehrenamt, der in der Arbeitszeit gemacht werden darf. Es darf aber durch die Arbeit als Betriebsrätin keine Überstunde anfallen. Also sobald meine normale Arbeitszeit vorbei ist, bin ich in meiner Freizeit, wenn ich dann noch Tätigkeiten mache als Betriebsrat. Die einzige Ausnahme, die es gibt, ist ab 150 Mitarbeiterinnen im Betrieb gibt's quasi die Freistellung. Und dann ab 700 gibt es eine zweite Freistellung und das steigt dann so mit der Mitarbeiterinnenzahl. Heißt, ab 150 Leute im Betrieb kann ich ein Mitglied komplett freistellen. Also die wird quasi von ihrer Arbeit, von ihrer normalen Arbeit entbunden und ist dann für diese Arbeitszeit, die sie im Normalfall angestellt ist, sei das Teilzeit, sei das Vollzeit, Betriebsrätin und muss dann auch quasi ihren eigentlichen Job nicht mehr machen, sondern ihr Job ist dann Betriebsrätin sein. Aber schon, also ich kriege als Betriebsrat nicht mehr Geld, ich darf weder bevorzugt noch benachteiligt werden. Aber Mitarbeiterinnen haben grundsätzlich die Möglichkeit, einen Betriebsrat auch wieder abzusetzen, weil der Betriebsrat ist seinen Mitarbeiterinnen verpflichtet und ist an nur den Mitarbeiterinnen Rechenschaft schuldig.
2: Das war Sophia Steixner, Regionalsekretärin der GPA Tirol über Betriebsratsgründungen, Hürden, aber vor allem auch über Möglichkeiten, die sich durch Betriebsräte für ArbeitnehmerInnen und ArbeitgeberInnen auftun. Und was sie sich für die Mitglieder für die Zukunft wünscht?
1: Dass ich keine Angst haben muss davor, für meine eigenen Rechte einzustehen. Weil es gibt Menschen, die mir unterstützen, es gibt Menschen, die hinter mir stehen und der Betriebsrat immer dafür da ist, Augenhöhe und Partnerschaft im Betrieb aufzubauen und nicht der Gegner oder die Gegnerin von irgendwem ist.
2: Und wenn ihr mehr über Sozialpartnerschaften oder darüber erfahren wollt, wie Kollektivvertragsverhandlungen ablaufen, schaut doch mal in das Freirat-Archiv. 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Den Kulturton hört ihr übrigens von Montag bis Freitag von 18.30 Uhr bis 19 Uhr, die Wiederholung immer am folgenden Werktag von 8 bis 8.30 Uhr in der Früh. Agnes Zingurski verabschiedet sich und wünscht euch viel Spaß mit der folgenden Sendung.
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1: Willkommen bei Freirad, dem Freien Radio Innsbruck. Am Mikrofon begrüßt euch Mina von der Kinky Podiumsdiskussion Intimität ist politisch über gesellschaftliche Machteinflüsse in unseren privaten Beziehungen im Agnes-Heller-Haus an der Universität Innsbruck. Kinky ist eine Eventreihe zu Intimität, Sexualität und BDSM in Innsbruck und die Podiumsdiskussion mit den heutigen ExpertInnen wird bald losgehen. Bis dahin noch ein wenig Musik.

0: Dankeschön.
1: Ja, hallo auch meinerseits. Mein Name ist Agnes Zingulski und ich werde euch heute durch diesen Abend führen mit unseren drei wunderbaren Gästinnen und Gästen. Wie Jonathan schon erwähnt hat, befindet ihr euch heute bei der Podiumsdiskussion zum Thema Sexualität, Intimität und Beziehungen und wie sie von gesellschaftlichen Machtverhältnissen geprägt sind. Außerdem möchte ich noch einen guten Abend unseren Zuhörerinnen auf Freirad wünschen, die auf 105,9 MHz bei uns dabei sind oder halt auch auf der Webseite uns folgen. Genau, organisatorisch möchte ich den Ablauf kurz schildern. Wir werden ungefähr eine Stunde Gespräch führen mit den drei Gästinnen. Danach habt ihr die Möglichkeit, aus dem Publikum oder auch online Fragen zu stellen, die dann unsere Gästinnen versuchen zu beantworten. Ich möchte euch darauf hinweisen, dass Ton- und Videoaufnahmen nicht gestattet sind. Die gibt es dann von Kinky, könnt ihr dann nachschauen, beziehungsweise auch dann bei Freirad nachhören, wenn euch irgendwas entgangen ist. Das wird aufgezeichnet. Und dann steht es zur Verfügung. Außerdem möchte ich noch darauf hinweisen, wenn ihr euch unwohl fühlt bei einem Thema, das aufkommt, ihr könnt jederzeit den Raum verlassen oder euch an die OrganisatorInnen wenden, die diese olivgrünen T-Shirts anhaben. Hinten haben sie ein Logo drauf. Das seht ihr oben, das Logo, rechts in der Ecke.

0: Genau, die können euch auch behilflich sein. Ja, so viel zum Organisatorischen, dann komme ich auch gleich dazu, unsere Gäste und Gästinnen vorzustellen. In der Mitte haben wir Kadir Özdemir. Du bist Theatermacher, Autor und politischer Aktivist in der queeren Szene. Du erhielst bundesweit zahlreiche Stipendien und Förderungen für deine Arbeiten, mit denen du dann auch weltweit unterwegs bist und warst. Ich weiß nicht, ob jetzt noch immer, aber auf ganz vielen unterschiedlichen Literaturfestivals, zum Beispiel von Deutschland über Belgien, Japan bis nach Indien bist du gekommen mit deinen queeren Texten. Und außerdem erscheint im September dein Lyrikdebüt unter dem Titel Leuchtende Spuren. Ich habe herausgefunden, du bist Gründungsmitglied der Post-Mig Writer Collectives und der Prisma Queer Migrants. Das ist ein Verein, der sich seit 26 Jahren für Selbstvertretung von queeren Menschen mit Rassismuserfahrung einsetzt. Darüber werden wir sicher heute noch viel erfahren über deine Arbeit. Als nächstes ist Rubina hier auf meiner linken Seite beim Stricken, denn sie liebt Stricken, das habe ich auch erfahren. Aber außerdem ist sie BDSMlerin, Kink-Educatorin und Gründerin von BDSM an der Leine. Das ist eine Kinky-Workshop-Reihe, die sowohl online wie auch vor Ort in Deutschland stattfindet. Das Ziel dieser Veranstaltungsreihe oder Workshop-Reihe ist, eine einladende und inklusive Atmosphäre zu schaffen, in der Themen von Sicherheitskonzepten über Konsens bis hin zur Männlichkeit im Kink angesprochen werden können. In deiner Biografie steht, du bist selbst von Marginalisierung betroffen und beschäftigst dich daher auch im universitären Kontext und auch bei der Lohnarbeit mit Diskriminierungen, Wissenschaft und Queerness. Da bin ich schon gespannt, was du uns zu erzählen hast. Und direkt neben mir links sitzt Ben Russell. Du bist Sexualpädagogin, Psychologin, Pornproducerin und Performerin sowie Sexworkerin für Flinters und Menschen mit Behinderungen. Seit 2017 gibt es den Bildungsverein Zweite Aufklärung, den du mitgegründet hast und der sexuelle Bildung und Fortbildungen für Erwachsene anbietet. Ja, herzlich willkommen in Innsbruck. Wir freuen uns sehr, dass ihr den Weg zu uns gefunden habt. So, jetzt haben wir einen kurzen Einblick bekommen, was euch denn beschäftigt so tagtäglich. Ihr kommt aus sehr verschiedenen Bereichen oder nicht sehr verschiedene, aber aus verschiedenen Bereichen. Was ich jetzt so als kleinsten gemeinsamen Nenner herausgefunden habe, ihr seid alle aktivistisch tätig für Gruppen, die irgendwie sexuell marginalisiert sind. Deswegen würde mich jetzt als Anfangsfrage interessieren, wie war denn eure sexuelle Aufklärung und warum habt ihr gesagt, das reicht nicht?
1: Also tatsächlich war meine sexuelle Aufklärung sehr, sehr gut. Ich denke gerade an meine GrundschullehrerInnen, die tatsächlich sogar eine GynäkologIn eingeladen haben, mit der wir Einzel- und Gruppengespräche hatten. Also tatsächlich habe ich überdurchschnittlich gute Sexualbildung in der Grundschule schon genossen und auch in der Oberstufe. Ich habe aber sehr schnell gemerkt, auch so beim Ballettunterricht mit den anderen Mädels in der Umkleide, dass ich da irgendwie ein Einzelfall war und auch mit der offenen Umgangskultur in meiner Familie, besonders mit meiner Mutter, die mit mir zusammen Sex in the City geschaut hat und dann mit mir darüber geredet hat, was daran jetzt cool oder uncool sein könnte, dass das irgendwie ein Einzelfall war. Und später erst habe ich gemerkt, dass so viele Dinge, die ich da mitbekommen habe, andere Leute nicht erfahren haben. Und dann habe ich auch gemerkt, dass ich nach vielen Informationen echt lange suchen musste oder auch auf anderen Sprachen suchen musste oder in bestimmten sozialen Netzwerken suchen musste. Und das wollte ich ein bisschen verändern.
0: Kannst du kurz noch erwähnen, was denn das war, was dich so dann angetrieben hat? Also was waren denn diese Themen, die du nicht gefunden hast im allgemeinen Unterricht oder in diesen Aufklärungsarbeiten?
1: Also ich persönlich habe relativ schnell gemerkt, dass ich dieses ganze Händchen halten und Knutschen in so Young Adult Geschichten nicht so ganz für mich interessant fand. Habe dann irgendwann so in einer Buchhandlung ein Buch in die Hand gekommen, wo so ein halbnackter Mann mit Leopardenmuster auf dem Rücken drauf war, habe meine Mutter überredet, mir das zu kaufen. Da war dann irgendwas mit Kratzen und Beißen dabei und so aufs Bett drücken und ich dachte mir, ja, das ist jetzt halt meine Erwachensgeschichte als BDSMlerin. Und ich fand da halt auch die ganz andere Konsenskultur ganz interessant. Dieses Fragen und aufeinander eingehen und auch dieses Probleme haben. In dem Roman, auf den ich mich beziehe, Nanini Sein im Feuer der Nacht, tatsächlich sehr gute Buchreihe, wenn man auf so Gestaltwandler und Fantasy steht, hat die Protagonistin auch ein paar traumatische Erfahrungen gemacht und hat deshalb zum Beispiel das Bedürfnis, dass immer irgendwie Licht an ist. Und ich fand es einfach wunderschön, wie selbstverständlich in dieser Geschichte mit sexuellem Trauma, Trauma und Gewalterfahrung umgegangen wurde und wie damit gearbeitet wurde und da nichts geheilt wurde, sondern eher drumherum gearbeitet. Und das habe ich damals irgendwie sehr genossen, obwohl ich es noch nicht so richtig verstanden habe. Ja, und das waren dann so die ersten Schritte in die BDSM-Szene. Weiter ging es dann auf Tumblr, aber das führe ich jetzt nicht aus.
0: Magst du was erzählen, Kadi?
2: Ja, ich gehöre zu den Leuten, die Rubin erwähnt hat, weil denen es nicht so war. Ich bin in der Türkei geboren und bin als Jugendlicher, also mit 12 Jahren, nach Deutschland gekommen. Und zu meiner Zeit, vielleicht ist auch eine Generationsgeschichte, vielleicht ist in der Türkei in den Schulbüchern ist auch anders, aber zu meiner Zeit bis zum Lebensalter 12 gab es Zero. Also ich kann es einfach abkürzen, es gab keine sexuelle Aufklärung, aber wir reden halt über die wilden End-80er, Anfang 90er der Türkei. Und da gab es das halt einfach nicht. Deswegen halt, es gab keine sexuelle Aufklärung bei mir. Und dann in Deutschland gab es sie tatsächlich, allerdings war sie halt sehr trocken. Es war sehr auf Fortpflanzung, es war sehr so, das sind die Organe und dann passiert das, dann ist dann das Ei befruchtet, dann Zellteilung, dann entsteht irgendwie, keine Ahnung, Embryo, Geburt, Kreis des Lebens und irgendwas, was Genuss sein kann, Freude sein kann, Addiction sein kann, etwas, was was daran so anziehend ist, wurde auf jeden Fall nicht, also das sind dann wiederum die 90er, das mag jetzt inzwischen auch ein bisschen anders sein, ich glaube eher nicht, aber die Hoffnung stirbt ja zuletzt. Das war halt alles einfach so trocken und das war alles andere als irgendwie sexuell, irgendwie wirklich Neugier drauf machend. Und dann ist es aber auch gleichzeitig dann bei mir in den 90ern mit AIDS und HIV noch so ein bisschen. Also alles, was dann nicht sozusagen in diesem heteronormativen und in diesem sehr, sehr kalten klinischen Sexualität irgendwie dann war, wurde gleich als eine Gefahr so ein bisschen dargestellt. Also Sexualität bedeutete gleichzeitig dann auch, sich einer Gefahr auszusetzen und wurde mit Krankheit, mit Aufklärung in dem Bereich Prävention und die, ich weiß nicht, ob hier, ich glaube, ich bin relativ so über dem Altersdurchschnitt hier, aber falls Menschen dann noch die Plakate so aus den 90ern in Erinnerung haben, die auch in den Straßen teilweise hingen, also auch die Aidshilfen, die das Klientel sozusagen halt aufnehmen sollten, haben dann, auch diese Vereine haben dann mit sehr, sehr drastischem Bildmaterial gearbeitet. Und das hat dann sozusagen in der Sexualität halt einerseits will man dahin und das ist so ein Erwachen und man möchte es, also mit so 13, 14, man möchte halt ganz viel ausprobieren, es ist diese Lust, die einen irgendwie rauszieht und gleichzeitig ist halt dieses so super Abschreckende und Stigmatisierende von Sexualität, das ist bei mir so eine, zumindest halt in den frühen Pubertätsjahren sehr eindrücklich gewesen.
0: Darf ich noch kurz nachfragen, wie hast du das, also konntest du dann ausbrechen aus dem, wie ging es für dich dann weiter, weil das ist eine sehr bedrückende Vision, die du jetzt geschildert hast, da, wie geht man damit um?
2: Genau, also das ist vielleicht noch ein Marker ist wichtig, ich bin in einer Kleinstadt gelandet in Deutschland und dieses Kleinstadtkolorit hat das Ganze, es war auch bedrückend, es war tatsächlich auch so, dass es dann für queere Menschen nicht viel im Fernsehen gab, Internet gab es nicht. Also es hat vielleicht auch vieles einfach mit meinem Alter zu tun. Es war eine Zeit, wo es diese Smartphones nicht gab und es gab auch kein Internet. Das heißt, man musste mit dem physischen Angebot leben. Also gerade als jugendliche Person, die noch keinen Führerschein hat und nicht in die nächsten Großstädte oder woanders hingehen kann, aus diesem Grund sind damals, ich glaube, es hat sich heute noch weiterhin fortgesetzt, alle Menschen, die irgendwie queer waren, in Kleinstädten festhingen oder die etwas anderes aus ihrer Sexualität ausleben wollen, sind dann bei den ersten Möglichkeiten mit Studium, mit Ausbildung raus. Also 80% ist in Berlin gelandet und dann woanders, dann vielleicht wieder woanders, aber erstmal so raus. Und das lag ja auch daran, dass es einfach dann wenig Sichtbarkeit gab und das Physische war tatsächlich auch bedrückend. Es gab halt nicht viel. Und gleichzeitig war es auch eine Zeit, wo zumindest halt die männliche Homosexualität noch weithin strafbar war. Also ist ja erst 1994 in Deutschland dann aus dem Gesetzesbuch final gestrichen worden. Das heißt, ich bin auch zu einer Zeit, habe meine Sexualität entdeckt, wo das Ganze auch noch im Sinne von Kriminalität, Kriminalisierung etc. noch so mit in diesem Ganzen gewabert hat. Aber die Frage auch, wie bin ich dann da tatsächlich so ein bisschen da irgendwie altersmäßig rausgezogen und habe meine ersten sexuellen Erfahrungen gemacht und gleichzeitig habe ich diese Stadt hinter mir gelassen. Und wie viele andere, ich wurde ein Klischee. Also ich bin halt einfach wie viele andere auf den Zug gesprungen und dann habe diesen schon sehr bedrückend. Jetzt ist es dann, wenn ich dann jetzt nach Hause fahre, meine Eltern haben noch lange da gewohnt oder meine Geschwister, ein paar davon leben noch in dieser kleinen Stadt, denke ich mir, ach, eigentlich ist es ganz nett, eigentlich ist es ganz beschaulich. Aber für einen Teenager war es einfach furchtbar, da zu sein.
0: Ben, jetzt ist deine sexuelle Aufklärung dran.
3: Ich glaube, bei mir war es tatsächlich, was mich jetzt hierzu gebracht hat, zu dem, was ich mache, gar nicht so die sexuelle Aufklärung, die ich genossen habe, sondern es war der Wunsch, ich bin im Studium mit Achtung Liebe, das ist ein Verein in Österreich, den gibt es auch in Deutschland, da heißt es ein bisschen anders, und in der Schweiz, in Verbindung gekommen. Das ist ein Verein, wo junge Erwachsene, die studieren, in Schulklassen gehen und da Aufklärung machen. Und ich bin mit dem in Verbindung gekommen und habe mir darüber Gedanken gemacht und ein bisschen darüber nachgedacht. Und dann habe ich irgendwann gedacht, eigentlich würde ich das gerne machen, weil ich würde gerne Gewaltprävention machen und Menschen beibringen, wie sie auf sich selber achten können und so weiter. Und dann bin ich sozusagen eigentlich, habe ich erst so richtig festgestellt, wie schlecht eigentlich Aufklärung ist, indem ich selber mich ganz intensiv mit den Themen beschäftigt habe, um selber Aufklärung zu machen. Und bin dann erst so im Alter von 26, 27, 28 so richtig auf alle Sachen gestoßen, von denen ich schon immer wusste, dass die irgendwie da sind bei mir, aber vielleicht, wo ich nicht die Namen dafür habe, wo ich nicht weiß, dass die existieren und deswegen dachte, dass ich irgendwie krank, komisch oder sonst was bin. Und in dem Rahmen habe ich dann mit ein paar Freundinnen gesagt, hey, wir haben auch die Feststellung, die du hattest, Aufklärung für uns oder auch was heute teilweise Kindern noch erzählt wird, ist, werd nicht schwanger, werd nicht krank. Oder wie wirst du schwanger und wie wirst du nicht krank? Und wir haben gesagt, hey, eigentlich muss man das anders machen. Und deswegen haben wir dann den Verein Zweite Aufklärung gegründet, wo man dann eben erzählt kriegt, wie man Spaß hat, gut auf sich achten kann, neue Dinge ausprobieren kann und so weiter. Und deswegen, ich glaube auch, dass ich mich immer noch, also ich glaube, dieses Aufbrechen und Selbstverwirklichen oder Rausfinden findet bei mir immer noch sehr, sehr aktiv statt, weil ich immer noch auf Dinge komme, von denen mir die Gesellschaft gesagt hat, die existieren nicht oder die kannst du so nicht machen oder sich Scham bei mir löst oder andere Dinge. Und deswegen würde ich das bei mir zumindest, hat sich jetzt, kommen immer wieder neue Themen auf, wo das sehr aktiv passiert. So, genau.
0: Und du hast jetzt das mit dem Verein Zweite Aufklärung erwähnt. Seit wann gibt's euch und wer kommt zu euch oder geht ihr irgendwo hin? Kannst du das noch ein bisschen erklären? Weil ich finde es extrem spannend für mich, weil das auch irgendwie so ist, so ein Knopf aufgegangen, wo ich mir gedacht habe, ich bin eigentlich wie Kadi aufgewachsen. Die erste Berührung sozusagen mit Sex und Sexualität war AIDS. Und natürlich ich weiß nicht, auf einer Seite ist man so gespannt und neugierig und möchte sich ausprobieren und man hat schon als junges Kind manchmal die ersten sexuellen Erfahrungen, also das darf man jetzt auch nicht verschweigen, oder? Also, ja. Und trotzdem ist es dann immer im so wie ein Schatten, der dich verfolgt, nicht? Ja. Und dann ist mir das wirklich so aufgegangen, zweite Aufklärung, wir brauchen eigentlich alle eine zweite Aufklärung darüber, was ist eigentlich guter Sex?
3: Ja, voll. Und es wird auch immer noch so zum Teil in Aufklärungsunterricht gemacht. Also es gibt so Methoden wie zum Beispiel so eine Methode, wo man irgendwie Salzwasser in einem Glas hat und dann schüttet man ein Glas hin und her und am Ende kommt raus, alle sind mit Salzwasser vergiftet, alle Gläser innerhalb kürzester Zeit. Und so schnell gehen die Erreger durch die ganze Klasse ist jetzt vergiftet. So, das heißt, das passiert immer noch zum Teil so. Wir haben uns 2017 gegründet und am Anfang hatten immer den Anspruch, dass wir unsere Workshops möglichst niedrigschwellig halten. Das heißt, dass Leute dafür nicht zahlen müssen. Und wir aber trotzdem dafür bezahlt werden. Also es war schon auch ein Anspruch, dass wir da irgendwie, dass es Arbeit ist. Und dann haben wir am Anfang an Unis Workshops gehalten. Und da sind ganz unterschiedlich. Da sind 20-jährige, 19-jährige Studierende hingegangen, aber auch damals war, glaube ich, so unsere Altershöchstgrenze vielleicht dann 35-jährige Menschen, die nur miteinander, also ein Paar, was nur miteinander Sex hatte und das erste Mal überhaupt über Sex mit über Sexualität, über die eigene Sexualität mit anderen redet. Und das ist, glaube ich, das, was ganz viel bei uns in den Workshops passiert ist. Und wir waren, glaube ich, so einer der ersten Bildungsvereine im deutschsprachigen Raum, die so sexuelle Bildung angeboten haben, die nicht nur ein Thema hatten. Also nicht nur Kink oder nicht nur irgendwie für ein Fachpublikum oder so waren. Und das hat sich jetzt aber ein bisschen geändert. Mittlerweile gibt es ja da mehr Vereine und wir machen mittlerweile hauptsächlich Fachkräfte. Das heißt, bei uns kommen LehrerInnen, Ärztinnen, PsychotherapeutInnen und wir werden von Firmen oder Universitäten, Hochschulen, Institutionen angestellt, um deren Personal auszubilden. Und dann geht's alles Mögliche. Wie geht man als Lehrkraft mit Menstruation um? Wie geht man als Lehrkraft mit geschlechtlicher sexueller Vielfalt um? Wie kann man als Personalerin mit Menschen umgehen, die nicht binär sind oder die sich auf der Arbeit outen und so weiter? Genau. Oder ich bin in der Ausbildung von Sexualtherapeutin drin und sowas. Genau so.
0: Ist das in Wien vor allem oder wo seid ihr unterwegs?
3: In ganz Österreich eigentlich, genau.
0: Seid ihr auch in Innsbruck?
3: Wenn die Workshops stattfinden, aber die Leute, also ich werde ja dann trotzdem bezahlt, aber die Leute schaffen es nicht, die so zu bewerben, dass genug Menschen sich dafür anmelden, leider.
0: Ah, schade, okay. Jetzt würde ich gerne noch einmal auf die Basics eingehen. Kadir, mit dir anfangen. Sagen wir mal, ich bin jemand aus dem tiefsten Tal in Tirol und weiß nicht, was eine queere Person ist. Wie kannst du mir das erklären, was ist ein queerer Mensch? Und dann auch gleichzeitig darauf eingehen, was dich eigentlich so umtriebig macht mit der Rassismuserfahrung. Also wie hängt das zusammen, Queerness und Rassismus?
4: Das ist eine sehr große Frage.
0: Entschuldigung.
4: Und ich zeichne mich nicht damit aus, sich kurz fassen zu können, aber ich versuche es wirklich so ein bisschen. Ja, was ist queer? Ich würde mich so ein bisschen hüten, eine einzige Definition da zu geben, weil ich glaube, das ist einfach sehr individuell von einzelnen Personen dann auch einfach in der eigenen Definitionsmacht. Aber also als Versuch, ich würde sagen, das, was jetzt historisch als eine heteronormative Lebensweise uns auf unzähligen Arten und Weisen seit unserer Geburt irgendwie vorgelebt wird, eine Lebensweise, die diese jahrhundertealte oder sagen wir jahrtausendealte Tradition von Beziehungen so ein bisschen halt durchbricht. Die ist nicht nur damit dann, also für mich persönlich ist nicht nur, dass Menschen nicht nur heteronormativ leben, sondern gleichzeitig auch eine politische Art, Beziehungen und Sexualität zu leben, zu wissen, dass wir gegen bestehende, sichtbare und unsichtbare Machtverhältnisse ankämpfen und ankämpfen mussten und auch weiterhin müssen, damit überhaupt dann die Rechte und die Zugänge da sind, um anders leben zu können, als die Jahrhundert, Jahrtausende alte gebrachte heteronormative Lebens- und Beziehungsweisen. Darin, das steckt dann halt für mich dann halt im Quersein und in queeren Beziehungen dann drin.
2: Und die Intersektion mit Klassifizierung und mit Rassismuserfahrung, das zeigt dann wiederum, dass Quersein nicht gleich Quersein ist, nicht für alle, weil sie halt unterschiedliche Entwürfe davon haben, unterschiedliche Verständnisse davon haben, dass vielen nicht klar ist, dass innerhalb der queeren Community so unterschiedliche Lebenswirklichkeiten herrschen, die von den Ismen durchzogen sind. Rassismus wäre nur ein Beispiel, also ist nicht das einzige, ist sehr gravierend, aber genauso gravierend ist Klassizismus, genauso gravierend ist Ableismus, genauso gravierend sind weitere Ismen, die sich wiederum untereinander nochmal so verzahnen können. Und ein solidarisches Quersein würde dann so ein bisschen nach dem Prinzip von Ubuntu arbeiten, also wenn es den am meisten, am stärksten Marginalisierten unter uns gut geht, dann wird es uns allen gut gehen. Also wie wir dann halt schauen können, dass wir den am meisten Marginalisierten in unseren Gemeinschaften eine Basis schaffen können, dass diese gut sein können, dass sie Zugänge finden und sich wohlfühlen können. Weil dann können wir davon ausgehen, dass dann nicht alle anderen dann auch wohlfühlen werden.
0: Und was ist deine Erfahrung? In welchem Stadium befindet sich die Queer Community? Ist es regional abhängig? Ist es merkst du irgendeinen Unterschied von früher zu heute? Ich hoffe mal, in einem guten Sinne.
2: In einem guten Sinne auch? Ja, natürlich. Also, dass wir morgen fängt hier Pride an, habe ich erfahren, und ich werde mitmarschieren. Und das ist ja etwas, also nichts davon ist selbstverständlich. Also nichts davon ist selbstverständlich, und das ist alles auch relativ neu. So sagen wir, so seit 40 Jahren sind bestimmte Dinge überhaupt halt möglich. Und die Gesetzeslagen haben sich dann geändert. Strafgesetze haben querfeindliche Gesetze, viele davon gestrichen, nicht alle. Das heißt, es gibt einen positiven Verlauf. Aber es ist halt nicht linear. Es ist einfach nicht, also ich kann nur für deutsche Zustände so ein bisschen was sagen. In Österreich kenne ich mich leider nicht gut aus. Aber für Deutschland kann ich sagen, dass Menschen, die queer sind, nicht automatisch Menschen sind, die alle am Strang ziehen. Oder, also für mich ist zum Beispiel eine prominente Person Alice Weidel, also die Person versteht sich nicht als queer, sondern als lesbisch, die mit einer Frau lebt. Ihre Frau versteht sie nicht als Person of Color, sondern sie ist Schweizerin. Also sie ist mit einer Frau, die adoptiert worden ist, mit biologischen Eltern aus Sri Lanka. Aber für sie wäre dann halt sozusagen halt, also ich will nicht so sehr mehr ändern, aber was ich dann sagen möchte, ist dann, dass dann halt, es gibt da kein, also die Community ist nicht automatisiert eine Community, sondern eine Community muss sich herstellen. Eine Community muss sich dann durch eine Haltung herstellen, durch eine Haltung von verstehen, dass unterschiedliche Privilegien zeitgleich vorhanden sind, dass Menschen sehr unterschiedliche Erfahrungen machen in gleichen Räumen, dass Transmenschen andere Erfahrungen machen im gleichen Raum und andere Zugänge und Ausschlüsse erfahren, dass non-binäre Menschen eine ganz andere Gewalt und Sichtbarkeit, Unsichtbarkeit erfahren, dass kinky Menschen ganz andere Herausforderungen in der gleichen Gesellschaft haben. Und es gibt Debatten, ob jetzt Kingsterinnen überhaupt bei den CSDs da sein sollen, ob sie stören, ob sie ungewollt sind, ob sie dann nicht kontraproduktiv sind, wenn sie mitlaufen. Das sind aktuelle Debatten jetzt gerade. Also sozusagen halt, wie solidarisieren wir uns oder wie schaffen wir uns, also inzwischen frage ich mich dann, wie schaffen wir uns nicht zu entsolidarisieren? Also dass wir halt immer nach einem Nenner suchen, dass wir auch politisch suchen müssen und also diese queere Community herstellen müssen. Ich weiß nicht, ob ich dann zu weit aus meiner Frage weggehe. Aber ich beobachte sozusagen gegenseitige Bewegungen. Einerseits freue ich mich, dass wir heutzutage in 26 so vieles können, eine gute oder schlechte, aber überhaupt erstmal Repräsentanz haben. Es gibt 1 Million durchaus sehr kommerzialisierte Repräsentanz und Filme und Serien etc. Auch in Genre. Bereichen in Fantasy und was auch immer, wo wir queere Figuren halt sehen, das ist super. Nicht alles davon ist auch super und nicht sozusagen vom reinen Herzen, um queeren Menschen was zu bieten, sondern vieles einfach auch purer Kommerz oder Trend und kann morgen wieder anders sein. Wie wir gesehen haben, das Meta halt seine ganze Diversity-Programme wieder runtergestaucht hat, weil es jetzt nicht mehr der Trend in diese Richtung geht, sondern in die Entgegengesetze. Die Nähe zu Trump wird gesucht, zu Autokraten wird gesucht, dementsprechend wird vieles wieder runtergefahren. Also es sind sehr viele gegensätzliche Tendenzen, die ich dann sehe. Aber gleichzeitig habe ich in meinem Umfeld, hoffentlich ist es nicht nur mein Bubble, sehr viele queere Menschen, sehr viele Menschen, die resilient sind, die Lust haben, die Krallen auszufahren und sagen, nicht mit uns. Also die wirklich ready to go sind für 2., 3., 4., 5. Stonewall und die dann Stonewall was a riot und you fuck with the wrong generation und die sich jetzt einfach nicht stimmlos machen wollen, die bereit sind, CSDs wieder zu politisieren, stärker zu politisieren, die bereit sind, für ihre Rechte auch einzutreten. Ich mache hier so einen Punkt.
0: Danke, Kadir. Wie schaut es bei euch aus, Ben und Rubina? Würdet ihr das jetzt unterstreichen? Was für Erfahrungen macht ihr in euren Bereichen?
3: Also ich glaube, ich organisiere in Wien auch das Queere Saunieren und ich habe das Gefühl, dass es so ist, dass ich würde diese Nicht-Linearität unterstreichen und dass das, was wir gerade, also wir haben ja gerade einen konservativen, rechtskonservativen Backlash in ganz, ganz vielen Bereichen in unserer Gesellschaft und wo ich das ja, ich habe bis letztes Jahr noch in Schulklassen sexuelle Bildung gemacht und es wird ja häufig so diese Erzählung gemacht, ja, die Kinder, also die nächste Generation wird immer besser und offener als die davor. Und wenn man aber jetzt zurückguckt, wenn ich vor 10 Jahren oder vor 15 Jahren, vor 10 Jahren circa in Schulklassen schaue, dann hatten die Kinder da keine eigene Meinung zu Queerness. Die haben vielleicht gesagt, mein Vater fände das schlecht, aber nicht ich finde das schlecht. Und mittlerweile ist es so, dass Kinder eigene Meinungen dazu haben. Und natürlich haben die auch durch ihr Umfeld. Aber dadurch, dass die als ihre eigenen Meinungen deklarieren, ist es natürlich viel stärker, mit viel stärker Hass. Also in den letzten Jahren habe ich regelmäßig gehört, darf man queere Flaggen verbrennen und sowas. Das gab es jetzt vor 10 Jahren noch nicht zum Beispiel. Und das heißt, es ist einfach sehr deutlich für mich zu sehen, dass es so eine Nicht-Linearität, was du gesagt hast, gibt und dass man da kämpfen muss. Beim Queeren Saunieren, das ist das erste Mal, dass ich weiß, dass es eine queere Sauna in Wien gibt, die nicht nur für cis-schwule Männer ist, sondern auch offen für Frauen, für andere Flinter, also für Flinter generell ist. Und ich bin mir sicher, dass wenn ich die irgendwann nicht mehr machen sollen würde und selbst wenn die 10 Jahre oder 20 Jahre nicht mehr da sein sollte, dass die wiederkommt. Also ich glaube auch, dass es da, wie du gesagt hast, Resilienz gibt und Lust und also ich habe das Gefühl, es gibt ganz viel Nachfrage nach Angebot für, und nach Angebot, damit meine ich jetzt nicht kommerzielles Angebot, sondern nach Gemeinschaftsangeboten, nach Community von Menschen aus der Community. Und ganz viel wird selber aus der Community raus geschaffen und aus meiner Sicht viel mehr als, also oder viel mehr sichtbar zumindest, als in meiner Vergangenheit. Ich muss natürlich auch sagen, ich bin dann erst später dazugekommen. So. Und vielleicht habe ich es vorher nicht mitgekriegt. Aber die sehr sichtbare Dinge geschaffen werden. Und deswegen bin ich da, glaube ich, ganz bei dir.
5: Es ist halt alles ein großer Wandel. Und ich meine, die ganzen queeren Communities kommen ja auch nicht aus dem Nichts. Es gab schon vor hunderten Jahren Drag Queens und gender-nonkonforme Menschen und Beziehungen, die sich hinter Heteronormativität versteckt haben. Ne? Wir wissen alle, sie waren nur befreundet und sie liegen zusammen in einem Grab, wink, wink. Das ist aufeinander. Das gab es ja schon früher, nur jetzt gibt es halt einen Instagram-Kanal dazu, den man dann halt auch irgendwie blockieren oder zuspammen kann oder toll finden kann, je nachdem, wie es ist. Und ja, natürlich gibt es in dem Aktivismus und auch in den Selbstdefinitionen unheimliche Unterschiede zwischen Untergruppen. Also das Selbstverständnis wird im Norden von Deutschland ein anderes sein als im Süden von Italien. Genauso wie halt Konsenskulturen in verschiedenen Unterkategorien total anders sind. Also Lesben reden anders über Sex und finden anders ihre Dates, als es Schwule beim Cruising im Stadtpark machen. Und Kinks da haben seit 120 Jahren ein ganz anderes Verhältnis zu ihrer eigenen Sexualität und benutzen den Spielbegriff ganz anders, wo viele andere Gruppen, die Intimität irgendwie ausüben, sich denken, warum zum Teufel redet ihr über Spielen? Spielen ist etwas, was Kinder machen. Und da gibt's halt super viele Unterschiede. Was ich auch oft merke, ist, je abgegrenzter die Gruppen sind, desto unterschiedlicher sind dann die Definitionen und desto länger braucht man, um in die Sprache reinzukommen, die eine Community mit sich spricht und wie die Menschen übereinander sprechen. Und es ist halt einfach so, dass das schwule Pärchen mit dem Labrador und dem weißen Gartenzaun ganz anders in unserer Gesellschaft wahrgenommen wird als ein crossdressendes Pärchen mit irgendwie behinderten Assistenzhund, die irgendwie marginalisiert in einer Sozialwohnung leben. Und diese Gruppen haben halt unterschiedliche Erfahrungen und dadurch auch unterschiedliche Meinungen zu Veranstaltungen wie CSD, wie Pride. Menschen mit Migrationshintergrund und Rassismuserfahrungen oder auch Menschen, die noch unter Paragraph 175 gelitten haben, haben eine andere Meinung zu Polizei bei CSD-Veranstaltungen als vor Ort aufgewachsene Lesben, die durch ihre Familie super viele positive Erfahrungen mit dem gesamten Sozialstaat hatten und erstmal gar nicht wissen, warum Polizei auf CSD-Veranstaltungen etwas Merkwürdiges bis Schlimmes sein kann. Und diesen Diskurs in die Gesellschaft zu bringen, finde ich unheimlich wichtig, mit dann immer noch von mir der Hoffnung, einen Lernraum zu bieten und nicht nur einen Streitraum, wobei ich Diskurs und Streit unheimlich wichtig finde und die Rechte von manchen oder das Trauma und die geschichtlichen Verletzungen von manchen Gruppen höher werten würde als die Zufriedenheit aufgrund von Privilegien von anderen.
0: Ja, vielen Dank für die Ausführung. Jetzt, ich habe eigentlich hier noch ein paar Karten. Rubina, du bist BDSMlerin.
5: Ja.
0: Ja, genau. Ich glaube, viele in der breiten Öffentlichkeit haben damit vielleicht das erste Mal überhaupt mit so 50 Shades of Grey zu tun gehabt. Deine Socke, Entschuldigung, die passt super heute dazu. Was ist denn deine Meinung zu dem Thema, wenn jemand sagt, ah ja, ich weiß, was BDSM ist, ich habe 50 Shades of Grey gelesen?
5: Okay. Es gibt bei Rubina die Funktion von Rubina labert über Bücher. Wenn Rubina über Shades of Grey labert, sind das so 3,5-stündige Veranstaltungen, meistens mittwochabends. Ihr findet auf bestimmten Webseiten dazu Anmeldungslinks. Ich habe tatsächlich zurzeit eine Lesereihe, wo ich Shades of Grey durchkaue, deshalb schmunze ich gerade so viel, zusammen mit einer ganz tollen Person aus meiner Community. Shades of Grey ist ein Produkt seiner Zeit. Ich liebe derivate Fanfiction-Werke, also Geschichten, die von anderen Geschichten profitieren. Das macht die Menschheit schon ewig. Und ich bin aber nicht der Meinung, dass jede Fanfiction verlegt werden sollte. Und Shades of Grey gehört definitiv zu den Sachen, wo ich mir mehr Lektorat gewünscht hätte und auch mehr Sensitivity Reading. Ich finde es persönlich als literarisches Werk okay. Ich finde Bücher, Fanfictions, Literatur, Medien im Allgemeinen dürfen und sollen fordern und dürfen auch schreckliche Dinge darstellen und auch Dinge, die mir nicht gefallen. So, das soll und darf Kunst und Medien. Und ich finde Shades of Grey scheiße. Also, Ich habe es damals mit Genuss gelesen, ne? Versteht mich nicht falsch. Ich wieder mal dankbar meinen Eltern, die mir die Bücher relativ gut zum Erscheinen auf dem deutschen Markt zugespielt haben. Aber ich habe mir auch schon damals gedacht, es ist doch irgendwie ein bisschen weird, dass sie ihm schreibt, ich muss mal dringend über unsere Beziehung nachdenken. Und 1,5 Absätze später steht er unangemeldet in ihrer Wohnung. Und dann dröhnt er sie zu. In der Leserei, die ich gerade gemacht habe, haben wir gezählt, wie viele Tassen Champagner sie getrunken hat. Und wir haben irgendwann gedacht, okay, sie hat jetzt irgendwas zwischen 900 Milliliter und 1200 Milliliter Champagner-Intus. Und dann fängt er an, Sex mit ihr zu haben. Und dann hat er eine BDSM-Bestrafungssession mit ihr, ihre erste überhaupt. Und dann sagt er ihr, in dem Zustand solltest du vielleicht nicht Auto fahren. Und ich denke mir, ach Schatz, glaubst du? Mensch, jetzt überlegen wir nochmal ganz kurz, sollte sie in diesem Zustand Sex mit dir haben? Ich finde ja persönlich nicht, aber dass du sie jetzt auch noch vermöbelst, finde ich herausfordernd. Also ich finde es sehr interessant, das mit Leuten durchzugehen und ich mache mich gerne darüber lustig und ich lese auch den schlimmsten, also wirklich schlimme Dinge und genieße die auch. Deshalb, ja.
6: Aber kannst du dann erklären, was ist denn eigentlich BDSM, wenn das nicht das ist, was 50 Shades of Grey?
5: Agnes, du stehst auf große Fragen, oder? Ich will dir jetzt nicht zu nahe treten, aber okay. Ich empfehle dazu auch gerne Definitionen auf anderen Seiten, zum Beispiel auf der Vereinsseite von SMJG e.V., der ist im gesamten deutschsprachigen Raum tätig. Ich würde BDSM sehen als nicht heteronormativer Sex, der irgendwie mit Machtdynamiken spielt, sei das mit einem DS-Gefälle, also dass eine Person etwas sagt und die andere Person macht das, mehr oder minder freiwillig. Sexualität, die mit Berühren oder Nicht-Berühren spielt, die mit Fesseln oder Nicht-Fesseln spielt, die mit Schmerzen vielleicht etwas zu tun hat oder mit besonderer Hingabe. Ich finde, BDSM kann eine Selbstbezeichnung sein. Das Akronym wird auch oft auseinandergenommen in Bondage, Sadomasochismus und DS oder Dominanz. Man kann da aber super viele Dinge drunter fassen, halt von Rollenspiele bis Fesseln, von von bis. Und ich gebe es Leuten gerne als Selbstbeschreibung, weil was will ich wissen, ob eine Person irgendwie für mich Vanilla-Sex hat, aber dabei ein tiefes Machtgefälle verspürt. Das soll der anderen Person dann gerne als BDSM bezeichnet werden. Spätestens, wenn man keinen Sex mehr haben will, ohne dabei an der Decke zu hängen und von allen möglichen Leuten wie eine Piñata behandelt zu werden, sollte man darüber nachdenken, ob das Label BDSM zu einem passen könnte. Aber auch dann, ne, bezeichnet euch, wie ihr wollt. Viel Spaß. Ja.
6: Okay, jetzt zur Verständnis, weil für mich war nicht klar, was Vanilla-Sex ist. Und ich habe das gegoogelt, weil ich habe natürlich Recherche betrieben und für all diejenigen, die es nicht wissen, das ist quasi dieses cis-heteronormative, wie wir es kennen aus den Filmen vielleicht, der Sex. Stimmt es?
5: Ja, also viele in der BDSM-Szene benutzen Vanilla-Sex so halt als Abgrenzungsbegriff, also Leute, die auf Augenhöhe, konsensvoll, wahrscheinlich im Dunkeln, wahrscheinlich in Missionarstellung, einfach liebevollen Sex miteinander haben, aufgrund von Freude und Fortpflanzung. Und sobald man da so extra Dinge drauf wirft, von Plüschhandschellen bis, keine Ahnung, Metallflogger, kann man sich dann ausdenken, ob man vielleicht sich irgendwie in die Richtung BDSM bewegen möchte. Aber gleichzeitig hat Intimität ja nicht immer unbedingt etwas mit Sex zu tun. Also man kann auch den ganzen sexuellen Aspekt rausnehmen und sagen, ich bin asexuell, ziehe aber irgendwelche tollen Gefühle, Erholung, Entspannung oder irgendwas anderes aus irgendwelchen intimen Handlungen oder BDSM-Handlungen. Also man kann aus der ganzen BDSM-Sache auch den Sex entfernen und es ist trotzdem tolles und valides BDSM.
6: Schön, dass du das noch dazu gesagt hast, weil ich glaube, das ist auch nicht jeder Person klar, dass das nicht unbedingt immer eine sexuelle Handlung sein muss. Ben, jetzt möchte ich gern zu dir zurückkommen. Du bist ja in sehr vielen verschiedenen Bereichen tätig und unter anderem auch als Sexworker für Flinters und für Menschen mit Behinderungen. Wieso braucht es dafür spezielle SexworkerInnen?
3: Braucht es gar nicht. Vielleicht schon, weil man muss sich natürlich selber damit auseinandergesetzt haben, mit Normen, Schönheitsvorstellungen, mit Scham, die man auf jeden Fall erleben kann, wenn man Menschen mit Behinderung schön findet, weil in unserer Gesellschaft Menschen mit Behinderung häufig Sexiness abgesprochen wird und ja, ich glaube, also man braucht generell keine anderen Menschen. Warum ich Menschen mit Behinderung dazu schreibe, ist, damit mich Menschen mit Behinderung finden. weil die suchen eben nach SexarbeiterInnen oder nach Sexualbegleitung, die mit Menschen mit Behinderung arbeiten. Und das tun nicht alle Menschen. Deswegen, glaube ich, braucht es nicht unbedingt eigentlich eigene Ausbildung dazu oder so. Aber man muss sich halt mit bestimmten Vorteilen, die man vielleicht selber hatte, die die Gesellschaft hat, auseinandersetzen und wird auf jeden Fall mit denen auch zu tun haben. Also was zum Beispiel mir regelmäßig passiert ist, was ich ganz lustig finde, immer noch, was aber nicht lustig ist, gesellschaftlich gesehen, ist, dass sobald ich erzähle, dass ich Sexarbeit mache mit Menschen mit Behinderung auch, bei ganz vielen nicht behinderten Menschen angeht, ach ja gut, dass sich einer um die kümmert. Und für mich, also und davor auch so ein bisschen, davor waren die vielleicht auch interessiert an mir für sich selber. Und sobald sie erfahren, dass ich mit Menschen mit Behinderung Sex habe, geht bei ihnen ganz schnell die Abgrenzung los. Und dann sind sie so, also du bist für Behinderte, dann kannst du ja nicht für mich sein. Weil Behinderte brauchen ja was ganz Spezielles und ich kann ja nicht das Gleiche brauchen, was vielleicht behinderte Menschen brauchen. Und tatsächlich habe ich früher, das mache ich jetzt nicht mehr, aber in dem Kontext finde ich es ganz passend, gesagt, dass alle unsere Sexualität behinderte Sexualität ist. Weil wenn man behindert als das Wort, wir werden in etwas behindert, sieht, dann, wir sind nicht frei. So, wir leben, das Thema heute ist das, wir werden behindert durch Gesellschaft, wir werden behindert durch Einschränkungen, durch Scham, die uns mitgegeben wird von Gesellschaft. Und was wir über Vanillasex gerade gehört haben, wenn man mit, soll nicht abwertend klingen, aber wenn man mit heterosexuellen Menschen in einem Raum sitzt und sich damit ganz gut auskennt, dann kann man mit 80-90%iger Wahrscheinlichkeit ganz gut sagen, wie die Sex haben werden, ohne die jemals befragt zu haben. Weil die alle nach einem Skript Sex haben, was uns beigebracht wird, dass das so der normale Sex ist. Und dieses Skript ist kein Skript, was ausgewählt wurde nach, wir haben erforscht, wie hat man am meisten Spaß. So. Und wir haben vor allen Dingen beide am meisten Spaß, im Heterofall Frauen und Männer. Und das heißt, alle Menschen sind in ihrer Sexualität behindert und eingeschränkt und müssen sich davon irgendwie freikämpfen. Und früher habe ich das halt gesagt, um den Menschen dann klarzumachen, auch sie sind behindert, was ihre Sexualität angeht. Sage ich jetzt
6: nicht. Wie ist es angekommen?
3: Wahrscheinlich nicht so gut, glaube ich. Also ich glaube, man kann es verstehen und nachvollziehen, aber das spricht halt diesem Abgrenzungsautomatik. Also macht den Menschen da klar, dass sie sich halt was von abgrenzen und von dem sie sich vielleicht nicht abzugrenzen haben. Und das finden, glaube ich, viele empfinden das als sehr konfrontativ. Und ich bin halt in meiner Arbeit auch sehr konfrontativ. Also ich bin da manchmal nicht so nett, wie es vielleicht sein könnte. Eine Kundin hat mir mal gesagt, ich kriege auch Danke, dass du manchmal auch subtil, also manchmal sage ich subtil, auch mich darauf hinweist, wo irgendwie wo was schief geht sozusagen. Ja. Und ich mache es manchmal subtil.
6: Wir haben ja im Vorgespräch ein bisschen darüber geredet, welche Möglichkeiten überhaupt Menschen mit Behinderungen haben, um an eben diese Zuneigung, Sexualität zu kommen, um sich ein bisschen auch ausleben zu können. Kannst du da ein bisschen einen Einblick geben, was gerade in Österreich möglich ist, was legal ist, was ist illegal?
3: Genau, also es ist ganz unterschiedlich, je nach Bundesland. Generell ist in Österreich Prostitution noch legal, noch weil Prostitution immer etwas ist, was umkämpft ist. Und gerade wieder eine europaweite Welle versucht wird, das zu illegalisieren. In Deutschland ganz stark, in Österreich auch. Also die SPÖ hat sich jetzt noch nicht darauf geeinigt, aber sie kämpft mit sich, ob sie nicht Prostitution auch verbieten möchte. Und in Vorarlberg ist Prostitution natürlich auch legal, so wie in ganz Österreich, aber in Vorarlberg ist sie nur in Bordellen legal. Und das ist auch der Unterschied in den einzelnen Bundesländern. Oder in den einzelnen Bundesländern ist es so, dass es unterschiedlich ist, was legal ist. Also in manchen darf man in Hotels gehen, in manchen darf man zu den Leuten nach Hause gehen, in den meisten darf man nicht in Altersheime gehen, in manchen sagt dann die Polizei, sie kontrolliert aber die Altersheime nicht. So, in Krankenhäuser darf man auch in manchen nicht. In Vorarlberg ist es so, man darf nur in Bordellen, aber es gibt keine Bordelle. Und das wissen die Vorarlberger auch, die sind da ganz stolz drauf, dass sie das sozusagen illegalisiert haben, ohne es dass sie weiter rechtskonform sind mit der Nationalrecht. Und in Vorarlberg haben sie jetzt aber gesagt, dass ich glaube ab Pflegestufe 3 darf man jetzt, wenn man behindert ist, eine Sexualbegleiterin, oder also die reden natürlich immer nur von Sexualbegleiterinnen, aber es gibt ja auch Sexualbegleiter, in Anspruch nehmen. Aber dafür braucht man mindestens Pflegestufe 3. Und es darf ja auch keine Prostituierte sein, sondern eine Sexualbegleiterin. Natürlich sind alle Sexualbegleiterinnen sind Prostituierte und haben auch einen Hurenpass, den man in Österreich ja haben muss, wenn man legal arbeiten will. Genau. Und das heißt, da wird so dann, aha, ab Pflegestufe 3 ist man behindert genug, dass man irgendwie Sonderrechte kriegen kann, davor aber nicht. Und so, also das ist auch ganz komisch, dass in Vorarlberg dann sozusagen, okay, auch da wieder Behinderte dürfen Sexarbeiter in Anspruch nehmen, das sind aber keine richtigen Sexarbeiter oder Sexarbeiterinnen. Und Nichtbehinderte dürfen das nicht, weil die brauchen das ja wieder nicht. Weil Behinderte, die können ja sonst anders nicht Sex haben, was natürlich auch Blödsinn ist.
6: Ja, danke. Ich habe noch ein großes Thema, was ich gerne mit euch besprechen will. Das ist quasi dieses Bild der Familie, die uns ja prägt. Und in bestimmten Ländern, wie zum Beispiel in Ungarn, ist es sogar in die Verfassung geschrieben, dass Familie ist Mutter und Vater und deren Kinder. Das hat noch die Orbán-Regierung so hineinschreiben lassen. Dann ist Familie, Mutter, Vater und ihre Kinder quasi die Basis unserer Gesellschaft und so weiter und so fort. Wenn ihr solche Aussagen hört, was macht das mit euch? Also wie würdet ihr so etwas unterschreiben? Ich nehme mal an, nicht.
5: Also aus mir spricht der Sarkasmus, aber es tut mir wirklich leid für all diese Familien in den vorherigen Jahrhunderten, in denen wahrscheinlich die Männer in den Krieg gegangen und nicht wieder zurückgekommen sind. Das muss radikal gewesen sein, so wenig Familien zu haben. Oder, keine Ahnung, als die Pest durch Europa zog und einen Großteil der Bevölkerung hier platt gemacht hat. Ganz schön familienlos muss das gewesen sein. Also es ist ja wirklich jetzt nicht das neueste Konzept, dass Menschen Kinder großziehen in unterschiedlichsten Formaten. Sei es, weil Elternteile gestorben sind, sei es, weil irgendwie die Leute sich nicht mehr vertragen haben oder sich nicht mehr sehen wollten oder eine Affäre hatten oder krank waren oder woanders gearbeitet haben, weil es woanders besseres Geld oder mehr Essen oder irgendwas gab. Also von irgendwelchen Fallenstellern im Gebirge, die das halbe Jahr unterwegs waren, zu religiösen Gemeinschaften, in denen aufgrund von, keine Ahnung, Menstruation Frauen 5 Tage im Monat lang nicht am Familienleben teilnehmen konnten. Und da ist die Familie doch auch bestehen geblieben, oder? Also ich finde so Ausdrücke immer so ein bisschen, bildet immer ein Ideal ab, das es doch so eigentlich noch nie in der menschlichen Geschichte gab, oder?
3: Ich würde total zustimmen. Ich finde ganz spannend, dass wir für solche Familien, die schon noch Familien sind, aber nicht mehr so richtig Familien sind, auch Wörter haben und die wir auch benutzen in unserem Alltagsdeutsch. Also Patchwork-Familie, das ist dann die Familie, die sozusagen nach der Familie kommt, dann kommt die Patchwork-Familie, wenn die Familie nicht geklappt hat. Und es gibt Familien und ich würde sagen, die Großteil der Bevölkerung hängt an dem Konzept von Blutsfamilie und Blut ist dicker als Wasser und man muss eine ganz nahe und tiefe Verbindung zu den Eltern haben und schuldet den Eltern etwas. Und seinen Geschwistern oder wie ist er auch mit denen besondere Verbindung oder so. Und ich glaube, das ist auch ein, und andere Menschen gehören auch nicht zur Familie, also das ist ja auch eine Abgrenzung von anderen. Also der beste Freund aus der Kindheit, wenn der lang genug dabei war oder die beste Freundin, dann zählt die irgendwann zur Familie dazu, aber der Rest eigentlich nicht. Und der Partner muss auch erst 5, 6, 7 Jahre dabei gewesen sein, bevor er dann zur Familie zählt. Und ich glaube, dass das genauso einschränkende und behindernde Modelle von, also es führt zu Entsolidarisierung von Gesellschaft, es führt zu Ressourcenverteilung innerhalb der Familie und das ist eine Abgrenzung von der Umwelt und ja, ich halte das jetzt für keine gute Idee, aber wir leben in einem System, in dem es so ist und es gibt dann in der queeren Theorie und halt auch im queeren Leben die Chosen Family, also wenn man von der Familie verstoßen wird oder selber entscheidet, nichts mehr mit der zu tun haben zu wollen, dass man sich eben selber eine Familie aufbaut und selber seine Menschen, die man zur Familie zählt, auswählt, deswegen Chosen Family. Genau, das ist halt dann ein anderes Familienkonzept, aber ich finde schon, dass man, also ich finde es gut, dass es das gibt. Aber mehrheitsgesellschaftlich ist das auch jetzt kein groß anerkanntes Familienkonzept. Es hat auch ganz andere Rechte. Also Blutsverwandte haben gesellschaftlich andere Rechte und Privilegien als Nichtblutsverwandte. Man kann sich nicht aus... Wenn man stirbt, also wenn ich jetzt sterben würde, dann würde... Ich bin nicht verheiratet. Kann man jetzt sagen, Gott sei Dank oder nicht. Aber problematisch ist, wenn ich sterben würde, würden meine Eltern entscheiden dürfen, wo ich begraben werde. So. Weil die meine Blutsverwandtenfamilie ist. Ich müsste erst irgendwas aufsetzen, damit das anders wäre. Ja.
2: Ich glaube, es ist immer ein Problem, wenn nur ein Modell für alles steht. Also per se würde kein Mensch sagen, was ist jetzt so grässlich daran, Vater, Mutter, Kind zu haben. Also kann ja funktionieren, aber es kann genauso gut nicht funktionieren, dass diese Monokultur, also wie das Aufwachsen, Zusammensein sein soll, das ist ja halt total ja draufgesetzt von oben. Und da ist halt einfach der Fehler. Und das funktioniert halt nicht. Das entwertet oder stigmatisiert so viele alleinerziehende Elternschaften und insbesondere Frauen, aber halt irgendwie egal, halt wer alleinerziehend wird, da wird ja immer ein Mangel konstruiert. Und oder es wird als ideal konstruiert, wenn beide da sind, aber es ist dysfunktional as hell. Aber Vater, Mutter, Kind und jede Menge Therapiestunden geht irgendwann ins Geld. Im besten Fall ist das Geld da für Therapie und ein Sozialsystem, wo Therapie überhaupt durchgehend irgendwie angeboten ist oder so. Also ich glaube, wir sind uns ziemlich einig. Also so, und es ist auch gleichzeitig eine toxische Illusion, weil, wie du schon aufgezählt hast, du meinst halt, Sarkasmus spricht aus mir, aber ich fand es gar nicht, also du hast vielleicht sarkastisch gemeint, aber es ist halt einfach eine Realität gewesen. Also über Jahrhunderte hinweg ist noch nicht mal so, bis jetzt gab es dann immer diese eine Grundfamilie, die so toll war, so erträglich, so fantastisch war und ab jetzt durch irgendwie, keine Ahnung, Emanzipation der Frau durch Feminismus oder durch Queerness, durch was auch immer für Parameter noch dazugekommen sind. Und jetzt erst wird das irgendwie so angegriffen und das zerstört. Das ist einfach Bullshit, weil zu allen Zeiten gab es halt riesige Zäsuren und wo das nicht war oder wo Kinder halt in größeren Verbünden großgezogen worden sind und gar nicht nur von Vater oder Mutter oder politische Systeme gab wie dem Kommunismus oder in Kibbutzim oder wie auch immer. Es ist halt sehr viele verschiedene ökonomische und politische Systeme in der Welt parallel existiert haben und das ist nicht Natur. Aber man versucht etwas dann zu der einen modellgängigen Art des Lebens, des Aufwachsens zu machen und das ist einfach staatliche Gewalt und Bullshit.
5: Darf ich das Ganze noch ein bisschen ergänzen? Ich verstehe halt den menschlichen Drang, diese Schublade zu haben. Ne? Unsere Gehirne funktionieren da vielleicht aufgrund von Neurodiversität ein bisschen unterschiedlich, aber grundsätzlich mögen wir es ja, Dinge einordnen und zuordnen zu können. Und da hilft halt der Familienbegriff schon irgendwie. Aber ich finde auch, dass er erweitert werden sollte um sowas wie halt Chosen Family oder andere Komponenten, damit wir halt auch einfach weiterhin wissen, okay, hier ist irgendeine Art von Verantwortungsverteilung, aber die Last, Vorbild zu sein und die Last, Erziehung zu geben und die Last, monetär und emotional verantwortlich zu sein, sollte ja nicht unbedingt auf zwei Menschen in dieser bestimmten Identität liegen. Und das nimmt ja auch unheimlich viel Druck von den Heranwachsenden weg, in einer Gesellschaft zu leben, wo man viele oder mehrere Menschen um Rat fragen kann und nicht nur ein männliches Vorbild hat, was auch immer Männlichkeit jetzt ist, aber dass man halt mehrere Personen hat, die man um Rat fragen kann, die man um ihre Perspektive bitten kann und es nicht an jedem Kindergarten ein übelstes Ding ist, wenn man nicht aussieht wie die Oma und nicht eindeutig die Elternperson ist, dieses Kind abzuholen mit 35 Vollmachten und dann aber nirgendwo eine Eheurkunde vorlegen muss, wenn man sagt, das da im Krankenzimmer, das ist meine Eheperson. Da fragt dich niemand nach der Heiratsurkunde, aber für alles andere brauchst du 15 Vollmachten, habe ich gehört.
6: Kernfamilie baut ja auch auf die monogame Beziehungsstruktur auf. Was gibt's denn sonst noch an Beziehungsstrukturen, die man vielleicht auch in Gesetz fassen könnte, eurer Meinung nach?
5: Ich habe gehört, es gibt sowas wie Mätressen.
6: Soll das in Gesetz gefasst werden?
0: Rubina?
5: Ich weiß nicht, aber ich finde es manchmal so traurig, wie das Wort Mätresse oder Affäre so zum festen Sprachgebrauch von Menschen gehört. Aber wenn dann irgendjemand ankommt und sagt, ja, wir leben zu dritt hier in dieser Wohnung und wir haben uns alle lieb, dann sind alle immer so, oh, Schock. Aber, ne, also das...
7: Könnte ich ja nicht. Das geht ja nicht. Das könnte ich ja gar nicht.
5: Oh, schlimm, ne? Und die kennen sich auch noch alle und die gehen miteinander Pizza essen wenn man eine Party plant, dann bringen die auch noch alle ihre anderen Partnerpersonen mit. Wisst ihr, wie viele Leute das sind? Ja, also es gibt diesen ganzen Komplex, den ich gerne unter Google-Kalenderbeziehungen fasse, also von offen bis Polyamor, irgendwie Organisationstalente. Ja, und das ist, ob man es jetzt Polyamor

0: Beziehungen durch. Ja, und dann gibt es ja noch so eine Unterschiede wie hierarchisches oder nicht hierarchisches Polyamor und NestpartnerInnen und Nicht-Nestpartner, und dann hat man gleich viel zu tun.
1: Ich würde, ich finde es ganz spannend, also es gibt Polyamorie und Nicht-Monogamie, wie es auch so Überbegriff dafür genannt wird, ist ja in den letzten Jahren viel mehr in so, nicht in den Mainstream, aber zumindest gibt es Veranstaltungen, es gibt sehr viel Zulauf zu Polytreffs, zu nicht monogamen Lebensweisen, zu offenen Beziehungen. In manchen Kreisen ist es sozusagen, vor allem manche queere Kreise auch, habe ich das Gefühl, es ist so fast so ein Druck, man soll jetzt offen sein oder so dahin, gibt es zumindest ab und zu, oder beschweren sich Menschen darüber, dass das so ist. Was ich ganz spannend finde dabei ist, dass häufig vergessen wird, eigentlich die Monogamie vergessen wird, und also wenn dann über viele Probleme, die Menschen haben, wenn sie aus der Monogamie in die Polyamorie wechseln oder in die offene Beziehung starten oder sowas, haben nichts mit der neuen Beziehungsform zu tun, sondern mit Monogamie zu tun. Und ganz viele Menschen legen auch diese monogamen Wertevorstellungen, die halt bestimmte Wertevorstellungen sind, die auf, also es gibt Brigitte Vasallo. Brigitte Vasallo hat ein ganz tolles Buch geschrieben, das heißt auf Englisch Monogamous Mind and Polyamorous Terror, glaube ich. Und da schreibt Brigitte Vasallo darüber, dass Monogamie auf Konkurrenz und Ressourcenknappheit beruht. Und dass Liebe und als Konkurrenz und Ressourcenknappheit wahrgenommen wird und eingesetzt wird oder in diesem System stattfindet. Und ganz viele Menschen fangen an, nicht Monogamie zu leben, aber beschäftigen sich eigentlich mit diesen monogamen Wertevorstellungen, die sie haben, die da drunter liegen, nicht so ganz. Und das heißt, ich finde es total schön, dass wir eine Vervielfältigung von Beziehungsmöglichkeiten und Vorstellungen haben. Aber es gibt einen meiner Lieblingsautoren, Macdon Barker, schreibt immer darüber, was sind die Regeln und was wendet man sich dann zu? Und meistens wendet man sich neuen Regeln zu. Und lebt nicht in Ungewissheit. Und deswegen, wenn man über... Ich bin dafür, dass man... Wenn ihr euch auf den Weg machen wollt von Monogamie weg, dann wünsche ich euch, dass ihr euch in die Ungewissheit auf den Weg macht und nicht zu einem neuen Regelwerk auf den Weg macht. Weil das führt häufig sonst dazu, dass man eigentlich multiple Monogamien lebt, statt wirklich was Neues oder anderes zu leben. Genau.
2: Ich finde diesen Gedanken super spannend. Es klingt auf jeden Fall sehr edgy und könnte auch auf einer Postkarte sein. Also hat zumindest halt einen Gedankengang halt sehr, sehr highlighted. Ich weiß nur nicht, ob ich mit dem anderen davor so ganz mitgehe, halt Regeln oder nicht Regeln. Ich glaube, das ist auch so ein bisschen halt Persönlichkeit oder Paar oder Konstellation, je nachdem, Beziehungskonstellation abhängig. Ich glaube, für einige Leute ist es dann ganz gut, wenn Regeln besprochen werden, wenn Grenzen definiert werden, wenn wenn das Sicherheit schafft, um sich auf den Weg zu machen. Es kann ja sein, dass die Regeln irgendwann mal nicht mehr gebraucht werden, weil wie manche Menschen halt fast schon blind irgendwie Auto fahren können oder wie Leute halt automatisiert trinken können oder noch nicht, also jedes zehnte Mal hinschauen und dann läuft's. Und aber ich glaube, dass es dann schon durchaus dann entweder für eine Phase oder vielleicht auch durchgehend durchaus halt gut ist, nicht monogame Beziehungen schon ein bisschen zu strukturieren und Sicherheiten zu schaffen. Aber das ist halt für jede Beziehung halt irgendwie, ich glaube, in den Beziehungen so angelegt, was für sie gut ist und nicht gut ist. Und das andere, ich glaube, es ist halt auch recht schwer, von einer heteronormativ über langen Zeiten, Generationen hinweg definierten Gesellschaft, sich Räume zu schaffen, in der etwas, das dem nicht entspricht, dann auch sichtbar ist und sehr visible ist. Dass es dann halt nicht nur, dass kein Partner so versteckt ist, dass es ganz offen ist, dass drei Personen oder vier oder wie viele auch immer leben halt hier, dass es dann eine Liebesbeziehung oder wie auch immer, vielleicht auch nur Sex, aber vielleicht auch Beziehung, nach welchen Regeln auch immer das funktioniert. Dafür gibt es dann halt irgendwie wenig Raum. Und diese andere Unterfrage war, sollte das in Gesetze oder ermöglicht werden? Ich finde ja, es

0: sollte halt eigentlich hier möglich werden. Es wird halt, zumindest halt für den deutschen Kontext, würde ich mal sagen, für alles, was es geben kann, ob Kind oder nicht Kind, ob zusammenziehen oder nicht, steuern. Also ich glaube, das wird dann halt einen ganzen Urwald killen, bis sie dann so das alles dann mal so irgendwie in Gesetzestexte erfasst haben. Aber ja, ich finde, es gehört dann auch zu einer Freiheit, ich meine, wir sagen halt die ganze Zeit, das ist ja eine freiheitlich-rechtliche Demokratie, in der wir leben, dann, und wenn Menschen das wollen, ohne jeglichen Zwang von außen, wenn sie sich in ihren Beziehungen, in ihrem Privaten dafür entscheiden und wenn keiner verletzt wird und alle mündig sind, why not? Also es wird natürlich mit den Vorstellungen, mit denen wir über Jahrhunderte aufgewachsen sind, dann halt sehr brechen, aber mit bestimmten Dingen muss man einfach auch brechen, damit sie es bedeutet nicht, dass sie dann total irgendwie, das andere kenne ich auch, dass Menschen dann sagen, in bestimmten Kulturen, insbesondere in queeren Kontexten, dass sie das Gefühl haben, dass sie mit ihrer monogamen Lebensweise so ein bisschen verrannten, dass von ihnen erwartet wird, dass sie dann sich, man öffnet ihr euch so ein bisschen, ne, so. Ihr seid schon drei Monate, also ist schon, wann passiert es? Lad uns zur Party ein. Das kann auch vielleicht sein, also ich glaube, das ist auch eine Realität. Ich würde immer vertreten, halt neue Möglichkeiten zu schaffen. Die sollten nicht gegen das, was da ist, dann zielgerichtet sein, sondern Möglichkeiten, Möglichkeitsräume schaffen, damit diejenigen, die das wollen, stigmafrei leben können, was sie halt leben wollen.
1: Rubina, magst du dann das Schlusswort geben, weil ich möchte dann eben diese Möglichkeitsräume schaffen für das Publikum, dass da noch Fragen kommen können.
2: Ja, was ihr eben beide gesagt habt, da lag mir wieder so Sprechfähigkeit im Gedanken. Ich weiß nicht, ob du es kennst, Jean-Yves Dejean mit der sexuellen Sprechfähigkeit und Kommunikationsfähigkeit nach dem Sex-Corporal-Modell. Ich sehe dich den Kopf schütteln.
3: Ich kenne Sex-Corporal-Modell, aber den Teil davon kenne ich nicht.
2: Also im Endeffekt besagt das halt die Fähigkeit, informiert darüber zu reden, was man mag, ohne nur Frustration auszudrücken. Und ich finde, diesen Satz habe ich am meisten von diesem ganzen Modell mitgenommen und würde den auch sehr auf so Beziehungskommunikation übertragen wollen. Einfach die Möglichkeiten zu haben, sich zu seinen Wünschen, Bedürfnissen zu äußern, über das mag ich nicht hinaus, sondern genau benennen zu können, was möchte ich nicht. Und dazu gehört halt auch informierter Konsens. Haben alle Beteiligten die Möglichkeit, dieselben auf die Ressourcen zuzugreifen, um sich ihre Meinung bilden zu können, um Vor- und Nachteile abwägen zu können, um einfach informiert zustimmen zu können, sei es jetzt Intimität, sei es Sex oder sei es eine Beziehungsform.
1: Danke vielmals, Rubina, Kadir und Ben. Sehr spannend, dass wir hier ein bisschen einen Einblick bekommen konnten durch eure Perspektiven zu diesem Thema. Jetzt möchte ich das Publikum bitten, wenn es Fragen gibt, meldet euch. Es kommt dann ein Mikrofon zu euch. Wer nicht möchte, dass das im Radio zu hören ist und man anonym bleiben mag, gibt ein Zeichen davor und dann spielt Martina Musik und genau, wird das unterbrochen. Gibt es denn Fragen? Da hinten gibt es jemanden, der die...

0: interessante Podiumsveranstaltung. Ihr habt viele Themen angerissen, viele Denkanstöße geboten. Wo ich ein bisschen hellhörig geworden bin, war das Thema Sexarbeit, Prostitution. Die SPÖ will es verbieten. Ich glaube sehr wohl, es gibt sicher selbstbestimmte Sexarbeit und habe großen Respekt vor selbstbestimmten SexarbeiterInnen. Aber ich glaube auch, dass es sehr viel in diesem Bereich, also wenn man das Thema dieser Veranstaltung nimmt, wo Zwangsarbeit dahinter steht, wo Menschen gezwungen werden, wo Menschen ganz, ganz übelst behandelt werden, Menschenhandel. Und da würde mich noch interessieren, wo ihr da nachschärft, weil das, glaube ich, ist ein Thema, das sehr viel mit Politik zu tun hat.
1: Ich übernehme einfach mal die Antwort, zumindest für mich. Es ist ganz wichtig, dass man Sexarbeit und Menschenhandel voneinander trennt. Und die sind auch gesetzlich schon voneinander getrennt. Menschenhandel ist verboten, das ist eine Straftat, die wird auch verfolgt. Dass es sie weiter gibt, zeigt, dass sie nicht so gut verfolgt wird. Also wenn man was gegen Menschenhandel machen möchte, dann muss man sich aktiv mit Menschenhandel auseinandersetzen. Wenn man Sexarbeit verbietet, führt das meist nicht dazu, dass der Menschenhandel weniger wird. Weil der findet dann trotzdem weiter statt. Der ist ja auch jetzt schon verboten. Und was eher passiert, ist, dass die Menschen, die von Menschenhandel betroffen sind, noch weniger erreichbar sind. Weil solange Sexarbeit legal ist und wenn die jetzt von Menschenhandel betroffen sind, in der Sexarbeit arbeiten, dann sind die zumindest irgendwie noch erreichbarer, weil sie öffentlich arbeiten können, wenn sie denn nicht kontrolliert werden. Und meistens, also in Frankreich und in Schweden, es gibt das sogenannte nordische Modell. Das nordische Modell ist ein angeblich feministisches Modell, was natürlich nicht die Sexarbeit verbietet, sondern nur den Sexkauf verbietet. Also man darf dann weiter Sexarbeit anbieten, aber es darf niemand mehr kaufen. Führt natürlich dazu, dass es trotzdem verboten ist. Und dass man vor allen Dingen es nicht mehr in Hotels oder sowas anbieten kann oder auch nicht mehr in Bordellen anbieten kann. Das heißt, als Sexarbeiterin muss man es dann bei sich zu Hause anbieten, was aber dazu führt, dass man dann gekündigt wird, weil kein Vermieter sagt, bei uns zu Hause darfst du Sexarbeit machen. Das heißt, dieses Modell führt dazu, zumindest in Schweden hat man es beobachtet, dass es weiter gleich viel Sexarbeit gibt. Und wenn man jetzt sagt, Sexarbeit gleich Menschenhandel oder Sexarbeit und Menschenhandel haben was miteinander zu tun, heißt das auch, es gibt weiter gleich viel Menschenhandel. Nur, dass die Personen, die davon betroffen sind und auch die Sexarbeiterinnen schlechtere Arbeitsbedingungen haben und schlechter geschützt werden können. Das ist sozusagen das eine und das andere. Ausbeutung gibt es in ganz vielen Berufen. In Deutschland beim Spargelstechen, in Österreich, in ganz vielen Küchen, wo Menschen, die aus anderen Ländern hierher kommen, als Gastarbeiter hier sind, für Saison zum Beispiel 5,50 Euro die Stunde kriegen, 14 Stunden am Tag arbeiten, weil es keine richtigen Arbeitsverträge gibt und sowas. Wenn man sich um Ausbeutung kümmern will und gegen Menschenhandel sein will, dann muss man häufig für legale Migration sein. Und die Menschen, die gegen Menschenhandel sind, sind meistens auch gegen legale Migration. Also die wollen nicht, dass Frauen gehandelt werden, aber die wollen auch, dass die Frauen überhaupt nicht nach Österreich kommen. Weil warum die sich auch freiwillig in den Menschenhandel zum Teil begeben, ist, weil die in dieses Land rein wollen und hier aber nicht arbeiten können, weil sie keine Arbeitserlaubnis haben wollen. Das heißt, wenn man was gegen Menschenhandel machen will, dann muss man in dem Fall auch was gegen, also für legale Migration machen. Und das ist halt häufig nicht von den Parteien, die das eine fordern, wird das andere nicht gefordert oder sogar in die gegengesetzte Richtung gemacht. Das heißt, es ist irgendwie ein sehr kompliziertes Thema, wo viele unterschiedliche Debatten eigentlich am Ende bei Migration enden. Und ja, das ist nochmal, glaube ich, ein ganz anderes Thema als das, was wir heute besprechen.
2: Entschuldigung, gerade, also Rubina, du darfst gleich noch was anfügen. Ich wollte nur jetzt für euch eher irrelevant, aber für die Person auf Freirad nochmal daran erinnern, dass ihr auch sehr gerne online auf dass ihr auch online Fragen einreichen dürft. Die wird dann für euch verlesen und die dann ebenso beantwortet werden können. Also, das findet ihr auf unserer Website www.kinky-ibk.at/kontakt. Da ist das Kontaktformular, wo ihr gerne Fragen einreichen könnt, dass ihr das inzwischen, während Rubina noch redet, also nur gerne machen könnt. Also ich wiederhole die Website www.kinky-ibk.at/kontakt. Reicht es uns sehr gerne auch online eure Fragen ein. Und ja, Rubina, du darfst gerne noch anfügen.
3: Danke, Ben, für deine Worte. Falls euch mehr Ressourcen zu dem Thema interessieren, würde ich auf den Bundesverband Sexarbeit hinweisen, unter der Mitarbeit von Undine de Rivière. Außerdem gab es in letzter Zeit die Aktionswoche Sexarbeit, wo es auch einige Q&As zu dem Thema gab, die auch noch nachzuhören sind, sollten auch über den Bundesverband erreichbar sein. Und wenn man etwas für Menschen auf zum Beispiel prekären Straßenstrichs und so tun will, dann sind das eher sowas wie Dolmetschangebote. Es sind offene Sprechstunden bei ÄrztInnen. Es sind Möglichkeiten für diese Menschen, an Ressourcen zu kommen, um zum Beispiel medizinische Versorgung, Sprachunterricht wahrzunehmen. Und diese Hilfssachen erreicht man halt einfach nicht, indem man diesen Menschen verbietet, ihre Arbeit legal auszuüben, sondern indem man genau Anlaufstellen für sie schafft, wo sie auch offen damit sein können, hey, ich arbeite in dem Bereich, ich brauche deshalb jetzt eine Versorgung oder ich brauche deshalb jetzt Möglichkeiten zur Gewaltprävention oder ich bin hier gerade in einer schlechten Situation und nicht die Situation, in denen sie überhaupt nicht mehr über ihre Arbeit reden dürfen, weil sie dann von Ausweisungen oder Gefängnis oder noch schlimmeren Zuständen betroffen sind.
1: Als letztes noch, es gab eine unabhängige Expertinnenkommission der letzten Deutschen, also die wurde von der letzten deutschen Regierung in Auftrag gegeben, die kam aber jetzt erst raus. Dieses Jahr, glaube ich, ein relativ langer Bericht und der sollte genau prüfen, wie soll man denn in Deutschland jetzt mit dem, wie soll man rechtlich weitermachen? Was sind Vorgaben, die was sollte man ändern, was sollte man anders machen? Und da wurde natürlich auch das nordische Modell besprochen und auch andere Modelle. Und die kamen zu dem Schluss, dass man weiter entkriminalisieren sollte. Ich glaube, die kamen auch zu dem Schluss, man sollte weiter legalisieren. Ich bin nicht so sehr für legalisieren, wenn man mich persönlich fragt. Unterschied, entkriminalisieren heißt, macht, was ihr wollt, ihr werdet nicht mehr bestraft. Legalisieren bedeutet häufig auch, ihr müsst euch irgendwo anmelden, registrieren. Also in Österreich und in Deutschland muss man sich in beiden Fällen registrieren. In Österreich gibt es Zwangstests. Ich muss mich alle 6 Wochen testen lassen. Auch wenn ich Urlaub mache, nicht arbeite, auch wenn ich gar keinen Sex habe, ich bin dann dazu gezwungen, mich testen zu lassen. Und das geht halt häufig mit Legalisierung einher. Genau. Aber wer sich wirklich interessiert dafür, was Experten zu diesem Thema sagen, dann empfehle ich den Bericht der Expertinnenkommission zur Prostitutionsgesetzen von der deutschen Bundesregierung.
4: Wunderbar. Sehr, aus dem Publikum gibt es noch Fragen?
2: Ja, ich stehe gerade schon beim nächsten fragenstellenden Person. Kannst gern deine Frage teilen.
5: Hallo, erstmal vielen Dank für die vielen Worte. Meine Frage ist quasi, wie kann man es gut an, ich nenne es mal, Leute in zweiter Hand weiterbringen? Wie kann ich, selber bin ich jetzt in einer polyamoren Beziehung, nenne ich es mal, ich bin trans, ich bin bi, whatever. Habt ihr Empfehlungen, wie man das gut an Leute weiterbringt, die das nicht necessarily verstehen oder doof gesagt auch nicht ganz verstehen wollen und sich nicht wirklich mit dem Thema beschäftigen wollen, aber einfach mal zuwerfen kann, dass sie damit quasi die grundlegenden Fragen bedeckt sind. Ich hoffe, das ergibt Sinn.
3: Ich habe auf meiner Webseite eine Zusammenstellung von Ressourcen unter dem Reiter Wissen zum Mitnehmen unter anderleine.org, wo ich ganz viele verschiedene Ressourcen, PDFs sammeln. Zum Beispiel ein Flyer fällt mir da jetzt gerade ein, ich bin nicht binär und das ist so ein Ding zum Ausfüllen, was du ausfüllen kannst für zum Beispiel einen Arztbesuch. Was muss dein Arzt wissen, was hat dein Arzt vielleicht für Fragen? Oder du kannst es für deine Familie ausfüllen. Oder du kannst es für deine Partnerperson ausfüllen. Und immer halt mit diesem Gedanken, Da gibt es aber auch Verlinkungen von mir auf das Projekt Lambda. Da gibt es auch Verlinkungen auf die Queere Fibel. Ich persönlich finde es immer cool, wenn man so ganz viele PDFs und Ressourcen an der Hand hat. Und ich danke dabei auch an meinem Team, Ganayan, Ash, Lavender und Orian, die mir auch helfen, diese Webseite zu machen und zu befüllen und gleichartig an dem Projekt teilnehmen. Ansonsten, vielleicht gibt es in deiner Umgebung queere Bibliotheken, wo du diese Ressourcen vielleicht auch in Papierform findest und sie Verwandten an den Kopf werfen kannst. Keine Ahnung, je nachdem, was dein Gesprächsstil ist. Und schlussendlich würde ich dir persönlich mitgeben, du bist gut so, wie du bist, auch wenn irgendjemand anders es nicht versteht, und dann ist das halt whatever. Und wenn sie beharrlich dabei sind, dich nicht so anzusprechen, wie du angesprochen werden sollst, sie kommen vielleicht aus einer Generation, wo man noch Fräulein gesagt hat und sie haben das hinbekommen und Cousine dritten Grades, also werden sie jetzt auch irgendwelche Pronomen hinbekommen. Ich glaube an sie. Wirklich, fest.
6: Ich glaube, es kommt auch immer so auf die Person an, also so Personen, die einem sehr lieb sind und die kein Verständnis haben, aber die sind trotzdem wichtig, und irgendwie möchte man ja, weil mit diesen Menschen Beziehung noch irgendwie fortgesetzt wird oder werden muss, dass sie halt einen angenehmeren Raum schaffen oder jedenfalls nicht mehr ganz so feindlich sind. Ich glaube, es sind so die kleinen Schritte über die Zeit verteilt auch ganz möglich, dass dann sozusagen erstmal so ein Progress so ein bisschen auf die Zeit verteilt ist. Dass meine Erfahrung ist dann mit verschiedenen Themen, die ich mit Freundinnen, Verwandtschaft, Eltern, Großeltern bearbeiten musste. Die sind auch noch, also ich bin schon alt und die sind noch, noch eine andere Generation. Die haben es alle hinbekommen, aber über die Zeit verteilt. Also das ist sozusagen so ein Downloading sozusagen, also so eine eher langsame Internetverbindung, aber es lädt runter und jedes Mal bleibt ein Stück hängen und dann kann man beim nächsten Mal noch ein bisschen mehr drauf aufbauen und dann haben sie immer Zeit, also ich würde immer so Pausen, also Pausen sind so wichtig, also zumindest meine eigene individuelle Erfahrung, dass zwischen den Einheiten so ein bisschen Zeit braucht, um zu verdauen, um dann darauf nochmal aufzubauen. Manchmal erosiert das, dass dann halt beim nächsten Weihnachtsessen alles dann wieder bei auf Null gesetzt ist und dann alles wieder. Das passiert aber auch bei so etwas wie bei Veganismus und dann hat man trotzdem den Schnitzel. Und also es klappt manchmal bei solchen Sachen nicht und es braucht manchmal so 8 Jahre, bis sie dann verstanden haben, es gibt auch einen Schnitzel in vegan. Okay. Und dann ab dem Jahr hat man dann halt irgendwie dann nur noch veganen Schnitzel. Also, aber die Pausen sind, glaube ich, wichtig. Also so ein bisschen, ja.
1: Ich stimme erstmal voll zu. Ich glaube, was um so das Gegenstück dazu, selbst wenn einem Menschen lieb sind, wenn die einen so verletzen, dass es einem damit nicht gut geht, dann ist es voll wichtig, dass man Grenzen setzt und sich auch von denen vielleicht verabschiedet, auch wenn es schade ist. Was ich bei gerade Menschen, die Handys benutzen und die auch Social Media benutzen, ganz gut finde, ist, wenn man mit denen gut ist, dass man denen dann vorschlägt, dass sie vielleicht 1-2 queeren Influencern folgen. Weil das Schöne an Algorithmen ist, dass denen dann einfach täglich in ihren Feed queeren Stuff reingespielt wird. Und dann müssen die nicht mehr selber suchen und das ist ja, und sich dem nicht selber aussetzen, sondern sie werden dem von ihrem Handy ausgesetzt. Und du musst denen auch nicht dauernd irgendwie was Neues vorzeigen oder bringen. Und für ältere Semester kann man natürlich auch irgendwie, die jetzt kein Social Media haben, einfach gucken, was für Medien interessieren die sich. Entweder über Bücher oder eben auch über Filme, queere Filme. Man muss halt auch wissen, so wo ist die Grenze von der Person vielleicht. Also ich weiß nicht, Pillion ist gerade so ein Film über schwule BDSM-Kultur. Und der ist, glaube ich, sehr cool, um Leuten schwule BDSM-Kultur zu zeigen. Aber manche Leute wollen halt keinen Sex sehen oder schwulen Sex, können das nicht sehen und dann ist das vielleicht zu viel. Also einfach, wenn man so weiß, wo die Grenzen von den Personen ist, dann den Medien anbieten. Aber wenn sie dann halt sagen, hey, das will ich gar nicht lesen und damit will ich mich überhaupt nicht auseinandersetzen, dann muss man selber vielleicht dann auch Grenzen ziehen.
2: Okay, wunderbar. Ich bin schon bei der nächsten.
4: Ja, ich wollte nur sagen, dass falls es noch Fragen gibt, 1-2 Fragen gehen sich noch aus. Danach müssten wir dann entweder hier noch im Raum oder vor der Uni weitermachen oder morgen bei der Pride.
2: Okay, wunderbar. Danke für die Info. Eine Frage gibt es jedenfalls noch. Dann bitte deine Frage.
7: Ich bin ein Riesenfan von Namen und deswegen bin ich auch Fan von dem Namen jetzt des Vortrags oder der Diskussion heute und bin auch froh und dankbar darum, dass gerade Intimität so recht breit und divers schon angesprochen worden ist. Wo ich noch so ein bisschen hänge, sind die Satzzeichen. Also ich glaube, so ein bisschen liegt das dann an dem Kinky-Logo mit dem Fragezeichen und Ausrufezeichen. Ich persönlich bin ja sehr bei der Aussage, Intimität ist politisch, Ausrufezeichen. Aber gerade so generell aus der aktivistischen Arbeit, aber auch als ich vor ein paar Tagen Leuten diese Veranstaltung empfehlen wollte, habe ich gemerkt, es gibt viel mehr Leute auch, die so ein Fragezeichen da haben und die sagen, nee, will ich lieber nicht hin, interessiert mich nicht, mein Leben, meine Intimität, mein Privates ist nicht politisch, da will ich mich gar nicht mit auseinandersetzen. Vielleicht so ein bisschen in Anlehnung auch an die letzte Frage und an Katjes Intro auch mit dem so, was ist queer eigentlich, wer bezeichnet sich als queer und das steht ja eigentlich allen zu. Wie können wir denn als Community irgendwie gut damit umgehen, dass es Leute gibt, die sagen, nö, das ist gar nicht politisch, das kann ich mir rausnehmen, vielleicht ist es auch wieder einfach nur so eine Privilegiensache, aber offensichtlich gibt es ja Leute, für die ist das nicht politisch und die müssen auf der Ebene nicht damit interagieren. Dann gibt es die Leute, die müssen das sehr wohl und gehen deswegen auf die Straße und haben Stonewall und Pride und so. Und diesen Disconnect finde ich spannend, da würde mich interessieren, wie ihr, keine Ahnung, ob wir zwischen dem einen oder anderen Satzzeichen hin und her gehen können oder ob wir einen Semikolon stattdessen brauchen oder keine Ahnung.
6: Ich kann mal anfangen und dann, also für mich ist das Fragezeichen eigentlich nicht da. Also für mich ist es immer ein Ausrufezeichen, weil ich mir das nicht aussuchen kann. Ich bin ein queerer Mensch. Ich werde auch queer gelesen. Bin stolz drauf. I'm queer. Gut geraten, richtig geraten. Also... Yeah, danke. Ich habe ganz viele Marker, mit denen ich einfach ganz offen gehe. Ich gehe mit meiner mentalen Gesundheit offen um, ich gehe mit meinen Depressionen offen um, ich gehe mit meinem Queerness offen um, ich gehe mit meinen vorhandenen oder nicht vorhandenen Geld und Möglichkeiten offen um und so weiter und mit meiner Familiengeschichte. Und innerhalb der queeren Szene ist es dann so, dass halt irgendwie einiges so ein bisschen halt verbindet. Und anderes halt total trennt, weil halt andere Menschen, die sich auch als queer bezeichnen, ganz andere Erfahrungen machen. Das ist ein bisschen tatsächlich Privilegien und die Vorteile, die im Leben da sind, die einige Menschen ein bisschen weniger empathisch machen für andere Biografien und andere Hürden. Allein wenn ich halt einigen Menschen erzähle, dass zum Beispiel in Berlin, was halt die queere Stadt in Deutschland ist, dass in einigen Clubs dann Türpolitik gibt, dass auch in queeren Clubs Türpolitik gibt, sind sie erschrocken bei uns. Ich komme immer rein. Ja, Dude. Jens, du kommst immer rein. Andere nicht. Good for you. Und das ist dann halt so eine Überraschung, weil es halt einfach eine andere Lebenswirklichkeit hat. Und dann die Frage ist ja noch nicht mal, dass Jens das nicht mitbekommen hat. Also nehmen wir halt die Person weiterhin Jens. Sondern halt nachdem Jens das mitbekommen hat, was dann mit Jens passiert. Er sich dann Gedanken macht, so, ja, was kann ich denn unternehmen, dass es eigentlich allen gut geht? Ich komme rein, ich habe Spaß, ich muss nie sozusagen Angst haben. Ich habe mich irgendwie fertig gemacht, habe mein favorite pink Harness an und dann komme rein oder komme nicht rein. Die Sorge habe ich dann nicht. Und wie kann ich dann irgendwie auf die Clubs irgendwie einwirken, dass dann halt andere auch reinkommen, dass wir alle gemeinsam Spaß haben, dass es schön ist, wenn wir alle gemeinsam Party machen können. Bei einigen ist es so, bei einigen Jensen passiert das, nachdem sie diesen Schock dann halt irgendwie dann der Erkenntnis mal verdaut haben. Aber einige bleiben bei diesem so Comfort of Doubt, weil sie die Welt immer nur als sie selbst ja durchleben können und ein anderer Körper, eine andere Marginalisierung sie nie so primär erleben, es sei denn, sie sind mal ganz zugegen und haben das live beobachtet, wenn mal so eine Chance mal war. Ansonsten bleiben sie halt in diesem Comfort of Doubt, so wie, ist das wirklich so, ist es übertrieben, kann es sein, kann es nicht sein. Und das ist so oft ein Zeichen von, ich will mir eine Sache, von der ich nicht direkt betroffen bin, nicht so eine eigenen Sache machen. Also den schütze ich mir nicht an. Schade für dich. Ich komme ja rein, ich habe ja meinen Spaß. Und das sind halt ganz, ganz viele Leute so und deswegen kann es, glaube ich, sein, wenn halt irgendwie gerade halt im Kink-Bereich, was noch ganz viel mit Stigma zu tun hat oder allein trans ist ja noch irgendwie überhaupt nicht in der Gesellschaft angekommen, in der Breite, non-binär nicht und ganz viele Themenspektren innerhalb des queeren Community ist nicht gleichberechtigt angekommen. Und dann hängt es einfach dann ganz viel von uns insgesamt halt ab, irgendwie zu verstehen, dass unsere Perspektive nur eine ist, vielleicht die privilegiertere, die schönere, die, die weniger Probleme macht und wie wir das halt füreinander einsetzen können und dass wir uns nicht entsolidarisieren. Und ich sage das auch deshalb, weil ich weiß nicht, wo Deutschland, also vielleicht ist es am Ende nicht ganz so gut, aber ich weiß nicht, wo die nächsten 20 Jahre hingehen. Und es hängt, glaube ich, ganz viel von unserer Magic Superpower Care als Währung ab, wohin es denn gemeinsam geht, wohin insgesamt dieses ganz große Boot Queer hinsteuert.
3: Ich sehe das Fragezeichen tatsächlich als eine Gesprächseinladung. Egal, ob an eine Person, die jetzt Nein zu der ganzen These sagen würde, aber vielleicht auch zwischen uns. Warum ist es für dich politisch? Weil mein erster Gedanke, auch wenn ich mich als queer sehe, ist tatsächlich die Sexstreiks in der Gewerkschaftsbewegung in England, wo die Frauen für die bessere Bezahlung ihrer Männer Sex enthalten haben, oder jetzt auch in jüdisch-orthodoxen Community der Sexstreik stattfindet, damit Frauen ein besseres Scheidungsrecht erhalten. Und das ist mein erster Gedanke, wenn ich diese Überschrift sehe. Und die Gesprächseinladung, warum es für dich politisch ist, öffnet für mich einen wunderschönen Raum, um mit euch allen in Kontakt zu treten.
1: Für mich ist es, ich habe tatsächlich den Titel erst gelesen, nachdem ich der, der Anfrage zugestimmt habe. für mich ist, also ist Intimität politisch. Ich finde, dass, ich sehe das Fragezeichen auch als Aufforderung, sich damit auseinanderzusetzen. Und wenn Menschen, also es gibt ja in ganz vielen Bereichen Menschen, die sagen, das betrifft mich nicht oder dieser Teil ist nicht politisch oder so. Und immer, also die, ich glaube, dass ganz vielen Menschen ihre Privilegien nicht bewusst sind. Also zu heiraten ist etwas Politisches, das ist unglaublich privilegiert, das können nur bestimmte Menschen, auch immer noch nur bestimmte Menschen, nur bestimmte Ehen werden anerkannt und so weiter. Und den meisten Menschen ist es aber einfach nicht bewusst, dass sie ganz viele Privilegien haben. Punkt. So. Und ich glaube, dieses Fragezeichen soll einfach nur darauf hinweisen, dass es so ist für mich. Und ich würde mir wünschen, dass mehr Leute sich damit auseinandersetzen und sich mit ihren Privilegien auseinandersetzen, die sie haben. Und dann vielleicht auch feststellen, dass es auch okay ist, keine Privilegien zu haben. Also Privilegien aufzulösen oder abzugeben und wir eine Gesellschaft schaffen, in der alle Menschen gleich behandelt werden und die gleichen Rechte haben. Und ich glaube, so weit sind wir noch lange nicht. Vielleicht kommen wir da auch nicht hin. Aber auf jeden Fall, ich sehe es als Aufforderung, sich Gedanken darüber zu machen, welche eigenen Privilegien wir denn haben. Weil nicht nur die Menschen, die sagen, für mich ist das nicht politisch, haben sich nicht mit allen ihren Privilegien auseinandergesetzt. Sondern ich gehe davon aus, dass wir uns alle noch nicht mit all unseren Privilegien auseinandergesetzt haben. Also ich bin mir ganz sicher, dass ich Privilegien habe, mit denen ich mich noch nicht auseinandergesetzt habe. Und ich weiß nicht, ob euch Fuckability was sagt, also so, wer ist sexy und so weiter. Schönheitsnormen und wen man sexy findet, ist nicht was, was uns natürlich gegeben ist. Wir können an unseren Schönheitsnormen, wen wir sexy finden, daran können wir arbeiten. Wir können anfangen, uns damit auseinanderzusetzen, wen finde ich denn sexy? Warum finde ich die Person sexy? Könnte ich vielleicht auch Personen, die ich bisher noch nicht sexy finde, weil ihre Körper fett sind, weil ihre Körper anders sind, als ich das, mir das beigebracht wurde, schön finden? Und also in allen Bereichen von unserer Sexualität, von Intimität, können wir an unseren Privilegien arbeiten. Und ich glaube, das ist auch eine Aufforderung an uns, uns selber Gedanken zu machen, wo sind wir da vielleicht, wo können wir solidarischer sein, wo können wir vielleicht unsere eigenen Vorurteile gegenüber anderen oder auch unser eigenes Sein tatsächlich verändern oder erweitern, sodass wir andere Menschen einladender begegnen können.
4: Ja, herzlichen Dank. Wir kommen jetzt langsam zum Ende. Gibt es denn noch eine kurze Frage beziehungsweise kurze Antworten, die hier im Raum herumschweben, die man nicht aufschieben kann auf später? Wenn es das jetzt nicht gibt, Dann würde ich mich sehr herzlich bedanken bei Rubina, Kadi und Ben, dass ihr uns so ausführlich und trotzdem kurzweilig über eure Erfahrungen, über Intimität, Beziehungen, Politik, Familie geredet habt. Und ich bedanke mich auch ganz herzlich bei unseren Zuhörerinnen auf Freirad, die uns bisher vor dem Radio gefolgt haben. Im Namen von Kinky möchte ich mich jetzt bei euch im Publikum bedanken, dass ihr zugehört habt und auch eure Fragen gestellt. Das ist immer am interessantesten, was dann zum Schluss tatsächlich noch rauskommt und wie privat es wird oder persönlich. Herzlichen Dank, dass ihr gekommen seid im Namen von Kinky. Und vielleicht sehen wir uns ja dann morgen bei der Pride oder später hier vor der Uni für ein kleines Gespräch. Danke euch herzlichst.

0: Das war die Podiumsdiskussion Intimität ist politisch über gesellschaftliche Machteinflüsse in unseren privaten Beziehungen aus dem Agnes-Heller-Haus an der Universität Innsbruck. Wir hören jetzt noch ein bisschen Musik bis zur nächsten Freiratssendung live aus der PMK. Alle unsere RadiohörerInnen, wir hoffen, es hat euch genauso gefallen. Und weitere Infos bekommt ihr auf kinky-ibk.at. Am Mikrofon verabschiedet sich Mina im Namen des Kinky-Orga-Team. Tschüss und vielleicht schon bis bald.
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0: Kannst du den Stoff?
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für meinen guten Freund, den Lutz, der uns auch Auskunft hat bei Slam.

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Wir sind die Amish-Crew. Ich habe heute mal was Besonderes mitgebracht. Ihr kennt uns nämlich vielleicht noch von Konzerten wie Nights of Covers 2020, 2021, 2022, 2023, 2024, 2025 und seit heute Abend, da unten hängt's, 2026. Und natürlich im Original gebrandet. An dieser Stelle, wie immer, jedes Jahr, gleich mal vorweg, riesen Dankeschön an den Mario, an die Froni, ans ganze Team, alle, die es organisieren. Alle, die jedes Jahr dabei sein, einen riesen Applaus für die Area 7, bitte! So, und jetzt machen wir schon weiter, und weil wir ja eine Mix-Up All-Star-Band sein, bestehen aus Sarcasm Syndrome, Iron Stone und Circus Bizarre, darf ich jetzt unser Missing Link von Circus Bizarre auf die Bühne bitten. Ein bisschen unterstützen wird, und wir waren in den 90er bei Punk, wir bleiben in den 90er, aber wir wechseln das Genre.

0: Dankeschön, ihr Space Lords!
1: Demke Live, 8. Ausgabe, Knights of Covers, Freitag, 24.07.2026. Auf der Bühne Abyss Crew.
2: Das dauert noch ein bisschen, oder?
1: After Show Party ab 1.30 Uhr im Abyss.
2: Das kennen wir doch schon, oder?
1: Heute spielten noch Steel Phoenix, Garden Chair, Upcoming Door Flawless. Pünktlich live hören Sie freitags 23 bis 1 Uhr. Mein Name ist Peter Kirchetti. Vielen Dank fürs Zuhören. Gute Unterhaltung mit Abyss Crew. Auf der Bühne 1, 2, 3, 4, 5, 6, 7 Leute.

0: für einen nächsten Gast, dann nutzt dafür jetzt übernehmen. Zusammen mit Raffi, oder?
1: Ja, nach dem tollen Interlude am Tambourin bin ich auch wieder zurück. Und wie bereits angekündigt, haben wir jetzt den ersten Gast auf der Bühne, den Lutz. Einen herzlichen Applaus bitte. Der gute Mann wird euch später in ein paar Songs nochmal einen eigenen Song zum Besten bieten. Aber jetzt haben wir da ein nettes Duo, würde ich sagen. Ein romantisches Duo, wie man so schön sagt. Wieder aus den 90er. Ja, wir sind da einfach dort hängen geblieben. Tut mir leid. Typisch.

0: Und wir gehen, übergeben wieder zurück an die Jassi. Jasmilion.
1: So, das nehmen wir jetzt. Das ist niemand für heute im Stopp. Danke nochmal an alles. Stimmt sich schon ein?

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0: Alter, ich hoffe.
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Metal heißt das Genre. Wechselnde Politik.

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0: super cool von euch allen. Und danke an den Yonda. 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
5: Night of Covers, die 8. Aber es ist das siebte Mal, dass wir dabei sein. Mit zunehmendem Alkoholgehalt immer schlechter, aber deswegen haben wir jetzt noch nicht so viel getrunken. Wir mussten zählen, aber es musste klar und wichtig.
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3: BMK Live, jeden Freitag von 23 Uhr bis 1 Uhr. Heute hier in der BMK Brisbane Religion. Heute ist der 2. Juli, ein Donnerstag. Brisbane Religion haben schon vor 4 Jahren hier gespielt, 2022. Und sie gehen an die Grenzen, sind 2 Personen, so ein Floor-Konzert, ein Tisch steht in der Mitte. Rechts und links jeweils ein Pult und das Publikum hat sich hier schon versammelt.

0: Jo, jo, die nächste Grenze ist die italienische, gell?
1: Ja, schon, ich hab schon. Brille Deutsche.

ein Floor-Konzert mit Visions. Es ist ein dieses Konzert hatte lyrische Momente und ebenfalls auch seine traurigen Momente. Es ist so ein und auch wütende Momente. Es war diese Ambivalenz der Gefühle, dass dieses Konzert so besonders machte. Zwei Personen in der Mitte, ein Tisch, das Publikum um den Tisch. Kurzweilig und cool. Zwei Personen.

0: Sie hören die Sendung BEMKA Live jeden Freitag von 23 Uhr bis 1 Uhr. Mein Name ist Christoph Fuchs. Zuvor haben Sie Peter Kipkette gehört. Gute Unterhaltung weiterhin mit BEMKA Live.
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0: Puh, jetzt ist halt schon wieder so spät geworden. Aber die Musi und die Stimmung,
1: die waren super, hey.
0: BMK Live, freitags 23 bis 1 Uhr, live aus der BMK, live im Freirad.
1: Das war's jetzt. Wir wünschen einen schönen Abend.
0: Wiederhören.
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